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1: Es ist 3 Uhr, im Studio ist Martin Krachler. Massive russische Angriffswelle heute Nacht wieder auf die Ukraine. Aus Kiew werden Raketen- und Drohneneinschläge auch in Wohnhäusern gemeldet. Sie stehen in Flammen. Teile der Stadt sind laut dem Bürgermeister ohne Strom. Angriffe gibt es demnach auch in den Großstädten Kharkiv, Dnipro und Saporischschja. Mindestens 4 Menschen sind laut ukrainischen Behörden bislang ums Leben gekommen. Essstörungen gehören zu den häufigsten psychischen Erkrankungen bei Kindern und Jugendlichen, werden zu oft aber nicht vom Umfeld erkannt. Betroffen sind vor allem junge Frauen, berichtet Bernadette Ritter.
2: Magersucht und Bulimie, also die Essbrechsucht, zählen zu den bekanntesten Krankheitsbildern. Zur häufigsten Essstörung zählt aber das sogenannte Binge-Eating. Dabei hätten Betroffene unkontrollierbare Essanfälle. Alle Essstörungen hätten jedenfalls eine hohe Dunkelziffer, sagt Andreas Karwautz, Leiter der Essstörungsabteilung in der Kinder- und Jugendpsychiatrie des AKH.
3: Wir haben etwa 75% derer, die in Schulen wir untersucht haben, die nirgendwo Hilfe gesucht oder gefunden haben. Und wenn man weiß, wie problematisch es ist, wie ungünstig die Prognose ist, je länger diese Krankheit dauert, ist eigentlich ein Alarmzeichen.
2: Besonders bei Magersucht sei rasches Handeln entscheidend, denn diese Form der Essstörung sei unter Jugendlichen die psychische Erkrankung mit der höchsten Sterblichkeitsrate.
1: Die Deutsche Bahn kämpft weiter damit, pünktlicher zu werden, wie neue Zahlen zeigen. Im Mai waren nur 61,3% der Fernzüge pünktlich. Und für Österreichs Fußballnationalteam ist der letzte WM-Test gegen Tunesien mit dem 1:0-Sieg eigentlich erfreulich verlaufen. Daniel Kulowitz, für 2 ÖFB-Spiele könnte es aber ein bitteres Nachspiel geben.
4: Gleich 2 verletzte Spieler, das wollte Ralf Rangnick tunlichst vermeiden. Christoph Baumgartner hat schon beim Aufwärmen einen Stich im Oberschenkel bzw. Hüftbereich wahrgenommen.
5: Vor allem aber müssen wir schauen, was mit Christoph Baumgartner ist, weil das sieht im Moment leider nicht so gut aus.
4: Und zur Pause dann auch noch eine Muskelverletzung bei David Alaba.
5: Ja, der hat auch muskulär ein bisschen was gespürt. Ich hoffe, dass es nur eine Verhärtung ist, aber das war auch dann zur Halbzeit klar, dass das Risiko wir nicht eingehen, ihn dann weiterspielen zu lassen.
4: Zittern also um 2 absolute ÖFB-Superstars so knapp vor der WM. Eine MRT-Untersuchung gleich heute Vormittag soll Klarheit bringen. Entwarnung in Sachen roter Karte hingegen bei Konrad Leimer. Der Bayernstar kommt ÖFB-Informationen zufolge wohl ohne Sperre davon und wird trotz seines Torraubs beim ersten WM-Spiel gegen Jordanien wohl auflaufen dürfen.
1: Und wir kommen jetzt zum Wetter und zu Georg Brack.
6: Heute am Dienstag erwartet uns vorübergehend wärmeres und sonnigeres Wetter. Am Nachmittag hat es heute zwischen 20 und 28 Grad. Vor allem in der Osthälfte überwiegt dazu heute auch der Sonnenschein. Im Westen ziehen bald Wolken auf und bis zum Nachmittag und Abend breiten sich Regenschauer und Gewitter von Vorarlberg bis nach Oberösterreich, die Obersteiermark und nach Unterkärnten aus. In der Nacht auf Mittwoch regnet es dann verbreitet und das zum Teil kräftig. Auch am Mittwochvormittag hält der Regen noch an und mit höchstens 13 bis 21 Grad ist das auch der kühlste Tag der Woche.
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1: Es ist 4 Uhr, im Studio ist Martin Krachtler. Müssen Flugpassagiere künftig eine Strafe zahlen, wenn sie nicht zum Flug auftauchen? Diese und weitere Fragen werden heute auf EU-Ebene diskutiert. Es geht um die Reform der Fluggastrechte. Julian Kern.
2: Wer künftig nicht zum Abflug erscheint, soll eine Strafe bezahlen. Das ist nur einer von vielen Vorschlägen, die ab heute Nachmittag in Brüssel diskutiert werden. Flughafen Wien-Vorstand Günther Ofner sagt dazu:
3: Die von Verspätungen betroffen sind, die sollen entschädigt werden, aber die Gesamtkosten sollten nach Möglichkeit reduziert werden.
2: Auch der Katalog für sogenannte außergewöhnliche Umstände soll erweitert werden. Fällt ein Flug aus, weil unerwartet Pilotinnen und Piloten oder Crewmitglieder fehlen, dann sollen dafür keine Ausgleichszahlungen mehr fällig werden. Ein No-Go, sagt die zuständige Staatssekretärin Ulrike Königsberger-Ludwig von der SPÖ.
4: Wenn ich heute in ein Restaurant gehe und der Koch oder die Köchin ist krank, kann ich auch nicht sagen, tut mir leid, du kriegst kein Essen.
2: Bis 15. Juni soll verhandelt werden. Erfolgt keine Einigung, bleiben die bestehenden Regelungen in Kraft.
1: In der Ukraine steigt die Zahl der Verletzten nach massiven russischen Angriffen heute Nacht im ganzen Land. Laut den Behörden gibt es mindestens 5 Tote und Dutzende Verletzte. Dänemark bekommt jetzt eine 4-Parteien-Regierung. An der Spitze der Linksmitte-Regierung bleibt die sozialdemokratische Ministerpräsidentin Mette Frederiksen. Das hat Dänemarks König Frederik X. spät am Abend verkündet. Und bei den Unwettern am Wochenende in Österreich war neben den Feuerwehren auch die Wasserrettung stark gefordert. Auf den Salzkammergutseen mussten mehrere Wassersportler und Bootsführer ans Ufer gebracht werden, weil sie die Gefahren unterschätzt haben, berichtet aus Oberösterreich Jürgen Freimuth.
5: Werden die Sturmwarnleuchten am Seeufer aktiviert, dann gilt es unverzüglich, das Wasser zu verlassen und schützende Uferbereiche aufzusuchen.
6: Und zwar nicht wieder zurück an den Ausgangspunkt, sondern an das nächstgelegene geeignete Ufer und so schnell als möglich,
5: erklärt Jochen Brunner, Abschnittsleiter für das Salzkammergut. Bei der Wasserrettung beobachtet wird, dass vor allem Stand-Up-Paddler durch Wind- und Wellengang immer wieder in brenzlige Situationen kommen.
6: Dann flach auf Sub liegen und festhalten, damit ich über Wasser bleiben kann. Diese Subs haben alle so eine Leash, eine Sicherheitsleine. Die wird gerne oft ignoriert, aber wenn es mich da vom Sub runterpackt, dann ist die Sub weg, weil der Wind, die Wellen, das fliegt sofort weg, dem kann ich nicht nachschwimmen. Dann kriege ich natürlich ein Problem.
5: Bei der Wasserrettung appelliert man daher an die Eigenverantwortung der Wassersportler, eine Schwimmweste tragen und schon im Vorfeld den Wetterbericht verfolgen, kann dazu beitragen, Notlagen zu verhindern.
1: Und wir kommen jetzt noch zum Wetter und zu Georg Brack.
7: Es geht durch eine unbeständige erste Juniwoche. Heute am Dienstag überwiegt zunächst noch verbreitet und vor allem in der Osthälfte auch tagsüber der Sonnenschein. Im Westen ziehen am Vormittag schon dichte Wolken auf und die bringen im Tagesverlauf von Vorarlberg bis ins Salzkammergut teils kräftige Regenschauer und Gewitter. Die Temperaturen steigen spürbar höher als gestern, die Höchstwerte 20 bis 28 Grad. In der kommenden Nacht und morgen am Vormittag regnet es weiter, zum Teil auch anhaltend und kräftig.
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1: Im Nachrichtenstudio begrüßt sie Tom Brandenberger. Die Budgetverhandlungen mit den Ministerien seien abgeschlossen. Das hat Finanzminister Markus Marzerbauer von der SPÖ am Wochenende verkündet. Dennoch verhandelt die Regierung weiter. Es geht um das sogenannte Budgetbegleitgesetz, das eigentlich schon vergangene Woche in Begutachtung gehen sollte, aber weiterhin auf sich warten lässt. Felix Novak berichtet.
2: Teile ihrer detaillierten Budgetpläne gibt die Regierung üblicherweise schon bekannt, bevor der Finanzminister seine Budgetrede hält. Etliche Einsparungen und Offensivmaßnahmen stehen im sogenannten Budgetbegleitgesetz. Hier ist eine Begutachtung vorgesehen, die sich aber immer wieder verzögert hat. In der Koalition will man diesem Gesetz im Vorfeld nicht allzu große Bedeutung beimessen. Es handelt sich im Wesentlichen um bereits bekannte Punkte. Dem Vernehmen nach geht es ja etwa um die Erhöhung der Körperschaftssteuer, die Änderungen bei der Arbeitslosenversicherung oder auch die Senkung der Lohnnebenkosten. Gerade bei letzterem Punkt soll es gestern noch einen Konflikt gegeben haben. Eine Einigung könnte es heute oder morgen geben. Die Begutachtungsphase könnte dann über die Budgetrede hinaus verlängert werden.
1: Bei neuen russischen Angriffen auf die Ukraine sind in der Nacht mehrere Menschen getötet und verletzt worden. In der Stadt Dnipro im Osten des Landes wurden nach Angaben der Regionalbehörden mindestens 4 Menschen getötet und 16 weitere verletzt. Auch in der Hauptstadt Kiew waren mehrere heftige Explosionen zu hören. Es soll einen Toten und 20 Verletzte geben. Kurzzeitig kam es auch zu Stromausfällen und Problemen bei der Wasserversorgung. Rund 2 Monate nach der Wahl bekommt Dänemark eine neue Regierung. Die bisherige sozialdemokratische Ministerpräsidentin Frederiksen teilte am Abend mit, dass sie eine Mitte-Links-Koalition aus 4 Parteien bilden wolle. Mit 82 der 179 Sitzen im Parlament ist es allerdings eine Minderheitsregierung. Die Parlamentswahl vor etwa 10 Wochen hatte keine eindeutige Mehrheit für eines der politischen Lager ergeben. Im Süden Italiens hat sich in der Nacht ein starkes Erdbeben ereignet. Das Epizentrum lag vor der Küste Kalabriens unter dem Tyrrhenischen Meer. Nicht weit davon entfernt liegt die Stadt Cosenza. Erschütterungen waren in ganz Süditalien zu spüren. Über Schäden ist vorerst nichts bekannt. Und Österreichs Fußballnationalteam hat die WM-Generalprobe gegen Tunesien mit 1:0 gewonnen. Österreich musste die gesamte zweite Hälfte mit einem Mann weniger spielen. Das waren die Nachrichten mit Tom Brandenberger.
3: Und damit gleich weiter zum Wetter.
4: Sonnig und warm wird es heute. Aktuell oft schon wolkenlos, aber noch ziemlich frisch. 5 Grad hat es in Neumarkt, 10 in Fischbach, 13 Grad in Bad Radkersburg. Und jetzt geht es dann einmal bis in die Mittagsstunden hinein mit viel Sonne durch den Dienstag. Erst am Nachmittag dann verdichten sich Wolken über der Obersteiermark. Hier ziehen dann im Westen gegen Abend hin teils auch durchaus ergiebige, gewittrige Regenschauer durch. Die Temperaturen steigen noch und zwar auf 22 bis 27 Grad. In der Nacht auf morgen regnet es dann allmählich in der gesamten Steiermark. Und auch morgen tagsüber regnet es oft, abschnittsweise kann es regelrecht schütten. Erst am späteren Nachmittag bleibt es trocken und es lockert dann von Westen her abschnittsweise auf. Es wird morgen windig und spürbar kühler, 14 bis 19 Grad nur die Höchstwerte morgen.
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4: Da passt alles gut, es sind uns keine Störungen gemeldet worden.
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3: So, und jetzt ist wohl alles klar, jetzt ist es uns nicht mehr zu nehmen, jetzt ist auch der letzte Zauderer überzeugt, wir werden Weltmeister.
4: Sowieso.
3: Zumindest im Aufstehen. Schönen guten Morgen.
4: Morgen.

0: Schon ein bisschen böse, der Text. Josh, ich tanze meinem Namen. Alternative Pädagoge, wieso denn nicht? 11:05, Dienstag haben wir heute, den 2. Juni, 153. Tag im Jahr. Und der höchste Feiertag für dich und mich, meine liebe Claudia. Und auch für alle anderen, die gerne Radio hören, denn es ist genau 130 Jahre her. Da Herr Guglielmo Marconi beantragt das britische Patent Nummer 12039 auf seine Erfindung eines, ich zitiere wörtlich, Apparates zur Übertragung elektrischer Impulse und Signale.
1: Ja, herrliches Radio, ne?
0: Ja, danke schön, lieber Herr Marconi. Und wahrscheinlich auch eine große Radioberichterstattung fand am 2. Juni 1953 statt, ebenfalls in Großbritannien. Ein bisschen nostalgisch dürfen wir sein. Die damalige Königin Elisabeth II. Wird in der Westminster Abbey gekrönt zur Königin von Großbritannien und Nordirland.
1: Ja, super.
0: Alles Gute zum Geburtstag, wenn Sie heute feiern. Sie und die Rolling Stones kommen irgendwie.

0: feiern nicht heraus. Wir erinnern uns, gestern war ja er, ne?
1: Ja.
0: Ron Wood, genau. Gitarrist der Rolling Stones.
1: Wer ist heute dran?
0: Heute hätte Charlie Watts, also der Trommler sozusagen, der Schlagzeuger der Rolling Stones, seinen 85. Geburtstag, ist ja leider schon vor 5 Jahren verstorben. Ebenfalls auf meiner Geburtstagsliste der legendäre deutsche Literaturkritiker Marcel Reich-Ranitzky.
1: Ja, herrlich, oder?
0: Vom Literarischen Quartett 1920. Nein, nein, nein, Frau Löffler, so kann man das nicht sagen. Und eine Legende. Und man muss ja stolz sagen, er war Altösterreicher. Gut, heute liegt sein Geburtsort in Rumänien, in der Nähe von Temeschwar, aber damals war das Österreich. Am 2. Juni 1904 kommt Johnny Weissmüller auf die Welt. Sie wissen, das ist der Mann, der zum ersten Mal die 100 Meter unter einer Minute schwamm.
1: Ja, aber das ist auch der Mann, den wir wodurch kennen.
2: Jawohl.
0: Genau, der Darsteller des Tarzan. Wenn auch Sie heute Geburtstag haben, alles Gute.

0: Manhattan Transfer 519, The Boy from New York City. Er ist kein Boy from New York City, sondern der Bur aus Floridsdorf. Und gestern war sein allerletzter Einsatz im Ernst-Happel-Stadion.
1: Guten Morgen Österreich, Marko Nautovic hier. Ich hoffe, dass ihr alle gesund bleibt und dass ihr uns zu 100% unterstützt. Wir brauchen das und ich denke, dass wir euch nicht enttäuschen werden.
0: Na, das werden wir sicher nicht. War auch gestern keine Enttäuschung, war ein spannendes Spiel, interessantes Spiel. Österreich gegen Tunesien, Claudia.
2: Ja, ich habe mir da mal ein paar Spielberichte angeschaut. Gleich einmal eine rote Karte für Österreich, für Leimer nämlich, nach Handspiel in der 37. Minute, das braucht man ja genau gar nicht. Dann wird es ein bisschen mühsam, das 0:0 in die Kabine zur Pause eben zu retten. Aber Rangnick hat anscheinend Pläne und Ideen für solche Fälle, stellt um.
0: Ja, was heißt, der hat ihnen den berühmten aufgerissen in der Kabine, gesagt, Burschen, so geht das nicht.
2: Genau, das machen wir jetzt anders in der zweiten Halbzeit,
0: ja,
2: haben
0: bitte.
2: Sie auch. Und obwohl sie einer weniger waren, dann 63. Minute, Marcel Sabitzer, 35.100 Zuschauer und Zuschauerinnen. Freut's, links unten ins kurze Eck trifft er, 1:0, auch dann der Endstand.
0: Klingt doch alles hervorragend, oder?
2: Ja, aber Christoph Baumgartner hat sich schon mal beim Aufwärmen verletzt, David Alaba dann beim Spielen, jeweils
0: blöd.
2: Die Oberschenkel.
0: Blöd.
2: Ja, Saudeppert, entschuldige, am 17. Juni ist das erste Spiel.
0: Eben.
2: Jetzt gibt's heute in der Früh um 7:30 Untersuchungen, MRTs und dann schauen wir weiter.
0: Hoffentlich geht alles gut, wir drücken die Daumen. Schönen guten Morgen, 5:20 Uhr.

Und wieder mal ist bewiesen, der Wilde Westen beginnt in Hitzing. Eine echt coole Band aus Wien. Reverend Stomp heißen die Mannen, Mescalero Ranger. 5:27 Uhr, 3 Minuten noch bis 5:30 Uhr.

0: Es ist 5:30.
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2: In Lebensgefahr schwebt nach wie vor ein 22 Jahre alter US-Amerikaner, der gestern im Bezirk Bruckmütz-Zuschlag in Obereich auf einen abgestellten Güterwaggon geklettert war. Er geriet zu nahe an die stromführende Oberleitung, erlitt einen elektrischen Schlag und fing Feuer. Auch der Güterwaggon, der mit Kartonagen beladen war, geriet in Brand. Der 22-Jährige wurde mit dem Rettungshubschrauber mit lebensbedrohlichen Verletzungen ins Krankenhaus eingeliefert, wo er jetzt intensiv medizinisch behandelt werden muss. Bei Wanderungen und Ausflügen auf den heimischen Almen kommt es immer wieder zu gefährlichen Situationen, etwa durch Hunde, wenn sich Kälber von der Herde entfernen und Mutterkühe angreifen. Allen Bauern und Landwirtschaftskammer Steiermark raten dringend, Hunde kurz anzuleinen oder notfalls loszulassen. Eine Haftpflichtversicherung für Unfälle lehnt die Landwirtschaftskammer ab, stattdessen setzt sie auf Information und Prävention. Mit zusätzlichen Warnschildern sollen Besucher auf wichtige Sicherheitstipps hingewiesen werden. Die Generalprobe für die Fußball-Weltmeisterschaft ist, sagen wir, einigermaßen geglückt für unser ÖFB-Team. Österreich gewinnt gegen Tunesien mit 1:0, aber unter schwierigen Bedingungen. Ab der 37. Minute spielt die Rangnick-Elf mit einem Mann weniger, weil Konrad Leimer die rote Karte sieht. Das Siegestor schießt Marcel Sabitzer dann in der 63. Minute. Das Team muss aber auch zwei Verletzte beklagen. David Alaba muss zur Pause vom Feld und Christoph Baumgartner hat sich schon beim Aufwärmen verletzt. Beide müssen heute Vormittag zu einem MRT, um den genauen Verletzungsgrad festzustellen. Die Wetteraussichten jetzt von Claudia Rath.
3: Ja, schön wird es heute nach aktuell oft schon wolkenlos, aber noch ziemlich frisch. Die Frühwerte liegen zwischen 5 und 13 Grad. Mit viel Sonne steigen sie dann bis zum Nachmittag auf 22 bis 27 Grad. Da am Nachmittag nämlich verdichten sich dann die Wolken in der Obersteiermark, da ziehen im Westen auch im Abend teils ergiebige, gewittrige Regenschauer durch. Meist bleibt es aber sonnig und trocken bis zum Schluss. In der Nacht dann breiten sich die Regenschauer aus, bedeutet für morgen ein verregneter Tag. Abschnittsweise kann es regelrecht schütten und erst am späteren Nachmittag bleibt es morgen trocken und da kann es von Westen her dann auch noch ein wenig auflockern. Entsprechend rasseln auch die Temperaturen wieder runter. Es wird windig bei höchstens 14 bis 19 Grad.
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3: Mit Informationen für all jene, die auf der A9 der Pyrenatobahn Richtung Süden unterwegs sind, gleich nach der Grenze bei Spielfeld, ist in Slowenien die A1 Richtung Maribor nach einem schweren Unfall jetzt gesperrt. Am besten schon bei Spielfeld über eine Landesstraße ausweichen und so dann bis Marburg fahren.

0: So, das wieder gesungene Wetterbericht für den heutigen Tag von STS. 5.40 Uhr.
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0: Es ist wichtig, dass es Menschen gibt, die denen helfen, die Hilfe brauchen. Es ist aber mindestens genauso wichtig, dass diese Hilfe auch angenommen wird. Und das ist für viele sehr schwer und mit Scham behaftet, weiß Katharina Renner. Sie ist die Leiterin der Pfarrcaritas in der Erzdiözese Wien.
2: Es ist wichtig, Hilfe zu bekommen, wenn man sie braucht. Aber es ist oft nicht leicht, Hilfe anzunehmen. Kleine Kinder kommen irgendwann in die Phase, wo sie alles selber machen möchten und wütend werden, wenn sie es nicht schaffen. Auch später noch geht es uns so, wenn wir erwachsen werden und unabhängig und dann doch bei den Eltern nachfragen müssen. Oder schlimmer, wenn uns eine Krise trifft, Jobverlust, eine schwere Krankheit und wir auf Hilfe angewiesen sind, wie man so sagt. Diese Hilfe anzunehmen ist oft nicht leicht. Man ist von anderen abhängig. Andere bestimmen, was man jetzt braucht. Man ist nicht mehr so eigenständig, wie man es gerne wäre. Frau A., die zu uns in die Sozialberatung gekommen ist, hat einen langen Weg hinter sich. Viele Jahre lang hat sie versucht, mit weniger auszukommen, wollte es selber schaffen. Doch irgendwann ging es nicht mehr. Es war schwer für sie, um Hilfe zu bitten. Aber nachdem sie sich überwunden hatte, war das Weitere nicht mehr so schlimm. Der erste und schwerste Schritt ist es, um Hilfe zu bitten und Hilfe anzunehmen.

0: Embassy. Schon sehr lässig, Sal da Vinci, der Gewinner des Festivals von Sanremo 2026 und auch der heutige italienische Beitrag beim Song Contest Per Sempre Si. Wenn Sie jetzt gerade vor dem Kühlschrank stehen, Frühstück richten, die Jause für die Kinder, kurzer Check, alles noch frisch, alles noch essbar?
1: Ja, ist leider nicht immer so und die Folge, jeden Monat aufs Neue schmeißen wir im Schnitt rund 14 Kilogramm Essen auf den Müll. Heißt, wir kübeln ungefähr 100 Euro. Ja, das ist aber so, zeigt eine aktuelle Studie des WWF.
0: Was wird denn da besonders oft weggeschmissen?
1: Naja, es sind Obst und Gemüse, meistens, weil es halt schlecht wird.
2: Na, am ehesten Brot, das wird mal trocken.
3: Meine Schwester vergisst öfters Avocados.
4: Gut, ich glaube, Brokkoli ist immer ganz gut, weil der ist schon mal recht schnell, soweit ich weiß.
0: Ja, die schauen meistens dann auch schon ein bisschen verrunzelt aus. Ja. Aber vieles landet im Müll einfach, weil das Mindesthaltbarkeitsdatum erreicht ist. Aber.
1: Genau, eben. Oder auch, weil es verwurzelt ausschaut. Zu 99% sind die Sachen noch essbar. Ja? Mhm. Da gibt es ja die bekannten Tipps: schauen, riechen, schmecken. Mhm. Und weitere Tipps, wie man Essen gut haltbar machen kann oder was man auf sowas machen kann, was schon verwurzelt ausschaut, ja, haben wir heute noch gleich nach
0: Mixen, 6. Pürieren, da ist wurscht, wie es ausschaut. So Hauptsache, es schmeckt. 5.53 Uhr, 7 vor 6.

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1: Im Nachrichtenstudio begrüßt sie Tom Brandenberger. Zuletzt hat es danach ausgesehen, als würde der brüchige Waffenstillstand im Libanon endgültig zusammenbrechen. Die Hisbollah schießt weiter Raketen auf Nordisrael. Israel fliegt Angriffe auf Beirut. Doch US-Präsident Trump hat nach eigenen Angaben jetzt eine Art Teilwaffenstillstand vermittelt. Christian Lieninger berichtet.
2: The situation in Lebanon.
3: Als extrem beunruhigend bezeichnet in der Nacht die stellvertretende UNO-Generalsekretärin Martha Bobby die Lage im Libanon und wirft beiden Seiten der Hisbollah und Israel Eskalation vor. Doch dann verkündet US-Präsident Donald Trump auf seiner Online-Plattform, er habe sowohl mit Israels Premier Netanyahu als auch über Mittelsleute mit der Hisbollah gesprochen und Zusagen erreicht. Die Hisbollah werde Israel nicht mehr beschießen, Israel im Gegenzug die angekündigten Angriffe auf die libanesische Hauptstadt Beirut absagen. Ein Teilwaffenstillstand also. Ein Grund, warum sich Trump dafür engagiert hat, dürfte sein, dass der Iran gedroht hatte, seine Waffenstillstandsverhandlungen mit den USA zu beenden, wenn der Krieg im Libanon weitergehe. In Beirut blieb es tatsächlich ruhig, nicht aber im Südlibanon, und Israel meldete auch den Beschuss durch zwei Raketen.
1: Obwohl die Budgetverhandlungen mit den Ministerien abgeschlossen sind, lässt das Budgetbegleitgesetz weiter auf sich warten. Es enthält eine Reihe der geplanten Einsparungen. Dem Vernehmen nach soll es heute oder morgen vorliegen. Die europäischen Verhandlungen um das Recht von Passagieren auf eine Entschädigung bei verspäteten Flügen gehen heute in Brüssel in die nächste Runde. Vertreter aus dem Europaparlament und dem Rat der 27 Mitgliedstaaten beraten darüber, ab wann Passagiere eine Entschädigung beantragen können und wie hoch sie sein soll. Es war eine kuriose WM-Generalprobe für Österreichs Fußballnationalteam gegen Tunesien. Die Mannschaft von Teamchef Ralf Rangnick verpatzte die erste Hälfte mit einer roten Karte für Konrad Leimer und nicht weniger als drei tunesischen Stangentreffern, kam aber dann zu zehnt doch noch zu einem 1:0-Sieg. Zudem, zwei Leistungsträger mussten gestern verletzt aufgeben, Daniel Kulowitz.
4: Also das hat sich Ralf Rangnick sicherlich ganz anders vorgestellt. Guten Morgen. Christoph Baumgartner verletzt sich schon beim Aufwärmen. David Alaba musste zur Pause raus.
5: Es war auch dann zur Halbzeit klar, dass das Risiko war, nicht eingehen, ihn dann weiterspielen zu lassen. Vor allem aber müssen wir schauen, was mit Christoph Baumgartner ist, weil das sieht im Moment leider nicht so gut aus.
4: Beide werden sich heute gleich als erstes gegen 7.30 Uhr eine MRT-Untersuchung unterziehen.
1: Kann man schon abschätzen, wie lang die beiden da ausfallen? Am Donnerstag ist ja schon Abflug zur WM und in 15 Tagen das erste Match gegen Jordanien.
4: Ja, mit so Ferndiagnosen muss man vorsichtig sein. Bei Alaba war es vielleicht eine Art Überbelastung. Er hat doch zuletzt auf höchstem Level sehr, sehr wenig gespielt. Mehr Kopfzerbrechen bereitet da schon der Stich im Oberschenkel- oder Hüftbereich bei Christoph Baumgartner. Das könnte auch eine Art Faserriss sein und sowas kann schon mal 2 bis 4 Wochen dauern. Dann wäre ein WM-Start möglicherweise gefährdet, aber das ist im Moment wirklich nur unseriöses Kaffeesudlesen.
1: Zittern also um zwei ÖFB-Leistungsträger wenige Tage vor der WM. Das waren die Nachrichten mit Tom Brandenberger.
6: Und damit weiter zum Wetter.
7: Und da gibt's gar nichts zu zittern. Heute gibt's viel Sonnenschein von früh bis spät. Wenn Sie jetzt allerdings schon aus dem Haus gehen, eher wärmer anziehen. Es ist ziemlich frisch und das auch in ganz Österreich. Wir haben zum Beispiel gerade mal 10 Grad in Innsbruck, in Klagenfurt, in Graz sind es 11. Am mildesten noch in Bregenz und Eisenstadt mit knapp 15 Grad. Aber mit viel Sonne geht's rauf auf sommerliche 22 bis 27 Grad. Oft bleibt es sonnig und warm bis zum Abend und auch trocken. Einzig über der Obersteiermark, da verdichten sich am Nachmittag die Wolken und da ziehen von Westen her dann gegen Abend dann auch teils ergiebige, gewittrige Regenschauer durch. Und die sind erst die Vorhut in der Nacht auf morgen.
6: Na, der Hut halt, ne?
7: Ja, da haben wir gleich einen Hut drauf. Auf den morgigen Tag in der Nacht, nämlich auf morgen, beginnt es allmählich schon einmal in der gesamten Steiermark zu regnen. Morgen dann speziell in der Früh kann es abschnittsweise regelrecht schütten. Und das Ganze dauert dann dieses nass-kühle Wetter bis in den späten Nachmittag hinein. Erst da bleibt es dann verbreitet wieder trocken und es lockert sogar noch ein bisschen auf. Die Temperaturen morgen nur noch 14 bis 19 Grad.
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7: Für all jene jetzt eine Information, die auf der A9 der Pyrenautobahn Richtung Süden unterwegs sind. Nach wie vor ist da gleich nach der Grenze bei Spielfeld in Slowenien die A1 Richtung Maribor gesperrt. Der Grund, ein schwerer Unfall, bedeutet für Sie am besten schon bei Spielfeld über eine Landesstraße ausweichen. Bei Maribor Nord kann man dann wieder auf die Autobahn die A1 auffahren.
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6: Und wir wünschen Ihnen einen schönen guten
7: Morgen.

0: Nix nae, echt lästig. Wenn Sie jetzt gerade wollen, Ihr Frühstücksbrot schmieren wollen und drauf kommen, Sapperlot schon wieder vergessen. Das Brot alt und trocken, aber keine Sorge, Sie können altes, altbackenes Brot super einfach wiederbeleben.
1: Ja, Lebensmittel verwenden statt verschwenden, das ist heute unser Thema in Guten Morgen Steiermark. Weil nämlich, und das muss man sich mal vor Augen halten, 100 Euro Lebensmittel schmeißt jeder und jede von uns weg, und zwar pro Monat.
0: Wir tun heute was dagegen. Wir sammeln Tipps, wie eben Lebensmittel länger frisch gehalten werden können. Wie tun Sie da? Was haben Sie für Tipps?
2: Ich verwende Bienenwachstücher. Ich tue da zum Beispiel frische Petersilie einwickeln, Brot einwickeln. Das hält dann einfach ein paar Tage länger und hat einen angenehmen Duft, und Plastik und Aluminium wird eingespart.
3: Ich finde gerade bei Gemüse, finde ich, kann es sinnvoll sein, es vielleicht auch einfach kurz vorzuschneiden und vielleicht dann einzukühlen, wenn man weiß, okay, oder kurz bevor es schlecht wird, so, hey, ich mache jetzt in nächster Zeit nichts damit, ich friere es schnell ein.
4: Haben Sie auch irgendwelche Tipps, wie man die Banane noch länger retten kann oder die Gurke?
3: Weißt du, dass man Frischhaltefolie quasi über den Stiel dort ein bisschen drüber wickelt und es hält ein bisschen länger, die Banane.

0: Aber sonst Bananenmilch, wenn sie schon ein bisschen braun sind, trinken gern viele.
1: Kann man einfrieren und Eis machen.
2: Wie man die Banane retten kann, ist ganz einfach. Essen wäre Vorschlag. Ja. Aber es war schon viel Schönes dabei, muss man ehrlich sagen. Aber was ist jetzt mit dem harten Brot? Das geht man noch ab.
3: Ja, also wie verwenden, statt es wegzuschmeißen, Kollegin Andrea Hinterlechner, du hast Tipps und Tricks rausgesucht.
4: Und beim Brot, da ist es eigentlich ganz einfach. Und zwar hält das Brot länger, wenn es in der Brotdose oder im Brotkasten ist und, jetzt kommt der Trick, ein Stück Apfel dabei liegt. Äpfel geben nämlich Feuchtigkeit ab und so bleibt das Brot länger saftig und sogar 2 bis 3 Wochen länger frisch. Aber bitte hier auch aufpassen, zu viel Feuchtigkeit kann auch Schimmel fördern, also das Ganze bitte regelmäßig dann auch kontrollieren.
2: Und spannend aber war, es gibt Lebensmittel, die man sogar mit einem Zahnstocher retten kann.
3: Ja, ist wahr, ist so.
2: Kein Scherz, Details dann nach 8.

0: nächsten Morning Train. Müssen Sie auch zum Zug? Sind Sie auch mit der Bahn unterwegs, zur Arbeit, zur Schule, wohin auch immer? Dann wird es interessieren, dass es schon bald 6.20 Uhr ist, in wenigen Sekunden, also 10 Minuten noch bis 6:30. Ein herrlicher Tag steht ins Haus, dieser Dienstag, der 2. Juni, strahlend schön jetzt in der Früh. Wird sich ändern, hast du schon gesagt, Claudia, der morgige Tag eher zum Vergessen, aber der Feiertag, der Donnerstag, wieder ein ganz ein feiner Tag.
1: Genau so, gut zusammengefasst.
0: Alles in allem eigentlich perfektes Wetter für Ausflüge zum Beispiel auf die Alm. Aber zu viele Menschen da vergessen, das ist halt das Zuhause der rund 50.000 Weidetiere bei uns in unserem Land. Und da kommt es, und wir müssen auch immer wieder berichten, zu durchaus gefährlichen Situationen zwischen Tier und Mensch.
1: Ja, da ist wirklich wichtig, wenn man unterwegs ist, Abstand halten zu den Tieren, sie nicht füttern und vor allem Hunde wirklich an die kurze Leine nehmen. Denn von Hunden fühlen sich die Kühe einfach oft bedroht, sagt auch Rinderexperte Rudolf Grabner vom Steirischen Almwirtschaftsverein.
2: Nein, Hunde sind immer eine Aufregung für die Tiere, für die Kleinen zum Spielen und zum Kennenlernen, aber für die Mutterkühe, die dann dabei sind, ist es eine Gefahr, weil sie den Hund eben als Wolf erkennen und ihre Kälber schützen wollen.
0: Aber was soll ich jetzt tun, wenn ich jetzt eine Weide überqueren möchte zum Beispiel?
1: Naja, man sollte auf jeden Fall mal ganz ruhig unterwegs sein, also nicht rumrennen oder so, die Kühe immer im Auge behalten und am besten, man umgeht die Herde seitlich oder oberhalb der Tiere.
0: Und im Idealfall bleibe ich sowieso auf den Wegen, oder?
1: Ja, und speziell, wenn Kälber in der Herde sind, besonders vorsichtig sein, weil wenn es da mal ein Aufruhr gibt, ja, und die Herde in Bewegung ist, dann gibt es wirklich gehalten mehr. Also das ist nicht ohne.
0: Stampede heißt das im Amerikanischen und da ist man besser nicht dabei.
1: Ja, Kühe sind nämlich viel schneller, als man glaubt.
0: Auch. Ja, das richtige Verhalten auf der Alm, gleich Thema bei uns auch im Radio Steiermark Journal ab 6.30 Uhr. Da geht es unter anderem auch um eine viel diskutierte Haftpflichtversicherung für Unfallkosten bei möglichen Kuhattacken. Die Details dann, wie gesagt, von Michael Pendl ab 6:30 Uhr.

0: Es ist genau 6.30 Uhr.
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2: Die steirischen Almen sind für viele Menschen der Inbegriff von Erholung. Aber die Idylle hat auch Tücken. Immer wieder kommt es zu gefährlichen Begegnungen zwischen Wanderern und Weidetieren. Dabei lässt sich vieles vermeiden, wenn die Wanderer die wichtigsten Regeln kennen, diese aber auch befolgen, berichtet Gregor Waltl.
3: Immer wieder sind es Hunde, die gefährliche Situationen auslösen, besonders dann, wenn sich neugierige Kälber von der Herde entfernen und Mutterkühe ihre Schützlinge verteidigen, erklärt Almbäuerin Melanie Affenberger von der Gmooralm bei Frontleiten in der Steiermark.
4: Wenn ich wirklich vorhabe, durch die Herde zu gehen oder auch irgendwie Kontakt mit den Tieren habe, dann muss ich wirklich schauen, dass mein Hund an der kurzen Leine geführt ist, einfach, dass der nicht irgendwie abrascht oder sonst irgendwas. Und falls dann wirklich Gefahr im Verzug ist, dann besteht einfach wirklich der dringende Hinweis, dass sie den Hund dann wirklich ableihen, weil die Rinder halt doch dem Hund folgen.
3: Einer immer wieder diskutierten Haftpflichtversicherung für Unfallkosten bei Kühen kann übrigens die Landwirtschaftskammer wenig abgewinnen. Man setze eher auf Aufklärung und ein respektvolles Miteinander auf den heimischen Almen.
2: Essstörungen betreffen immer häufiger immer jüngere Mädchen. Darauf machen Gesundheitsexpertinnen und Experten am heutigen Welttag der Essstörungen aufmerksam. Jeder achte Jugendliche hat laut Erhebungen mittlerweile ein schwieriges Essverhalten. Magersucht, Bulimie und Binge-Eating, also das anfallsartige Überessen, sind die häufigsten Essstörungen. Dass die Betroffenen immer jünger werden, bestätigt auch Karin Lafer. Sie leitet ein Tageszentrum für Menschen mit Essstörungen in Graz.
5: Das hat auch damit zu tun, dass ganz häufig die Pubertätsentwicklung jetzt auch schon früher einsetzt, als es einmal vor 30, 40 Jahren der Fall war. Aber auch natürlich der Zugang schon sehr früh zu einem eigenen Handy, zu Instagram, zu TikTok, zu sonstigen Kanälen, wo man dann viel Zeit des Tages damit verbringt, sie einfach Körper anzuschauen, das so in der freien Natur eigentlich nicht gibt.
2: Die Nachfrage im Tageszentrum sei groß, sagt Lafer. Die Wartelisten sind lange. Noch ist das Leli-Tageszentrum in Graz einzigartig in Österreich. Mittlerweile hätten aber auch andere Bundesländer Interesse an Leli. Das ist die Abkürzung für Lebensliebe. Mit einem lachenden und einem weinenden Auge gewinnt Österreich gestern Abend die Generalprobe für die Fußball-WM in Wien. Die Elf von Ralf Rangnick siegt zwar mit 1:0 durch ein Tor von Marcel Sabitzer in der 63. Minute, muss aber ab der 37. Minute mit einem Mann weniger auskommen, weil Konrad Leimer die rote Karte sieht. Und es gibt zwei Verletzte zu beklagen. Christoph Baumgartner verletzt sich beim Aufwärmen, David Alaba muss zur Pause vom Feld, beide müssen heute Vormittag zum MRT, um den genauen Verletzungsgrad festzustellen. Der Siegestor für Österreich erzielt, wie gesagt, Marcel Sabitzer. Leicht haben es die Österreicher gegen Tunesien nicht gehabt.
6: Ja, also klar, wir können es jetzt erstmal auf die rote Karte schieben. Das ist natürlich ein bisschen schwieriger dann, aber ich denke auch vor der roten haben wir uns ein bisschen schwer getan. Sie haben halt kompakt und tief verteidigt. Da haben wir auf jeden Fall Verbesserungspotenzial, das wissen wir. Da müssen wir Lösungen finden und auch suchen. Und deshalb, ja, wir sind mit dem Ergebnis zufrieden. Spielverlauf ist natürlich ein bisschen anders einzuordnen, als wenn es jetzt 11 gegen 11 gewesen wäre, aber wir nehmen das gerne mit so.
7: Hat denn vielleicht doch auch die letzte Konzentration vielleicht auch ein bisschen gefehlt, weil es eben kein Bewerbsspiel war?
6: Nee, das würde ich jetzt nicht sagen. Du willst ja immer auf 100% sein, genau sein. Aber viele hatten 10 Tage, 2 Wochen frei, 4, 5 Trainings jetzt. Da muss er erst wieder reinkommen. Das ist, denke ich, völlig normal. Ja, wie gesagt, es ist Luft nach oben. Wichtig war, das Spiel zu gewinnen, dass wir eine gute Stimmung haben. Und wir wissen, es immer gut einzuordnen. Und jetzt machen wir erstmal 2 Tage frei und dann machen wir uns auf die Reise.
2: Sagt Torschütze Marcel Sabitzer im Interview mit Rainer Bariersek. Und bei uns gibt es jetzt die Wetteraussicht und die hat Claudia Rath für Sie.
8: Es geht meistens sehr sonnig in den Tag, aber relativ frisch. In Aflenz hat es 9, in Bad Gleichenberg 11, in Deutschlandsberg 14 Grad. Aber mit der Sonne geht es mit den Temperaturen richtig gut rauf auf sommerliches Niveau. 22 bis 27 Grad erwarten wir am Nachmittag. Bis dahin eigentlich oft wolkenloser Himmel. Erst am Nachmittag, dann verdichten sich die Wolken über der Obersteiermark und der ziehen dann gegen Abend hin auch von Westen her teils ergiebige, gewittrige Regenschauer auf und die breiten sich dann aus. In der Nacht regnet es allmählich in der gesamten Steiermark und auch morgen, der Mittwoch selbst, ein verregneter Tag, abschnittsweise vor allem in der ersten Tageshälfte kann es wirklich auch schütten. Erst am späteren Nachmittag bleibt es nach und nach trocken und dann kann es sogar von Westen her abschnittsweise noch ein bisschen auflockern. Die Temperaturen im Vergleich zu heute wirklich unterkühlt, 14 bis 19 Grad als Höchstwerte, mehr gibt es morgen nicht.
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8: Dann schauen wir gleich mal nach Süden an die Grenze zu Spielfeld. Und zwar ist da in Slowenien nach wie vor die A1 Richtung Maribor nach einem schweren Unfall gesperrt. Am besten, Sie weichen schon bei Spielfeld über eine Landesstraße aus. Bei Maribor Nord kann man dann wieder auf die Autobahn auffahren.
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0: Peter Cornelius, zufällig. 6.43 Uhr, hier ist das Radio Steiermark Verkehrsservice.
1: Ja, da hat der Frühverkehr jetzt voll eingesetzt. Sie brauchen im Moment 10 Minuten länger auf der A9 der Pyrenautobahn Richtung Graz ab Wildon. Aber ich habe auch eine gute Nachricht für Sie, nämlich genau in die Gegenrichtung, Richtung Süden. Schauen wir jetzt gleich nach der Grenze bei Spielfeld. Ist die Sperre der A1 der Autobahn Richtung Maribor jetzt aufgehoben? Die Unfallstelle ist geräumt.
0: 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Deswegen traue ich mich zu sagen, einen schönen guten Morgen, Steiermark. Mark. Gestern war Fußball, Generalprobe für die WM sozusagen. Die Erkenntnis des gestrigen ÖFB-Siegs über Tunesien?
2: Ja, also eins hinten gewonnen, würde ich mal als großen Sieg mitnehmen.
3: Ja, verbesserungsdürftig, auf jeden Fall.
4: Naja, ein bisschen mehr haben wir erwartet, aber für Probe und einmal weniger zum trotzdem mal mit Handeln, oder?
3: Kampfgeist, sehr viel Kampfgeist.
0: Ja, ey, wir können auch mit einem Mann weniger gewinnen.
1: Ja, und selbst unsere Ersatzbank ist WM-tauglich. 1:0 Sieg, Goldtor von Marcel Sabitzer. Aber man muss schon sagen, diese WM-Generalprobe gegen Tunesien hat schon ein bisschen in sich gehabt. Guten Morgen, Daniel Kulowitz.
5: Also da war wirklich nochmal alles drin, was es für einen Stresstest vor der WM braucht. Hallo und guten Morgen. Zunächst ja der Schock beim Aufwärmen, die Verletzung von Christoph Baumgartner und dann hat sich auch noch Alaba am Oberschenkel verletzt. Diagnose bei beiden noch ausständig.
6: Weil wir haben trotzdem einen gewissen Preis dafür zahlen müssen.
5: Tunesien spielt auch wie ein WM-Teilnehmer, dreimal Pech bei Latten- oder Stangenschüssen.
6: Wir haben es in der ersten Halbzeit nicht so gespielt, wie wir das normalerweise können.
5: Dann gibt es auch noch eine rote Karte zum Drüberstreuen für Konrad Leimer wegen Torraub.
6: Das kann bei der WM ja theoretisch auch passieren, dass du plötzlich so eine rote Karte kriegst.
5: Also eine WM-Generalprobe, die nochmal alle Facetten aus unserer Nationalmannschaft herausgekitzelt hat. Jetzt sind eigentlich alle urlaubsreif.
7: Wir fahren heute noch heim nach Salzburg. Die nächsten zwei Tage einfach versuchen, da wieder einen Tank aufzufüllen.
5: Arnautovic, Seiwald oder Lienhardt suchen jetzt nochmal die Nähe zu ihren Liebsten.
8: Ja, ich werde nochmal kurz abschalten, mit der Familie ein paar Stunden verbringen.
5: Zwei Tage noch und dann geht es in den Flieger in die USA.
9: Also jeder freut sich noch zwei Tage zu relaxen. Ich denke, die Vorfreude ist so groß, dass wir es kaum erwarten können, dass der 4. Juni kommt.
5: America, wir kommen hoffentlich in Bestbesetzung. Wir zittern um Captain Alaba und Tormaschine Baumi.

0: Noch singt er für Sie im Radio. Am Freitag ist er dann live zu Gast in Schladming. Roland Kaiser.
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0: 6.52 Uhr, 8 vor 7 an diesem Dienstag, am 2. Juni. Es ist der 153. Tag in unserem Jahr und Namenstag von Armin. Das ist ja noch einigermaßen geläufig. Erasmus, schon deutlich seltener.
2: Kennt man nur vom Studieren, ne?
0: Ja, irgendwie. Genau, der von Rotterdam, ja. Und Blandina.
2: Blandina, never ever heard.
0: Nein, ich auch nicht. Was sagt der Mond für heute?
2: Das kennen Sie, das ist Ihnen vertrauter, abnehmender Mond, hat gewechselt heute Nacht von Schütze auf Steinbock. Dieser Mond macht uns sehr ruhig, sehr fokussiert. Wir räumen gerne und mit Plan auf, sind dabei sehr ausdauernd und auch sehr sorgfältig.
0: Was geht heute sonst noch gut?
2: Naja, fasten könnte man, Haare entfernen, die man wo hat, wo man sie nicht mag, Massagen, Fenster putzen, Obst einkochen, Rasenmähen oder auch Unkraut jäten.
0: Und Geduldsspiele spielen, was sagt da der Mond? Nix?
2: Naja, komplett ausdauernd und sorgfältig, das
0: so,
2: geht
0: ja, genau.
2: Unbedingt.
0: Passt gut, weil am 2. Juni 1980 ist eines der größten Klopper da auf die Welt gekommen, wenn man so will.
2: Hast du noch nie geschafft,
0: nein,
2: gell?
0: Nie. Erno Rubiks Zauberwürfel kommt auf den Markt. Unglaubliches Ding.
2: Ich habe einmal sogar die Nerven geschmissen und die Pickerl umklebt. Ich gestehe. Tut mir nicht, aber ich war verzweifelt.
0: Ich habe noch mehr Nerven geschmissen, ich habe ihn zerlegt.
2: Ist auch gut.
0: Nie mehr zusammengebracht. Entsorgt. 6.53 Uhr. Guten Morgen.
2: Okay.

0: Amy Winehouse, 6.57 Uhr.
1: Oh, vom Gott.

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3: Im Nachrichtenstudio begrüßt sie Tom Brandenberger. In Brüssel haben sich am Abend die EU-Institutionen auf ein neues Abschiebegesetz geeinigt. Es macht den Weg frei für die umstrittenen Rückkehrzentren außerhalb der EU. Verena Sophie Meyer in Brüssel, ab wann kann es denn jetzt solche Abschiebelager geben?
4: Die EU-Länder haben ab Inkrafttreten die Möglichkeit, Abschiebelager außerhalb der EU einzurichten. In der Praxis wird es aber noch etwas dauern. Es müssen zuerst Partnerländer gefunden werden, die solche Lager hosten wollen. Es muss geklärt werden, wer das Lager baut, ob die Länder die Grundversorgung für die Menschen sicherstellen können. Österreich will da mit einer kleinen Gruppe an EU-Ländern bis Ende des Jahres einen Plan haben. Als Beispiele werden oft Uganda oder Länder in Zentralasien genannt.
3: Das neue Abschiebegesetz enthält auch Pflichten für die abzuschiebenden Personen selbst. Welche sind das?
4: Wer nicht in der EU bleiben darf, muss auch mit den Behörden zusammenarbeiten und sich zum Beispiel regelmäßig beim Amt melden. So werden Weiterreisen und Abtauchen schwieriger. Bestehen Flucht- oder Sicherheitsrisiko, dürfen ausreisepflichtige Personen sogar bis zu 2 Jahre lang in Schubhaft genommen werden, mit der Option, um ein weiteres halbes Jahr zu verlängern. Das große Ziel der EU-Kommission und der EU-Länder ist es, mehr Menschen, die hier nicht bleiben dürfen, aus der Union zu schaffen. Bisher sind es knapp 30%.
3: Brüssel verschärft also seine Abschiebepolitik. Russland hat die ukrainische Hauptstadt Kiew und andere Landesteile erneut massiv mit Raketen und Drohnen angegriffen. Nach Angaben der Behörden gibt es landesweit insgesamt 8 Tote und mehr als 60 Verletzte. In Kiew kam es auch zu Stromausfällen und Problemen bei der Wasserversorgung. In Salzburg ermittelt die Polizei gegen 2 junge Flachgauer, die am Wochenende in Matsee zahlreiche Hausfassaden, Eingangstüren und Straßenbelege mit Nazi-Parolen beschmiert haben sollen. Bürgermeister Michael Schwarzmeier von der SPÖ zeigt sich tief betroffen.
5: Ich kann mir es überhaupt nicht erklären, aber es ist alles in allem sehr unerfreulich und wird also nicht akzeptiert und auch nicht toleriert bei uns im Ort.
3: Sagt der Bürgermeister von Matsee, Schwarzmeier. Geld zurück gibt es jetzt für hunderttausende Festivalbesucherinnen und Besucher, die in den letzten Jahren am Novarock oder am Frequency waren. Der Verein für Konsumenteninformation hat erfolgreich gegen den sogenannten Müllbeitrag geklagt. Mehr von Annabella Mini.
6: Wer auf dem Novarock oder Frequency Festival gezeltet hat, musste oft zusätzlich für die Müllentsorgung zahlen. Insgesamt 20 Euro, wovon die Hälfte als Pfand zurückerstattet werden konnte, wenn man dann zumindest einen halbvollen Müllsack zurückgebracht hat. Zu Unrecht, wie der Oberste Gerichtshof und das Oberlandesgericht Wien festgestellt haben. Petra Leupold, Leiterin der Intervention im VKI.
7: Die Müllentsorgung ist Teil einer ordnungsgemäßen Festivalorganisation und damit grundsätzlich bereits durch den Ticketpreis abgegolten.
6: Etwa Hunderttausenden Festivalbesucherinnen und Besuchern, die den Beitrag zwischen 2017 und 2025 bezahlt haben, stehen nun Rückzahlungsansprüche zu.
7: Wir konnten mit den Veranstaltern eine Lösung erzielen, aber man muss sich selbst melden mit dem Ticket als Vorlage, um dieses Geld zurückzuerhalten.
6: Mehr Infos unter www.verbraucherrecht.at.
3: Das waren die Nachrichten mit Tom Brandenberger.
8: Und damit gleich weiter zum Wetter.
9: Und da heißt heute Sonne genießen, denn ab heute Abend wird's nass, aber bis dahin einige Sonnenstunden in der gesamten Steiermark geboten. Jetzt ist es noch relativ frisch, kann man gut durchlüften. In Graz hat es 11 Grad, 11 auch in Klagenfurt und Salzburg. Nur 9 sind es in Innsbruck und 15 schon in Bregenz oder auch Eisenstadt. Mit viel Sonne geht es dann auch mit den Temperaturen bei uns im Land rasch rauf. 22 bis 27 Grad die Höchstwerte. Und wie gesagt, meistens können wir einen wolkenlosen Himmel genießen, erst am Nachmittag dann. Gibt es über der Obersteiermark dichtere Wolken und gegen Abend hin dann von Westen her auch erste. Teils gewittrige Regenschauer, die können schon einmal ergiebig ausfallen und in der Nacht breiten sie sich dann aus. Da regnet es dann allmählich in der gesamten Steiermark und das bedeutet für den morgigen Mittwoch oft verregnet, also wirklich ein nasser Tag. Zwischendurch kann es regelrecht schütten. Erst im Laufe des früheren Nachmittags bleibt es nach und nach trocken und dann kann es vielleicht später sogar von Westen her morgen noch einmal auflockern. Es wird morgen windig werden und unterkühlt mit nur 14 bis 19 Grad.
8: So, aber jetzt das akustische Signal kennen Sie. Wir kommen zum Radio Steiermark Verkehrsservice.
9: Da brauchen Sie im Moment 10 Minuten länger auf Ihrem Weg nach Graz auf der A9 der Pyrenautobahn ab Wildon. Ansonsten im Frühverkehr ganz okay, wenn Sie was entdecken. Stern 300, da können Sie kostenlos anrufen.
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8: Und sie ist die, die das Wetter ansagt.
9: Jo.
8: Und das ist wichtig heute. Es ist die, die das Wetter ansagt. Wenn Sie gleich hören werden.

0: Ella Stern ist das. 7:11, Dienstag, 2.6. Für doch viele im Land der vorletzte Arbeitstag in dieser Woche. Steht wieder kurze Woche an. Claudia, das Wochenende werden oder auch den Fenstertag werden wahrscheinlich viele schon für einen Kurzurlaub nutzen. Aber bevor die Koffer gepackt werden, was sagt er dann?
1: Wie jetzt?
0: Ja, wie wird denn das Wetter? Was sagt er an?
1: Er, genau. Er sagt an, es ist ja großartig.
0: Versteht, der Radio, ne?
1: Versteht keiner, aber man hört es wirklich oft, ja?
0: Ja, unser Radio Steiermark-Reporter Gregor Waltl ist dieser großen Frage der Meteorologie nachgegangen. Wer ist eigentlich der geheimnisvolle Er?
2: Jetzt bin ich beim Erwin in Wundschuh. Der Erwin ist im Außendienst bei der Gemeinde. Erwin, immer sagen wir, was sagt er an? Wer ist denn der Er?
3: Ja, der, was er ist, der ist das, der, was das Wetter ansagt. Ich habe ihn noch nie gesehen, so richtig.
2: Der Erwin ist vielleicht schon dem großen Geheimnis auf der Spur, aber ich werde weiterschauen. Jetzt bin ich bei der Elisabeth Mautner-Reichmann, der Kirchenwirtin aus Wies im Bezirk Deutschlandsberg. Erklär du mir mal, wer ist der Er, der das angeblich ansagt?
4: Der Petrus, der sagt das an. Oder Mama in Gregor, der uns dann hoffentlich immer das schöne Wetter verspricht und ab und zu holt er das?
2: Das könnte ein guter Tipp sein. Was sagt er an? Und ob das überhaupt irgendwelchen orthografischen und deutschfachlichen Grundsätzen entspricht, das beantwortet mir jetzt der Karl Neubauer, pensionierter Hauptschuldirektor von Leutschach. Ist das überhaupt sinnerfassend richtig?
5: Was sagen heute für Wetter? Wie

0: Peter, was sagt er? Es ist, ich muss da ein bisschen schmunzeln, weil eines der wenigen Relikte, wo das Gendern noch nicht durchgegriffen hat.
1: Ganz ist das Geheimnis aber noch immer nicht gelüftet. Ja, wer, wenn nicht er, weiß, wer der er ist, nämlich unser Wetter-Pauli. Du tust gerade einkaufen, bist wahrscheinlich schon zigmal gefragt worden, was sagt er genau? Pauli, wer ist der er?
2: Ja, der er ist manchmal ich. Das bin manchmal ich, ja. Manchmal, da stehen wir zusammen, reden wir über das Wetter, Leute, gell. Und dann sagen sie halt, ja, 27 Grad hat er angesagt. Und dann schauen sie mir an und dann kann man sich voll zu lachen, weil der eher leibhaftig vor ihnen steht.
1: Ja, und damit ist wohl das größte Geheimnis der Meteorologie gelüftet. Er ist im Fernsehen in der Steiermark oft der Wetterpauli oder er der Radio, sagt das Wetter an. Und das sind bei uns dann meistens Sie, die Conny, und sie, die Claudia.
3: Gott sei Dank, Claudia, gell? Aber er ist ich. Das ist ganz ein großartiger Satz. Ich habe zuerst schon gedacht, man hätte das Rätsel gleich am Beginn lösen können. Weißt noch, wie Gregors erster Interviewpartner geheißen hat, der Mann im Wohnschuh?
4: Sicher, er bin.
3: So ist es! Guten Morgen!

0: In Rovi Angeli, 27, 10 Minuten noch bis 7:30. Was haben Sie denn heute am Nachmittag vor oder in den nächsten Tagen? Ich meine, gut, morgen vielleicht eher nicht, aber am Fenstertag, hervorragend. Vielleicht eine Wanderung unternehmen, vielleicht auch mit den Kindern. Gute Idee, aber bitte vergessen Sie eines nicht.
1: 50.000 Weidetiere leben bei uns auf den Steirischen Almen und es ist Ihr Zuhause. Entsprechend rücksichtsvoll sollte man dann auch sein, wenn man unterwegs ist, damit es da keine Schwierigkeiten gibt.
0: Was heißt denn das konkret, rücksichtsvoll sein?
1: Naja, Abstand zur Herde halten, die Tiere nicht füttern. Wenn man vorbei muss, ruhig seitlich oder oberhalb der Herde vorbeigehen und vor allem Hunde wirklich an die ganz kurze Leine nehmen. Und ja, besondere Vorsicht ist natürlich geboten, wenn Kälber in der Herde sind.
0: Ja, genau, weil da kann es dann oft zu durchaus schreckhaften Situationen kommen.
1: Ja, und wenn so eine Herde mal in Trab ist, wird es richtig arg, sagt Rinderexperte Rudolf Grabner vom Steirischen Almwirtschaftsverein.
2: Also die Rinder sehen grundsätzlich sehr schlecht. Sie sehen nur scharf innerhalb von 1 bis 2 Meter und alles andere ist dann schon sehr verschwommen. Sie sehen nur Konturen und Umrisse. Und noch schwieriger wird es, wenn die Herde in Bewegung ist. Also wenn eine Herde läuft, dann sieht sie überhaupt nichts mehr. Dann werden auch Zäune niedergetreten im Prinzip. Und wenn man sich eine Kuh vorstellt, die hat 700 bis 800 Kilogramm, da ist schon eine enorme Masse da. Also da kann man nur mehr versuchen, dann sich irgendwo hinter einem Baum zu retten oder zu verstecken oder irgendwas, dass man nicht in der Laufrichtung der Rinder ist.
0: Was lernen wir daraus? Kühe brauchen Brillen. Na, Spaß beiseite.
1: Das ist so arg, die Vorstellung.
0: Verstecken war ein gutes Stichwort, nämlich Stecken.
1: Genau, den sollte man sich unterwegs suchen oder überhaupt schon mit einem Wanderstock ausgerüstet kommen. Das kann nie schaden, weil wenn es wirklich brenzlig wird, wenn man den Stock so aufrichtet vor sich, ja, und zur Not, ja, wenn die Kuh so in Angriffshaltung geht, der dann auch auf die Nase schlägt, dann kann man, ja eh, aber ja, irgendwie muss man das halt auch stoppen, ja, dann ja, kann man aus der Situation wieder rauskommen.
0: Was tun bei Kuhattacken und vor allem, wer zahlt nach einem möglichen Zwischenfall? Das ist gleich das Thema bei uns im Radio Steiermark-Journal mit Michael Fendl.

Einer 70er Jahre Ohrwurm von Creedence Clearwater Revival. Up Around the Bend, 7.27 Uhr, 3 Minuten noch bis 7:30. Stichwort Ohrwurm, das ist auch einer, aber so ein richtiger. Modern Talking, you can win if you want.

0: 80er-Jahre-Legenden. Dieter Bohlen, Thomas Anders, gemeinsam waren sie Modern Talking, You Can Win If You Want, 37.
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2: Für die einen ist Essen ein Genuss, für viele andere ist es aber eine Qual. Darauf machen Gesundheitsexpertinnen und Experten am heutigen Welttag der Essstörungen aufmerksam. Diesen Tag gibt es seit 10 Jahren, um den schweren psychischen Erkrankungen mehr Aufmerksamkeit zu verschaffen. Unter Essstörungen leiden immer mehr jüngere Mädchen. In den spezialisierten Grazer Ambulanzen sowie im Tageszentrum Leli für Menschen mit Essstörungen ist der anhaltende Aufwärtstrend deutlich spürbar, berichtet Angelika Offen.
3: Fast nichts essen, viel essen und es schnell wieder loswerden wollen oder regelmäßig extrem viel essen. Magersucht, Bulimie oder das sogenannte Binge-Eating, also das anfallsartige Überessen, sind die häufigsten Essstörungen.
4: Es ist kein Spleen, es ist keine Laune, es ist kein, ich will meiner Umgebung auf die Nerven gehen, ich will trotzig sein und halt nichts essen, sondern es ist eine wirklich sehr schwere Erkrankung.
3: Sagt Nina Cameron, Leiterin der Essstörungsambulanz im LKH Graz 2 Standort Süd. Hier werden Menschen ab 18 Jahren behandelt. Rund 120 sind es derzeit, die regelmäßig kommen. Mit der Corona-Pandemie stieg die Zahl der Betroffenen und der Trend hält an, so Cameron.
4: Es zeigt sich nach wie vor ein Aufwärtstrend und die Patientinnen, meistens sind Patientinnen, werden tatsächlich immer jünger. Also es ist nicht mehr untypisch, dass zum Beispiel auch 10- und 11-jährige Mädchen auch an einer Essstörung leiden können.
3: Auslöser können eine traumatisierende Erfahrung oder einfach Veränderungen wie jene des Körpers sein. Auch soziale Medien prägen zunehmend das Essverhalten von Kindern und Jugendlichen, bestätigt Karin Lafer. Sie leitet das sogenannte Leli-Tageszentrum für Menschen mit Essstörungen in Graz. Durfte vor einigen Jahren jeder Körper wieder anders sein, hat sich das schnell wieder gewandelt.
5: Ich bin sehr perfekt, sehr durchtrainiert, sehr aufs Essen bedacht und es wird halt immer wieder in Videos angeschaut oder halt auch bei gewissen Influencerinnen.
3: Die Nachfrage im Tageszentrum sei riesig, so Lafer, die Wartelisten lang. Noch ist das Tageszentrum in Graz einzigartig in Österreich. Mittlerweile hätten aber auch andere Bundesländer Interesse an Leli, die Abkürzung für Lebensliebe, gezeigt.
2: Wir bleiben beim Thema Gesundheit. In der Steiermark startet im Sommer ein Pilotprojekt zur Vorsorge- und Früherkennungsuntersuchungen bei Darmkrebs. Die Erkrankung zählt zu den 3 häufigsten Krebsarten. Ein flächendeckendes Vorsorgeprogramm gibt es aber nicht. Ziel sei so ein bundesweites Darmkrebs-Screening nach Vorbild des Mammographie-Screenings, teilt die österreichische Gesundheitskasse mit. Die Pilotprojekte soll es vorerst in der Steiermark und in Wien geben. Details zum genauen Ablauf dieser Projekte will die ÖGK noch bekannt geben. Die traumhafte Idylle auf der Alm kann schnell zum Albtraum werden, nämlich dann, wenn sich Weidetiere in ihrem Lebensraum gestört oder bedroht fühlen. Immer wieder kommt es da zu gefährlichen Begegnungen zwischen Wanderern und den Tieren. Vieles könnte da vermieden werden, sagt die Landwirtschaftskammer. Es gibt Regeln auf den Almen, nur befolgt werden müssten sie. Gregor Waltl berichtet.
6: 50.000 Weidetiere sind über den Sommer auf den rund 1.600 steirischen Almen. Immer wieder sind es Hunde, die gefährliche Situationen auslösen, besonders dann, wenn sich neugierige Kälber von der Herde entfernen und Mutterkühe ihre Schützlinge verteidigen, erklärt Almbäuerin Melanie Affenberger von der Gmooralm bei Frontleiten.
7: Wenn ich wirklich vorhabe, durch die Herde zu gehen oder auch irgendwie Kontakt mit den Tieren habe, dann muss ich wirklich schauen, dass mein Hund an der kurzen Leine geführt ist, einfach, dass der nicht irgendwie abrascht oder sonst irgendwas. Und falls dann wirklich Gefahr im Verzug ist, dann besteht einfach wirklich der dringende Hinweis, dass ich den Hund dann wirklich ableihen, weil die Rinder halt doch dem Hund folgen.
6: Einer immer wieder diskutierten Haftpflichtversicherung für Unfallkosten bei Kühen kann Landwirtschaftskammerpräsident Andreas Steinecker wenig abgewinnen.
8: Nein, ich glaube, also am zielführendsten ist auf jeden Fall, wenn wir in der Gemeinsamkeit entsprechend auch den Benutzern und Benutzerinnen der Almen auch entsprechend die Regeln, die sie einhalten sollten, zeigen.
6: Ohne Bewirtschaftung müsste die öffentliche Hand allein in der Steiermark 40 Millionen Euro für die Pflege der Almen aufbringen, betont Anton Haffellner als Obmann des Steirischen Almwirtschaftsvereines. Mit weiteren Warnschildern will die Landwirtschaftskammer auf den Almen auf die wichtigsten Sicherheitstipps hinweisen.
2: In Lebensgefahr schwebt nach wie vor ein 22 Jahre alter US-Amerikaner, der gestern im Bezirk Bruckmürz-Zuschlag in Obereich auf einen abgestellten Güterwaggon geklettert war. Der Mann geriet so nahe an die stromführende Oberleitung, erlitt einen elektrischen Schlag und fing Feuer. Auch der Güterwaggon mit Kantonagen beladen geriet in Brand. Der 22-Jährige wurde mit dem Rettungshubschrauber mit lebensbedrohlichen Verletzungen ins Krankenhaus eingeliefert, wo er jetzt intensivmedizinisch betreut wird. Die Wetteraussichten jetzt von Claudia Rath.
9: Schön wird es heute aktuell, oft schon wolkenlos der Himmel, aber teilweise noch recht frisch. In Mariazell hat es 8, in Scheifling 10, in Köflach und Hartberg 15, in Fürstenfeld und Feldbach 17 Grad. Mit der Sonne geht es auf sommerliches Niveau, was die Höchstwerte angeht. 22 bis 27 Grad erwarten wir am Nachmittag. Da werden sich dann nach und nach die Wolken über der Obersteiermark verdichten und von Westen her ziehen gegen Abend dann teils ergiebige, gewittrige Regenschauer auf. Diese Schauer breiten sich aus, in der Nacht beginnt es allmählich in der gesamten Steiermark zu regnen und auch der morgige Mittwoch wird nass, zwischendurch kann es wirklich schütten. Erst am späteren Nachmittag, dann bleibt es trocken und dann lockert es vielleicht ein bisschen auf. Mit den Temperaturen geht es wieder retour, 14 bis 19 Grad, morgen nur die Höchstwerte.
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9: Ja, Sie brauchen heute ein bisschen Geduld auf Ihrem Weg nach Graz an Neuenbühren-Autobahn ab Wildon. 10 Minuten dauert es da länger und dichter Verkehr ist auch auf der Flughafenstraße stadteinwärts.
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0: Einen schönen guten

Billy Ocean hier auf Radio Steiermark. Das ist die beste Musik, die Sie an einem Dienstag wie dem heutigen kriegen können. Jetzt ergänzt von und mit Reinhard Fendrich. Es lebe der Sport. 7.40 Uhr.

0: Ja, ich weiß, Sie wissen, es passiert nichts, und zwar überhaupt nichts zufällig bei uns. Auch dieser Titel natürlich langerhand geplant. Reinhard Fendrich, es lebe der Sport. Üblicherweise meint man ja, Sport ist gesund. Manchmal führt aber Sport direktissima zum Doktor quasi.
1: Ja, also wenn Sie auch schon unterwegs sind zum Arzt, Sie sind da in prominenter Gesellschaft. Denn genau in diesen Minuten werden Sie reingeschoben in die Röhre. Unsere Fußballstars David Alaba und Christoph Baumgartner sind beim Arzt, sind beim MRT.
0: Ja, Nachwirkungen des gestrigen WM-Testspiels gegen Tunesien, eine Sache, die nichts für schlechte Nerven war.
1: Ja, da durften wir uns natürlich schon jetzt über einen 1-0-Sieg freuen, aber da hat es nicht nur viel Glück gebraucht, es hat auch einige Pannen gegeben und leider eben auch Verletzungen.
0: Daniel Kulowitz, da war aber nochmal einiges los.
2: Ja, das war so ein richtiger Stresstest nochmal und hat alle Facetten aus unserer Nationalmannschaft nochmal herausgekitzelt, so kurz vor der WM. Leider nach einer verheerenden ersten Hälfte, da hatten wir schon mal zwei Spieler zu beklagen. Baumgartner beim Aufwärmen, Alaba zur Pause raus.
3: Wir haben trotzdem einen gewissen Preis dafür zahlen müssen mit der Verletzung von Baumi, und auch bei David müssen wir jetzt erst nochmal schauen, was los ist.
2: Zum Haare raufen auch die rote Karte von Konrad Leimer, auch noch vor der Pause.
4: Ich habe mir gedacht, so blöd kann es gar nicht sein, dass du jetzt im Testspiel rote Karten kriegst und am ersten WM-Spiel gesperrt bist. Auf jeden Fall große Sorge, weil ich hoffe, dass ich da jetzt nicht gesperrt bin.
2: Dank Marcel Sabitzer steigt Österreichs Nationalteam mit einem Sieg in den Flieger Richtung USA.
5: Das ist Luft nach oben. Wichtig war, das Spiel zu gewinnen, dass wir eine gute Stimmung haben, und wir wissen es immer gut einzuordnen.
2: Arnautović und Co. gönnen sich jetzt noch 2 Tage Pause im Kreise der Liebsten.
6: Kurz abschalten, mit der Familie ein paar Stunden verbringen.
7: Also jeder freut sich noch 2 Tage zu relaxen. Ich denke, die Vorfreude ist so groß, dass wir es kaum erwarten können, dass der 4. Juni kommt.
2: America, wir kommen hoffentlich in Bestbesetzung. Wir zittern um Captain Alaba und Tormaschine Baumi.

0: Eurythmics, When Tomorrow Comes, 7.49. Wichtige und durchaus ungewöhnliche Meldungen hier jetzt im Radio Steiermark Verkehrsservice.
1: Ja, bitte passen Sie auf der A2 am Zubringer Graz Ost, kurz vor Liebenau. Da hat sich eine Entenfamilie auf die Fahrbahn verirrt. Also bitte runter vom Gas und Geduld braucht es auf der Riesstraße aktuell in Graz statt einwärts. Da gibt es Stau, Sie brauchen über eine halbe Stunde länger. Der Grund, die Baustelle beim LKH.
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0: Ja gut, Cosmo kann mehr als nur den Tanzschein ausstellen und vielleicht auch wieder einziehen. Die aktuelle Single, den Sommer überleben. 3 Euro waren es gestern, 3 Euro sind es heute, mit Sicherheit auch morgen. Und Sie glauben es nicht, aber auch am Fenstertag sind es 3 Euro, die Sie wegschmeißen. Nämlich wirklich wegschmeißen, wegwerfen. Das heißt, bis Ende des Monats summiert sich das auf knapp 100 Euro. Schmeißen auch Sie, jawohl, auch Sie weg.
1: Genau, das sagen nicht wir, das sagt eine aktuelle Studie. Und zwar, jeden Monat schmeißen wir Lebensmittel im Wert von eben rund 100 Euro einfach in den Müll.
0: Ist mit Verlaub ein ziemlicher Blödsinn, muss auch nicht sein.
1: Man kann vieles retten oder einfach auch länger frisch halten.
2: Ich finde gerade bei Gemüse, finde ich, kann es sinnvoll sein, es vielleicht auch einfach kurz vorzuschneiden und vielleicht dann einzukühlen, wenn man weiß, okay, oder kurz bevor es schlecht wird, so, hey, ich mache jetzt in nächster Zeit nichts damit, ich friere es schnell ein.
3: Ich verwende Bienenwachstücher. Ich tue da zum Beispiel frische Petersilie einwickeln, Brot einwickeln, es hält dann einfach ein paar Tage länger und hat einen angenehmen Duft und Plastik und Aluminium wird eingespart.
2: Also, dass man Frischhaltefolie quasi mit dem Stiel dort ein bisschen drüber wickelt. Ich habe das heute ein bisschen länger, die Banane.
3: Aber sonst Bananenmilch, wenn sie ein bisschen braun sind.
0: Ja, genau, gibt viele Möglichkeiten. Lebensmittel verwenden statt verschwenden. Gleich nach 8, was Geniales. Der frische Trick mit dem
1: Zahnstocher.
0: Unglaublich, aber wahr. Guten Morgen.

Natalie Imbruglia, Musik aus Australien ist das Ton. 7.57 Uhr, mit anderen Worten, in 2 Minuten, in 3 Minuten eigentlich, ist es dann 8 Uhr.

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3: Im Nachrichtenstudio begrüßt Sie Tom Brandenberger. Guten Morgen. Die europäischen Verhandlungen um das Recht von Fluggästen gehen heute in Brüssel in die nächste Runde. Dabei geht es darum, welche Ansprüche Passagiere bei Verspätungen oder Flugausfällen haben. Julian Kern, die Flugbranche möchte Entschädigungszahlungen reduzieren.
4: Ja, und das ist nur eine von vielen Forderungen. Auch im Gespräch, wenn künftig ein Flug ausfällt, weil unerwartete Personalprobleme im Cockpit und bei Crewmitgliedern auftreten, dann soll die Airline keine Entschädigung mehr zahlen müssen. Hintergrund ist, dass diese Ausgleichskosten neben Personal- und Treibstoffkosten einen immer größeren finanziellen Brocken ausmachen, den die Fluglinien reduzieren wollen.
3: Und bis wann werden diese neuen Regeln dann für Passagiere feststehen?
4: Ab heute Nachmittag um 15 Uhr wird da in Brüssel verhandelt und es ist davon auszugehen, dass das lange Gespräche werden. Bis 15. Juni haben EU-Parlament, Rat und Kommission prinzipiell Zeit, sich auf einen neuen Katalog zu einigen. Gelingt das nicht, bleiben die bestehenden Regelungen in Kraft.
3: Schon eine Einigung gibt es dafür zu den umstrittenen Rückkehrzentren in Drittstaaten. Vertreter des Europaparlaments und der EU-Mitgliedsländer haben am Abend eine entsprechende Einigung erzielt. In die Rückkehrzentren außerhalb der EU sollen abgelehnte Asylbewerber kommen, die nicht in ihre Herkunftsländer zurückgebracht werden können. Welche Drittstaaten dafür in Frage kommen, ist noch unklar. Im Süden Italiens hat sich in der Nacht ein starkes Erdbeben ereignet. Das Epizentrum lag vor der Küste Kalabriens unter dem Tyrrhenischen Meer. Nicht weit davon entfernt liegt die Stadt Cosenza. Erschütterungen waren in ganz Süditalien zu spüren. Über Schäden ist derzeit nichts bekannt. Es war eine kuriose WM-Generalprobe für Österreichs Fußballnationalteam gegen Tunesien. Die Mannschaft von Teamchef Ralf Rangnick verpatzte die erste Hälfte mit einer roten Karte für Konrad Leimer und nicht weniger als 3 tunesischen Stangentreffern, kam dann aber zu 10 doch noch zu einem 1:0-Sieg. Für 2 ÖFB-Spieler könnte es aber ein bitteres Nachspiel geben, Daniel Kulowitz.
5: Gleich 2 verletzte Spieler, das wollte Ralf Rangnick tunlichst vermeiden. Christoph Baumgartner hat schon beim Aufwärmen einen Stich im Oberschenkel bzw. Hüftbereich wahrgenommen.
6: Vor allem aber müssen wir schauen, was mit Christoph Baumgartner ist, weil das sieht im Moment leider nicht so gut aus.
5: Und zur Pause dann auch noch eine Muskelverletzung bei David Alaba.
6: Ja, der hat auch muskulär ein bisschen was gespürt. Ich hoffe, dass es nur eine Verhärtung ist, aber das war auch dann zur Halbzeit klar, dass das Risiko war nicht eingehen, ihn dann weiterspielen zu lassen.
5: Zittern also um 2 absolute ÖFB-Superstars so knapp vor der WM. Eine MRT-Untersuchung gleich heute Vormittag soll Klarheit bringen. Entwarnung in Sachen roter Karte hingegen bei Konrad Leimer. Der Bayernstar kommt ÖFB-Informationen zufolge wohl ohne Sperre davon und wird trotz seines Torraubs beim ersten WM-Spiel gegen Jordanien wohl auflaufen dürfen.
3: Und dieses erste Spiel gegen Jordanien findet in 15 Tagen statt. Schon übermorgen fliegt das Team in die USA. Das waren die Nachrichten mit Tom Brandenberger.
7: Das Wetter.
8: Ja, da zeigt das Wetterradar im Moment kaum eine Wolke in Sicht. Es bleibt in weiten Teilen der Steiermark auch bis zum Abend so. Erst in den Nachmittagsstunden könnte es über der Obersteiermark dichtere Wolken geben. Und die bringen dann am Abend von Westen her teils auch gewittrige Regenschauer. Zwischendurch können die auch ergiebig ausfallen. Mit der Sonne wird es heute frühsommerlich warm, also sommerlich warm muss man eigentlich sagen. 22 bis 27 Grad heute die Höchstwerte. Ja, genießen Sie es so gut Sie können, denn morgen. Morgen wird es nass, die Höchstwerte nur noch 14 bis 19 Grad, also wirklich Temperaturabfall. Schon in der Nacht beginnt es in weiten Teilen des Landes zu regnen. Morgen, vor allem in der Früh und am Vormittag, kann es teilweise regelrecht schütten. Und erst zum späteren Nachmittag hin wird es langsam trocken bleiben und etwas auflockern können.
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8: Ja, da ist immer noch aufpassen bitte auf der A2 der Südautobahn am Zubringer Graz Ost, kurz vor Liebenau. Da hat sich eine Entenfamilie auf die Fahrbahn verirrt. In Graz gibt es auf der Riesstraße stadteinwärts Stau. Sie brauchen da über eine halbe Stunde länger. Der Grund ist die Baustelle beim LKH. Und 10 Minuten länger dauert es Richtung Graz auf der 9 der Pyrnautobahn ab Bildon.
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7: Kannst du bitte kurz weitermachen? Ich muss die Ortsschilder kontrollieren gehen, weil eigentlich soll schon Graz da stehen und nicht Entenhausen, oder?
8: Ja, richtig.
7: Schönen guten Morgen.
8: Morgen.

0: Die österreichische Legende Udo Jürgens. Heute beginnt der Rest deines Lebens und eigentlich auch ein programmatischer Titel für unser heutiges Dienstagsthema. Denn heute beginnt der Rest des Lebens ihrer Lebensmittel. Verwenden statt verschwenden, das ist das Motto heute hier bei uns.
1: Ja, wir haben ja schon gehört, unfassbare 100 Euro im Schnitt schmeißt da jeder und jede von uns weg pro Monat. 100 Euro Lebensmittel, die im Müll landen.
0: Muss nicht sein, man kann was dagegen tun. Bloß, wie halten Lebensmittel länger frisch?
1: Da haben wir heute auch schon was Schönes gehört. Brot in der Brotdose mit einem Stück Apfel drin. Hält das doch um einige Tage länger saftig, das Brot.
0: Kollegin Andrea Hinterlechner hat aber noch weitere Tipps und Tricks rausgesucht. Ganz genial zum Beispiel der Trick mit der Gurke und dem Zahnstocher.
2: Dabei schneidet man von der Gurke ein Stück ab. Also das Endstück, wichtig, das nicht wegschmeißen, sondern einen Zahnstocher reinstecken. So kann man nämlich die beiden Gurkenteile, also Anschnitt und die restliche Gurke, einfach wieder zusammenstecken. Der Effekt? Die Schnittstelle kann nicht so schnell austrocknen und die Gurke hält 3 bis 4 Tage länger.

0: Das Gleiche gilt übrigens auch für Zitronen.
1: Ich hätte da noch einen Vorschlag. Man schneidet ein Stückchen mehr oder vielleicht öfter. Dann hat man mehrere Gurkenstücke. Dann nimmt man den Zahnstocher, steckt ein Stückchen Gurke drauf, dann vielleicht ein Stückchen Paprika, dann vielleicht ein Stückchen kleine Tomate, dann vielleicht noch ein Stückchen Käse oder was auch immer. Mund auf und zack, das Problem ist gelöst, oder? So einfach geht's.
2: Aber man hört schon raus, du magst Gemüse und das wiederum, das Gemüse, mag es nass und kühl.
0: Karotten oder auch Stangensellerie, geschälter Knoblauch oder Radieschen gehören nämlich ins Wasser. Dann bleiben sie lange knackig. Sprich, am besten in einem verschließbaren Glas mit etwas Wasser im Kühlschrank lagern. Übrigens, auch Kräuter freuen sich über ein kühles Wasserbad und halten dann länger.
1: Und einen Tipp haben wir noch für alle, die gerne Bananen mögen.
2: Genau, da sollte man ja den Strunk mit Plastik abkleben, dann reifen die nicht so lang nach. Sieht man auch in den Supermärkten ja schon, dass die da irgendwie so eingewickelt sind. Ja, und wenn einmal Banane braun wird, bei uns gibt es immer Bananenbrot dann. Bei anderen Bananenmilch.

0: Grandiose Share ist das mit Strong Enough 821. Ein weiterer schöner Beweis dafür, dass wir hier von Radio Steiermark für die beste Musik in diesem Land zuständig sind. Für die allermeisten, weil es gibt ja manche, für die ist das Musik in ihren Ohren. Es wird laut, es wird spektakulär, es wird...
1: Es wird saugeil.
2: Ja, perfekt, oder?
1: Das sind Wahnsinnige.
3: Das Lustigste, wenn sie immer wieder zurückfallen und dann nicht raufkommen.
4: Freut mich, dass ich es selber nicht machen muss.
3: Ich fahre da nicht rauf, ehrlich gesagt.
5: Das ist Erzberg!
0: Jawohl, wir sind vom Erzberg Rodeo wieder zurück hier. Es wird vom Erzberg Rodeo geschwärmt. Am Donnerstag geht's los. Bis Sonntag dauert das wohl extremste Enduro-Motorradspektakel überhaupt. Und es wird so richtig schön dreckig und gatschig, wage ich zu behaupten.
6: Ja, also ich glaube, das wäre heuer auch morgen ja richtig nass in der Steiermark, auch am Erzberg. Damit dann. Auch wenn es am Donnerstag schon wieder trocken ist und sonniger und wärmer, aber ich glaube, dass da ein Haufen Katschlacken stehen bleiben werden und dass es auch nicht ganz auftrocknen wird.
0: Das gehört nicht dazu, oder? Je dreckiger, desto gut.
6: Ich glaube auch, oder? Und jetzt benehmen sich ja Publikum und Fahrer schlecht, also von dem her passt das ganz genau. Es kommt ja dann auch noch mehr Gatsch nach, also Regen nach. In der Nacht auf Freitag schon flächendeckend, teilweise sogar im Norden. Tagsüber dann am Freitag wieder ein bisschen besser, dann wieder schlechter und auch das Wochenende geht so hin und her und her und hin.
0: Also durchaus eine rutschige, eine dreckige, eine gatschige und vor allem eine sehr, sehr spektakuläre Angelegenheit. Das Erzberg-Rodeo steht an oder wie Thorsten Einarsson in seiner aktuellen Single zu sagen pflegt, alle, alle!

0: Don McLean ist es genau 38 geworden.
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2: Für die einen ist Essen ein Luxus und ein Genuss, der zelebriert wird. Für viele andere ist Essen aber eine Qual. Darauf machen Gesundheitsexpertinnen und Experten am heutigen Welttag der Essstörungen aufmerksam. Immer mehr junge Mädchen leiden auch daran. In den spezialisierten Grazer Ambulanzen sowie im Tageszentrum Leli für Menschen mit Essstörungen ist der anhaltende Aufwärtstrend deutlich spürbar, berichtet Angelika Offner.
3: Fast nichts essen. Viel essen und es schnell wieder loswerden wollen oder regelmäßig extrem viel essen. Magersucht, Bulimie oder das sogenannte Binge-Eating, also das anfallsartige Überessen, sind die häufigsten Essstörungen.
4: Es ist kein Spleen, es ist keine Laune, es ist kein, ich will meiner Umgebung auf die Nerven gehen, ich will trotzig sein und halt nichts essen, sondern es ist eine wirklich sehr schwere Erkrankung.
3: Sagt Nina Cameron, Leiterin der Essstörungsambulanz im LKH Graz 2 Standort Süd. Hier werden Menschen ab 18 Jahren behandelt. Rund 120 sind es derzeit, die regelmäßig kommen. Mit der Corona-Pandemie stieg die Zahl der Betroffenen und der Trend hält an, so Cameron.
4: Es zeigt sich nach wie vor ein Aufwärtstrend und die Patientinnen, meistens sind Patientinnen, werden tatsächlich immer jünger. Also es ist nicht mehr untypisch, dass zum Beispiel auch 10- und 11-jährige Mädchen auch an einer Essstörung leiden können.
3: Auslöser können eine traumatisierende Erfahrung oder einfach Veränderungen wie jene des Körpers sein. Auch soziale Medien prägen zunehmend das Essverhalten von Kindern und Jugendlichen, bestätigt Karin Lafer. Sie leitet das sogenannte Leli-Tageszentrum für Menschen mit Essstörungen in Graz. Durfte vor einigen Jahren jeder Körper wieder anders sein, hat sich das schnell wieder gewandelt.
5: Ich bin sehr perfekt, sehr durchtrainiert, sehr aufs Essen bedacht und es wird halt immer wieder in Videos angeschaut oder halt auch bei gewissen Influencerinnen.
3: Die Nachfrage im Tageszentrum sei riesig, so Lafer, die Wartelisten lang. Noch ist das Tageszentrum in Graz einzigartig in Österreich. Mittlerweile hätten aber auch andere Bundesländer Interesse an Leli, die Abkürzung für Lebensliebe, gezeigt.
2: Ein Unfall mit anschließender Fahrerflucht in Graz ist geklärt. Nach einem Auffahrunfall am Freitagnachmittag im Bezirk Straßgang konnte die Polizei den flüchtigen Lenker jetzt ausforschen. Der 29 Jahre alte Grazer hat keine gültige Fahrerlaubnis und gab an, beim Unfall unter dem Einfluss von Drogen gestanden zu haben. Bei diesem Unfall wurde eine 71-jährige Frau verletzt. Der Mann war damals mit einem grauen Audi A3 unterwegs. Er wird jetzt angezeigt. Mit von Leichnern am Donnerstag, dem Fenstertag am Freitag und dem Ende der zweiwöchigen Pfingstferien in Teilen Deutschlands steht da ein verkehrsreiches Wochenende bevor, das auch in der Steiermark zu Staus führen wird. Im Großraum Graz zum Beispiel auf der A2, der Südautobahn, der A9, der Pyrnautobahn, im Bereich Knoten Graz West, Graz Ost auf den Stadtausfahrten und teils schon ab morgen ist hier mit erhöhtem Verkehrsaufkommen zu rechnen. Dazu kommt dann auch noch das Erzberg-Rodeo, das von Donnerstag bis Sonntag wieder zehntausende Fans nach Eisenerz locken wird. Mit einem lachenden und einem weinenden Auge gewinnt Österreich gestern die Generalprobe für die Fußball-Weltmeisterschaft. Die 11 von Ralf Rangnick siegt zwar mit 1:0 durch ein Tor von Marcel Sabitzer in der 63. Minute, muss aber ab der 37. Minute mit einem Mann weniger auskommen, weil Konrad Leimer die rote Karte sieht. Und es gibt auch zwei Verletzte zu beklagen. Christoph Baumgartner verletzt sich schon beim Aufwärmen, David Alaba muss zur Pause vom Platz und beide müssen da heute Vormittag zum MRT, um den Verletzungsgrad festzustellen. Das Siegestor für Österreich erzielt, wie gesagt, Marcel Sabitzer. Leicht haben sich die Österreicher gegen Tunesien aber nicht getan.
6: Ja, also klar, wir können es jetzt erstmal auf die rote Karte schieben. Das ist natürlich ein bisschen schwieriger dann, aber ich denke auch vor der roten haben wir uns ein bisschen schwer getan. Sie haben halt kompakt und tief verteidigt. Da haben wir auf jeden Fall Verbesserungspotenzial, das wissen wir. Da müssen wir Lösungen finden und auch suchen. Und deshalb, ja, wir sind mit dem Ergebnis zufrieden. Spielverlauf ist natürlich ein bisschen anders einzuordnen, als wenn es jetzt 11 gegen 11 gewesen wäre, aber wir nehmen das gerne mit so.
7: Hat denn vielleicht doch auch die letzte Konzentration vielleicht auch ein bisschen gefehlt, weil es eben kein Bewerbsspiel war?
6: Nee, das würde ich jetzt nicht sagen. Du willst ja immer auf 100% sein, genau sein. Aber viele hatten 10 Tage, 2 Wochen frei, 4, 5 Trainings jetzt. Da musst du erst wieder reinkommen. Das ist, denke ich, völlig normal. Ja, wie gesagt, es ist Luft nach oben. Wichtig war, das Spiel zu gewinnen, dass wir eine gute Stimmung haben. Und wir wissen, es immer gut einzuordnen. Und jetzt machen wir erstmal 2 Tage frei und dann machen wir uns auf die Reise.
2: Sagt Torschütze Marcel Sabitz im Interview mit Rainer Pariasek. Und die Wetteraussichten, die gibt's jetzt von mit Claudia Rath.
8: Viel Sonne jetzt schon mit dabei, ein paar Wolken aktuell nur im Mürztal oder auch im Ennstal. Von den Temperaturen her geht es jetzt auch langsam rauf Richtung Sommer. Erfrischende 10 Grad hat es noch in Bad Mitterndorf und Mura, wird nicht mehr lang so sein. 11 sind es in Zeltwig und Mürzzuschlag, 17 Grad schon in Hartberg, Leibnitz und Deutschlandsberg. Mit der Sonne geht es dann auf sommerliche 22 bis 27 Grad am Nachmittag. Auch der verläuft in weiten Teilen des Landes sehr, sehr sonnig, teilweise sogar wolkenlos. Nur in der Obersteiermark, da verdichten sich die Wolken am Nachmittag und von Westen her ziehen dann gegen Abend auch erste, teils durchaus ergiebige, gewittrige Regenschauer durch. Ja, und die sind erst die Vorhut, denn schon die Nacht auf morgen und auch der Mittwoch selbst werden sehr nass. Abschnittsweise kann es wirklich intensiv regnen. Erst im Laufe des Tages bleibt es wieder nach und nach trocken und lockert ein bisschen auf. Und mit den Temperaturen haben wir dann quasi jetzt die Werte als Höchstwerte. Morgen nämlich nur 14 bis 19 Grad.
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8: Ja, ziemlich zart. Es ist immer noch im Frühverkehr in Graz und zwar auf der Riesstraße statt einwärts. Es gibt Stau, Sie brauchen immer noch 20 Minuten länger wegen der Baustelle beim LKH.
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0: wir drehen uns nichts mehr um. Das letzte Testspiel ist vorbei. Am Donnerstag geht's los, da wird's scharf, da geht's ab Richtung Nordamerika. Und ja, wir reden vom Fußball. Die Fußball-Weltmeisterschaft kann kommen.
1: Ja, die Fans waren gestern im Happelstadion schon einmal begeistert vom 1:0 unseres Teams gegen Tunesien und sind auch für die WM zuversichtlich.
2: Es wird schon werden. Ehrgeiz, reinhauen, fantastisch.
3: Durchhaltevermögen.
4: Diesen Bassen, Bassen!
5: Gewinnen! Ja, auch gewinnen.
6: Kampfgeist, sehr viel Kampfgeist.
0: Ja, gewinnen, das wär's, nicht? Wir sind bereit für den Torjubel.
1: Die Frage ist halt, sind Sie es auch? 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
1: 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Gesucht sind die Videos maximal 30 Sekunden im Hochformat, ungeschnitten, also so eine One-Shot-Geschichte muss das sein.
0: Ja, klar, kannst du nicht stellen, hallo?
1: Na, und auch bitte keine Musik drunter legen, wir wollen einfach nur Torjubel pur. Wie auch immer.
0: Alle weiteren Infos gibt's wo?
1: Unter extra.orf.at.

Die gute Laune hat einen Namen, in diesem Fall Kelly Marie. Feels like I'm in love. 8:47 Uhr. Schönen guten Morgen.

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1: Ja, was sagt er an?
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3: Der Bur aus Floridsdorf.
6: Marco Nautwitsch hier.
3: Und gestern war sein allerletzter Einsatz im Ernst-Happel-Stadion.
7: Ja, also eins hinten gewonnen, würde ich mal als großen Sieg mitnehmen.
8: Ja, verbesserungsdürftig, auf jeden Fall.
3: Wenn Sie jetzt gerade vor dem Kühlschrank stehen, alles noch frisch, alles noch essbar?
9: Jeden Monat aufs Neue schmeißen wir im Schnitt rund 14 Kilogramm Essen auf den Müll.
10: Meine Schwester vergisst öfters Avocados.
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12: Das Brot hält länger, wenn in der Brotdose ein Stück Apfel dabei liegt.
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Roberto Tozzi, Stella Style. Das ist Radio Steiermark am Dienstag, 2. Juni, 8.54 Uhr, 6 Minuten noch bis 9. Schönen Tag noch mit Ihrem Lieblingssender.

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1: Im Nachrichtenstudio begrüßt Sie Tom Brandenberger. Der Iran droht angesichts des eskalierenden Konflikts zwischen Israel und der mit Teheran verbündeten Hisbollah-Miliz im Libanon mit einem Abbruch der Verhandlungen mit den USA über ein Ende des Irankriegs. US-Präsident Trump versucht zu reagieren und hat nach eigenen Angaben einen Waffenstillstand zwischen Israel und der Hisbollah vermittelt. Nikolaus Wildner in Israel, wie reagiert man in Tel Aviv auf diese Ankündigung?
2: Das nächtliche Telefonat zwischen Donald Trump und Israels Premier Benjamin Netanyahu soll ja für Netanyahu äußerst unerfreulich gewesen sein. Trump soll ihn laut Berichten als verrückt bezeichnet haben und er soll ihn dazu gedrängt haben, vorerst keine Angriffe auf Hisbollah-Ziele in Beirut durchzuführen. In den vergangenen Nachtstunden ist nicht viel aus Netanyahus Büro gedrungen, abgesehen davon, dass Netanyahu erklärt haben soll, Israel bleibe grundsätzlich dabei, Ziele in Beirut angreifen zu wollen, wenn die Hisbollah ihre Angriffe auf Nordisrael nicht einstellt. Netanyahu befindet sich durch sein enges Kriegsbündnis mit den USA nach wie vor in der Situation, jede Entscheidung Donald Trumps mittragen zu wollen oder fast zu müssen, selbst wenn eine Entscheidung Trumps israelischen Interessen zuwiderläuft, und das scheint seit heute Nacht mehr denn je der Fall zu sein.
1: Und vor kurzem hat Israel erneut Beschuss aus dem Libanon gemeldet. Die europäischen Verhandlungen um das Recht von Passagieren auf eine Entschädigung bei verspäteten Flügen gehen heute in Brüssel in die nächste Runde. Vertreter aus dem Europaparlament und dem Rat der 27 Mitgliedstaaten beraten darüber, ab wann Passagiere eine Entschädigung beantragen können und wie hoch sie sein soll. Die Flugbranche möchte die Entschädigungszahlungen reduzieren. Die Koalition von ÖVP, SPÖ und NEOS verhandelt weiter über das Budgetbegleitgesetz, in dem die Details zu den Einsparungen im nächsten Doppelbudget festgelegt werden. Eine Einigung könnte es dem Vernehmen nach heute oder morgen geben. Die Begutachtungsphase könnte dann über die Budgetrede hinaus verlängert werden. Die Frühjahrslohnrunde verläuft heuer zäh. Für die Beschäftigten im Tourismus gibt es bisher keine Einigung auf einen neuen Kollektivvertrag. Und in der chemischen Industrie findet am Vormittag schon die 7. Verhandlungsrunde statt. Michael Fröschl berichtet.
3: Nach den Warnstreiks der vergangenen Woche wird in der chemischen Industrie ab dem Vormittag wieder verhandelt. Es geht um die Löhne und Gehälter für die 50.000 Beschäftigten in 230 Unternehmen der Branche. Die Arbeitnehmervertreter fordern eine Erhöhung um 3,5%. Die Arbeitgeber bieten eine Einmalzahlung von 250 Euro an. Bessern die Industrievertreter ihr Angebot nicht nach, drohen die Gewerkschaften mit ganztägigen Streiks. Zweistündige Warnstreiks fanden zuletzt unter anderem bei Lenzing, Böhringer Ingelheim und im Chemiepark Linz statt. Auch bei den Kollektivvertragsverhandlungen für die 200.000 Beschäftigten im Tourismus spießt es sich. Nur in der Elektro- und Elektronikindustrie gab es am vergangenen Donnerstag eine Einigung auf eine Ist-Lohnerhöhung von bis zu 2,7%.
1: Das waren die Nachrichten mit Tom Brandenberger. Und jetzt zum Wetter.
4: Ein Zwischenhoch bringt heute einiges an Sonne und vorübergehend warme 20 bis 28 Grad. Die nächste Kaltfront lässt aber nicht lange auf sich warten und erreicht am Abend Vorarlberg mit teils kräftigem Regen, Gewittern und starken Windböen. Auch im Vorfeld der Front ziehen einige Wolken über die Westhälfte und es entstehen ein paar Schauer und Gewitter. Bis zum Abend recht sonnig bleibt es von Linz und Graz ostwärts. Morgen dann zunächst verbreitet nass, später von Westen her auch Sonne, aber windig und kühler. So viel zum Wetter von Daniel Schlager.
5: 9:04, das Radio Steiermark Verkehrsservice. Geduld brauchen Sie derzeit noch in Graz auf der Riesstraße stadteinwärts. Da gibt es nämlich Stau und Sie brauchen etwa 20 Minuten länger. Der Grund ist eine Baustelle beim Landeskrankenhaus. Ansonsten sind uns keine Störungen gemeldet worden. Ich wünsche gute und sichere Fahrt.
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5: Zwischenhocheinfluss. Also ab hinaus in den Garten. Wir gehen heute gemeinsam Rosen pflücken. Die braucht man nämlich in der Küche. Was wir damit machen, das verrate ich Ihnen noch in der nächsten halben Stunde. Jetzt geht's einmal los mit Johnny Cash und June Carter. Ö5 mit dabei und The Boss. Bruce Springsteen. Schönen Dienstag.

0: Oh, what a good thing.
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0: Dienstagvormittag, wir gehen in den Blumengarten. Der Juni ist heuer nämlich den Blumen gewidmet und wir starten gleich einmal mit der Königin der Blumen, mit der Rose, die ja nicht nur wunderbar ausschaut, sie duftet zumeist herrlich, aber Christine, wir können sie auch in der Küche verwenden. Allerdings, welche Rosen nehmen wir dazu und was machen wir damit?
2: Wir nehmen am besten Rosen, wenn wir haben, aus dem eigenen Garten und da nehmen wir die duftenden Varianten. Unbedingt ungespritzte Blüten nehmen und dann können wir schon losstarten. Es gehen natürlich die nicht duftenden auch von den Inhaltsstoffen her, aber wir wollen ja ein sinnliches Erlebnis schaffen. Wenn die Blüte wirklich wunderbar schön ist, saftig ist, dann verwenden wir sie.
0: Was können wir mit den Rosenblättern alles machen?
2: So schön die Rose ist, so lieblich sie aussieht, sie hat aber Gerbstoffe drinnen und dadurch, nicht enttäuscht sein, sie wird ein bisschen einen bitteren Nachgeschmack haben. Aber das macht überhaupt nichts, denn wenn wir es zum Beispiel mit Zucker vermischen, dann ergibt es eine Geschmackskombination, die ganz, ganz toll ist. Wir brauchen eigentlich nur eine Handvoll Blüten nehmen und dann einen Kristallzucker dazu, das Ganze vermischen. Wenn es getrocknet ist, können wir es gleich in Gläser füllen und sonst trocknen wir diese Mischung und schon haben wir einen herrlichen Blütenzucker.
0: Jetzt machen wir das Gegenteil zum Zucker, den Rosenessig.
2: Da die Rosenblüten hineingeben in den Essig, dann stehen lassen, so eine Woche, zwei Wochen ziehen lassen, immer wieder durchschütteln, dann abseihen und das ist wirklich ein ganz spezielles Geschmackserlebnis.
0: Wow, und ein Dessert hast du auch noch mitgebracht?
2: Ganz einfach, Topfen vermischen mit Joghurt, ein bisschen an Honig hineingeben, Zitronensaft, frische Beeren, was halt gerade ist, jetzt Erdbeeren und dann die frisch geschnittenen Rosenblütenblätter hineingeben, das Ganze gut vermischen und schon hat man ein wunderbares, köstliches Dessert.
0: Rosenwasser ist ja auch ein Klassiker, was die Hautpflege betrifft.
2: Das geht ja ganz einfach. Wir brauchen nur wieder die frischen Rosenblüten mit einem kochend heißen Wasser übergießen, 20 Minuten ziehen lassen, auskühlen lassen und dann das Gesicht damit erfrischen. Übrigens, wenn noch was über ist, kann man es ja durchaus auch trinken. Also ist ja erfrischend auch

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0: 9.30 Uhr am Dienstagvormittag.
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2: In der Steiermark startet im Sommer ein Pilotprojekt für Vorsorge- und Früherkennungsuntersuchungen bei Darmkrebs. Die Erkrankung zählt zu den drei häufigsten Krebsarten. Ein flächendeckendes Vorsorgeprogramm gibt es nicht in Österreich. Ziel sei es, so ein bundesweites Darmkrebs-Screening nach Vorbild des Mammographie-Screenings, teilt die österreichische Gesundheitskasse mit. Die Pilotprojekte soll es vorerst in der Steiermark und in Wien geben. Details zum genauen Ablauf will die ÖGK noch bekannt geben. Die Polizei sucht Zeugen nach einem Unfall zwischen einer Radfahrerin und einer Joggerin in Graz, der sich schon am 18. Mai zugetragen hat. Wie die Polizei jetzt mitteilt, stießen die 71 Jahre alte Frau auf dem Fahrrad und eine unbekannte Joggerin gegen 15 Uhr auf dem Geh- und Radweg auf Höhe Murkraftwerk zusammen. Die Joggerin lief laut Polizei weiter. Die 71 Jahre alte Radfahrerin wurde schwer verletzt. Die gesuchte Joggerin ist laut Beschreibung 30 bis 40 Jahre alt, etwa 1,65 groß, hat blonde, halblange Haare und trug vermutlich ein lachsfarbenes T-Shirt und eine Hose in ähnlicher Farbe. Die Polizei bittet um Hinweise. Spektakulärer Lkw-Unfall gestern auf B115 bei Eisenerz. Ein 46 Jahre alter Lenker verlor laut Polizei die Kontrolle über sein Schwerfahrzeug. Das durchbrach eine Lärmschutzwand und kam erst knapp vor einem Wohnhaus zum Stehen. Teile der Wand wurden dabei auf eine Terrasse und gegen die Hausfassade geschleudert. Es entstand großer Sachschaden. Der Fahrer blieb unverletzt. Ein Alkoholtest verlief negativ. Und jetzt noch die Wetteraussichten. Bis Mittag ist es oft sonnig. Am Nachmittag ziehen im Bergland dichtere Wolken auf. Gegen Abend dann auch erste Regenschauer und teils auch kräftige Gewitter. Aber heute noch einmal warm bei 22 bis 27 Grad. Morgen zuerst teils intensiver Regen, der ab Mittag längere Pausen einlegt oder auch ganz aufhört. Am späteren Nachmittag gibt es ein paar sonnige Phasen, bei teils lebhaftem Wind, morgen aber nur 14 bis maximal 19 Grad.
0: 9.32 Uhr, das Radio Steiermark Verkehrsservice. In Graz auf der Riesstraße stadteinwärts gibt es Stau und Sie brauchen etwa 20 Minuten länger. Der Grund, eine Baustelle. Gute und vor allem auch sichere Fahrt.
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0: Schön, dass Sie da sind. Angenehmen Vormittag.

0: Ja, also mit dem Narrenkastl-Schauden hören wir jetzt auf, denn unsere Augen werden jetzt beansprucht.
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0: Das haben wir schon richtig gehört. Unsere Augenmuskulatur, die wird nämlich viel zu selten so richtig beansprucht. Ja? Da müssen wir uns ein bisschen drum kümmern. Machen wir mal gleich.
2: Genau, wir haben heute eine Blickstabilisierung. Such dich auf der gegenüberliegenden Seite ungefähr auf Augenhöhe am Punkt.
3: Wie weit soll der weg sein?
2: Also für die, die schlecht sehen, vielleicht ein bisschen näher.
3: Man kann auch aus dem Fenster rausschauen.
2: Natürlich kann man auch da, haben wir einen schönen Ausblick bei uns aus dem Fenster, kann man natürlich auf das gegenüberliegende Haus schauen. Wir haben ja 5 Blickrichtungen, das heißt wir schauen in die Mitte, das heißt zentral, wir schauen nach oben, nach unten und rechts und links. Wir starten, wenn wir den Punkt fixiert haben, ganz, ganz wichtig, unser Kopf bleibt immer in der gleichen Position, das heißt er dreht sich mit den Blickrichtungen oder mit dem Schauen nicht mit. Dann fangen wir an, wir schauen als Erster mit den Augen nach oben, halten wir ungefähr 15 Sekunden. Dann fangen wir an, schauen wir nach links, da einfach einen Punkt suchen, so weit wie möglich links schauen, wie es dir möglich ist, ohne den Kopf zu bewegen. Wieder 15 Sekunden, dann nach unten und dann auf die rechte Seite und dann machen wir wieder eine kurze Pause in der Mitte, ein bisschen blinzeln und dann machen wir das noch 2-3 Mal und wenn man das öfter am Tag macht oder wenn man das jeden Tag macht, so als kurze Pause vom Computer, sollte man seine Augenmuskulatur eigentlich ganz gut entspannt haben und weniger Probleme haben.
0: Genau, und dabei kann man gut Musik hören. Machen wir gleich.

0: haben wir gerade so gut gelaunt durch den Vormittag ziehen. Probieren wir doch gleich einmal den Torschrei. 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

Wenn Menschen und Tiere gemeinsam auf der Alm unterwegs sind, gibt es leider immer wieder Konflikte, die oft auch tödlich enden können. Wir haben heute in der Früh schon darüber berichtet, welche Spielregeln müssen wir Wanderer, wir Berggeher einhalten, damit es zu keinen Konflikten kommt. Diese Spielregeln werden wir in der nächsten Stunde nochmal durchspielen. 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

0: ganz oben auf meiner Liste der Musik für die nächsten Stunde steht Level 42. Außerdem die Meierin und Sir Douglas. Freuen Sie sich auf den besten Musikmix für Ihren Vormittag.
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2: Im Nachrichtenstudio begrüßt Sie Tom Brandenberger. Die Inflation in Österreich klettert weiter nach oben. Laut einer Schnellschätzung der Statistik Austria ist sie im Mai auf 3,7% gestiegen, nach 3,4% im April. Michael Fröschler aus der Wirtschaftsredaktion, was sind die Gründe dafür?
3: Teurere Dienstleistungen nennt die Statistik Austria als Hauptgrund für die höhere Inflation in Österreich, die im Mai weiter nach oben gesprungen ist auf 3,7% nach 3,4 im April. Besonders die Preise für Flugtickets sind gestiegen, was mit dem Iran-Konflikt und der Energiekrise zu tun hat. Auch Industriegüter wurden im Mai deutlich teurer. Benzin verzeichnet einen moderaten Anstieg, während Diesel und Heizöl wieder etwas billiger sind als im Vormonat April, so die Statistiker. Lebensmittel, Tabak und Alkohol verteuerten sich ebenfalls etwas weniger als zuletzt.
2: Der Verfassungsgerichtshof verhandelt die Beschwerde von FPÖ und Grünen gegen die Messenger-Überwachung öffentlich. Die beiden Oppositionsparteien hatten sich an das Höchstgericht gewandt, um die von der Regierung beschlossene Regelung zu kippen. Sie befürchten, dass die Messenger-Überwachung ein enormes Missbrauchspotenzial mit sich bringt. Verhandelt wird am 22. Juni. Russland hat die ukrainische Hauptstadt Kiew und andere Landesteile erneut massiv mit Raketen und Drohnen angegriffen. Nach Angaben der Behörden gibt es landesweit insgesamt 10 Tote und mehr als 100 Verletzte. In Kiew ist auch ein mehrstöckiges Wohnhaus eingestürzt. Essstörungen gehören zu den häufigsten psychiatrischen Erkrankungen bei Kindern und Jugendlichen. Betroffen sind vor allem junge Frauen. Besorgniserregend ist dabei, dass ein großer Teil der Betroffenen oft nicht diagnostiziert wird. Bernadette Ritter, warum ist denn das so?
4: Ja, das ist deshalb so, weil eine Essstörung viele Gesichter haben kann. Magersucht und Bulimie, also die Essbrechsucht, das sind sicher die bekanntesten Krankheitsbilder. Die häufigste Essstörung ist aber das sogenannte Binge-Eating. Da haben Betroffene unkontrollierbare Essanfälle und das bleibt oft Jahre oder sogar Jahrzehnte lang unentdeckt. Was bei der Behandlung von Essstörungen besonders wichtig ist, ist, dass man rasch handelt, weil zum Beispiel die Magersucht ist bei Jugendlichen die psychische Erkrankung mit der höchsten Sterblichkeitsrate.
2: Und was können die Ursachen für so eine Essstörung sein?
4: Ja, das Krankheitsbild kann sehr vielschichtig sein, aber was bei Kindern und Jugendlichen einen großen Druck erzeugt, sind die sozialen Medien. In jungen Jahren ist das Selbstwertgefühl noch schwach ausgeprägt und auch die eigene Identität ist noch nicht ausgereift. Und wenn dann online ein Ideal dargestellt wird oder auch ein völlig unrealistisches Körperbild, dann kann das leider ein Weg in die Essstörung sein.
2: Social Media also als eine Ursache für Essstörungen. Festivalbesucher, die in den Jahren 2017 bis 2025 beim Nova Rock oder Frequency waren, können sich Geld zurückholen. Der Verein für Konsumenteninformation hat erfolgreich gegen den sogenannten Müllbeitrag geklagt. Dieser betrug 20 Euro. Für eine Rückzahlung muss man sich selbst beim Veranstalter melden und das Ticket vorlegen. Das waren die Nachrichten mit Tom Brandenberger. Und jetzt zum Wetter.
5: Bis zum Abend viel Sonne gibt es heute von Linz und Graz ostwärts. Sonst tauchen nach und nach Wolken auf und es gibt schon jetzt erste Schauer in Nordtirol. Am Nachmittag werden sie in der ganzen Westhälfte immer häufiger. Auch teils kräftige Gewitter kommen dazu und am Abend trifft von der Schweiz her eine Front ein mit starken Westwindböen. Davor heute aber meist nur mäßiger Wind aus Süd bis Ost und zunehmend warm mit 20 bis 28 Grad. Morgen früh erreicht die Front dann auch den Osten und der Mittwoch ist unbeständig, windig und kühler. So viel zum Wetter von Daniel Schlager.
0: 10:04, das Radio Steiermark Verkehrsservice. Jetzt habe ich gute Nachrichten für Sie. Diverse Staus haben sich aufgelöst. Momentan sind uns keine Behinderungen gemeldet worden. Ich wünsche gute und vor allem auch sichere Fahrt.
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0: Vor dem nächsten Tief die Sonne genießen und extra viel gute Musik. Loving Spoonful, die Meierin und Level 42. So geht der Dienstagvormittag auf Radio Steiermark. Schön, dass Sie da sind.

0: Kuhherde attackiert Wanderer, Spaziergänger von Kühen niedergetrampelt. Diese Meldungen haben sich leider in vergangener Zeit gehäuft. Will jetzt aber nicht heißen, dass man nicht mehr auf die Alm gehen soll, sondern dass man ganz einfach Spielregeln beachten muss. Wir haben heute in der Früh schon ausführlich darüber berichtet. Eine Kuhherde hat ganz einfach eine eigene Dynamik. Das heißt, Abstand halten, die Tiere nicht füttern und vor allem Hunde an die kurze Leine nehmen. Von den Hunden fühlen sich Kühe nämlich oft bedroht, meint auch der Rinderexperte Rudolf Grabner von der Landwirtschaftskammer.
1: Nein, Hunde sind immer eine Aufregung für die Tiere, für die Kleinen zum Spielen und zum Kennenlernen, aber für die Mutterkühe, die dann dabei sind, ist es eine Gefahr, weil sie den Hund eben als Wolf erkennen und ihre Kälber schützen wollen.
0: Beim Queren einer Weide ganz ruhig unterwegs sein, die Kühe immer im Auge behalten und am besten man umgeht die Herde seitlich oder oberhalb der Tiere. Ganz wichtig auch auf den Wegen bleiben und gerade wenn Kälber in einer Herde sind, heißt es besonders vorsichtig sein. Denn wenn eine Herde einmal in Bewegung gerät, dann gibt es kein Halten mehr.
1: Also die Rinder sehen grundsätzlich sehr schlecht. Sie sehen nur scharf innerhalb von 1 bis 2 Meter und alles andere ist dann schon sehr verschwommen. Sie sehen nur Konturen und Umrisse und noch schwieriger wird es, wenn die Herde in Bewegung ist. Also wenn eine Herde läuft, dann sieht sie überhaupt nichts mehr. Dann werden auch Zäune niedergetreten im Prinzip. Und wenn man sich eine Kuh vorstellt, die hat 700 bis 800 Kilogramm, da ist schon eine enorme Masse da. Also da kann man nur mehr versuchen, dann sich irgendwo hinter einem Baum zu retten oder zu verstecken oder irgendwas, dass man nicht in der Laufrichtung der Rinder ist.
0: Und der letzte Tipp noch, einen Wanderstock mitnehmen oder sich unterwegs einen Stecken suchen, das kann auch nicht schaden.
1: Ja, der Stecken dient auch dazu, dass man die Tiere abwehrt, wenn sie spielen wollen, also wenn sie kommen. Und man muss mit den Stecken auch richtig zuhauen, wenn ein Tier zu nahe kommt. Also da ist ein heftiger, wuchtiger Schlag auf die Nase, ist da die einzige Rettung, die man dann eigentlich hat. Aber das ist, wenn die Tiere, die Rinder in Angriffshaltung sind, dann verwendet man den Stecken.
0: Also diese Spielregeln immer beherzigen, damit Mensch und Tier auf der Alm gemeinsam gut auskommen.

0: Lenny Kravitz, Superstar der 1990er. Leider ein bisschen ruhig geworden um ihn. 10.30 Uhr ist es.
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2: Die Inflation in Österreich hat im Mai wieder an Fahrt aufgenommen. Laut Schnellschätzung der Statistik Austria kletterte sie auf 3,7% nach 3,4% im April. Hauptverantwortlich für den Anstieg waren Dienstleistungen, die nach wie vor der größte Inflationstreiber sind. In Fähring ist gestern ein Motorradfahrer bei einem Ausweichmanöver verletzt worden. Der 37-Jährige musste einem roten Auto ausweichen, verlor die Kontrolle und stürzte in den Straßengraben. Das unbekannte Fahrzeug fuhr einfach weiter. Die Polizei bittet Zeugen, sich zu melden. Der Motorradlenker wurde ins LKH Oststeiermark gebracht. Am Motorrad entstand Totalschaden. Der Steiermark steht rund um Fronleichnam ein Stauwochenende bevor. Sowohl auf der A2 der Südautobahn, vor allem rund um Graz, als auch auf der A9 der Pyrnautobahn und im Ennstal ist mit erhöhtem Verkehrsaufkommen zu rechnen. Verstärkt wird die Staugefahr auch durch das Erzbergrodeo und die in Teilen Deutschlands endenden Pfingstferien. Und damit kommen wir noch zum Wetter. Der Sonnenschein überwiegt heute. Ab Mittag werden die Wolken dann aber mehr und gegen Abend ziehen im Westen erste Regenschauer oder Gewitter auf, die auch kräftig ausfallen können. Morgen am Mittwoch, der Tag beginnt mit anhaltend kräftigem Regen, der gegen Mittag weniger wird und am Nachmittag dann abklingt. Danach setzt sich wieder die Sonne durch. Höchstwerte morgen meist nur 14 bis 19 Grad.
0: Gleich 10.32 Uhr. Aus der Verkehrsredaktion liegen uns keine Meldungen über Störungen oder Behinderungen vor. Sollten Sie das anders sehen, bitte bei uns anrufen, Stern 300, kostenfrei. Gute und sichere Fahrt und einen schönen Dienstag wünscht Ihnen Sigrid Roch mit dem besten Musikmix hier auf Radio Steiermark. Starten wir gleich mit Fleetwood Mac und danach gibt's Musik aus der Steiermark, Hannerl.

Immer mit dir, sempre con te, wie das klingt. Ja, der nächste Italienurlaub, der kommt sicher bald. 10:45 ist es am Dienstagvormittag. Ich habe gestern einen Becherschlag geöffnet. Mindesthaltbarkeit, gestern abgelaufen, aber eindeutig öffnen und der Geruch hat gezeigt, der war hinüber. Offenbar beim Einkaufen die Kühlkette nicht richtig eingehalten. Zumeist ist es aber so, dass das Mindesthaltbarkeitsdatum um einiges überschritten werden kann. Und da ist wirklich Geruchs- und Geschmackssinn der beste Indikator. Also einfach einmal riechen oder kosten, dann weiß man, das ist noch länger haltbar. Wir haben heute in der Früh ja in Guten Morgen Steiermark einige gute Tipps bekommen, wie Lebensmittel länger haltbar sind. Brot bleibt zum Beispiel länger frisch, wenn man in die Brotdose oder den Brotkasten ein kleines Stück Apfel legt, wegen der Feuchtigkeit. Beim Anschneiden von Gurken, das ist auch eine spannende Geschichte, den Anschnitt nicht wegwerfen, sondern mit einem Zahnstocher dann auf die Schnittstelle geben, dann wird diese Schnittstelle nicht trocken und man muss nicht wieder was wegschneiden, wenn man es neu anschneidet. Ja, und meine Erfahrung bei den Radieschen, einfach das Grün abschneiden und die Radieschen dann ganz luftdicht in eine Tupperdose in den Kühlschrank geben, dann bleiben sie wirklich lange knackig. Also man kann mit vielen kleinen Tricks dazu beitragen, dass die Lebensmittel länger halten und dass man weniger wegschmeißen muss.

tanzende Moleküle am Dienstagvormittag. Man muss sich das einmal vorstellen, man macht eine Debüt-Single und die schießt dann gleich in 30 Ländern der Welt auf Platz 1. So geschehen 1996 bei den Spice Girls, Wannabe.

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1: Im Nachrichtenstudio begrüßt sie Tom Brandenberger. In Brüssel haben sich am Abend die EU-Institutionen auf ein neues EU-Abschiebegesetz geeinigt. Ein zentraler Punkt sind die umstrittenen Rückkehrzentren außerhalb der EU. Die Verordnung muss noch formell von den EU-Ländern und dem EU-Parlament abgesegnet werden. Aus Brüssel Verena Sophie Meyer.
2: Die EU-Länder haben ab Inkrafttreten die Möglichkeit, Abschiebelager außerhalb der EU einzurichten. In der Praxis wird es aber noch etwas dauern. Es müssen Partnerländer gefunden werden, die derartige Einrichtungen hosten wollen und die Menschenrechte und Grundversorgung sicherstellen können. Österreich will mit einer kleinen Gruppe an EU-Ländern bis Ende des Jahres einen Plan haben. Das neue Rückführungsgesetz enthält aber auch Pflichten für die abzuschiebenden Personen selbst. Wer nicht in der EU bleiben darf, muss sich etwa regelmäßig beim Amt melden. Bestehen Flucht- oder Sicherheitsrisiko, dürfen ausreisepflichtige Personen bis zu 2 Jahre lang in Schubhaft genommen werden, mit der Option, um ein weiteres halbes Jahr zu verlängern. Das große Ziel der EU-Kommission und der EU-Länder ist es, mehr Menschen ohne Aufenthaltsrecht abzuschieben. Bisher sind es knapp 30%.
1: Die Inflation in Österreich klettert weiter nach oben. Laut einer Schnellschätzung der Statistik Austria ist sie im Mai auf 3,7% gestiegen, nach 3,4% im April. Preistreiber mit einem Plus von 4,4% sind erneut Dienstleistungen. Vor allem Flugtickets sind deutlich teurer geworden. Das Urteil gegen den Terrorattentäter von Villach ist rechtskräftig. Der 24-jährige Syrer ist vergangenen Mittwoch zu lebenslanger Haft verurteilt worden. Er hat bereits unmittelbar nach dem Urteil auf Rechtsmittel verzichtet. Nun hat auch die Staatsanwaltschaft die Frist für eine Nichtigkeitsbeschwerde verstreichen lassen. Eine personalisierte mRNA-Impfung kann die Chancen für Menschen, die an schwarzem Hautkrebs erkrankt sind, verbessern. Die vielversprechenden Studiendaten dazu sind jetzt veröffentlicht worden. Mehr von Marlene Nowotny.
3: Wird schwarzer Hautkrebs früh erkannt, reicht die operative Entfernung des Melanoms in den meisten Fällen aus. Ist der bösartige Hautkrebs jedoch weiter fortgeschritten, braucht es eine umfassendere Krebstherapie. Hier haben Medikamente, die dem körpereigenen Immunsystem dabei helfen, die Tumorzellen anzugreifen, große Fortschritte gebracht. Doch die vorhandenen Immuntherapien wirken nicht bei allen Patienten gleich gut. Die neu entwickelte personalisierte mRNA-Impfung soll das ändern, sagt Maria Sibilia, Krebsforscherin an der Med-Uni Wien.
4: Man kann schon von einem Meilenstein sprechen, weil man eben mit solchen Impfstoffen wirklich die Immunantwort verbessern kann.
3: Werden Immuntherapie und personalisierte mRNA-Impfung kombiniert, sinkt das Risiko für einen Rückfall um fast 50%. Deswegen rechnet Maria Sibilia mit einer baldigen Zulassung der neuen Impfstoffe.
1: Mirjam Buchner hat bei einer Pressekonferenz vor kurzem das sofortige Ende ihrer Skirennkarriere bekannt gegeben. Ihre größten Erfolge hatte die Salzburgerin mit der Silbermedaille in der Abfahrt bei der Heim-WM in Saalbach 2025 und Super-G-Olympia-Silber bei den Spielen 2022 in Peking gefeiert. Das waren die Nachrichten mit Tom Brandenberger. Jetzt zum Wetter.
5: Überwiegend bewölkt geht es von Vorarlberg bis zum Pinzgau und bis Oberkärnten weiter. Die Wahrscheinlichkeit für Regen und Gewitter steigt. Am späten Nachmittag dann auch vom Salzkammergut bis zur Eisenwurzen. Im Donauraum, im Norden und im Südosten bleibt es dagegen lange sonnig. Dazu hat es in Bad Vöslau schon 24 Grad, bis zu 28 sind möglich. Unter Wolken bleibt es bei etwa 20 Grad. Über Nacht und morgen zieht dann eine Kaltfront durch mit teils kräftigem Regen. Dahinter gibt es morgen mit Westwind wieder Chancen auf Sonne. So viel zum Wetter von Daniel Schlager.
6: 11:04, das Radio Steiermark Verkehrsservice. Es sind uns keine Störungen gemeldet worden. Hoffen wir, dass es so bleibt. Ich wünsche gute und sichere Fahrt.
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6: Schön, dass Sie diesen Vormittag mit mir gemeinsam verbringen. Viel Sonne heute in der Steiermark, Temperaturen teilweise schon über 23 Grad. Dazu der Soundtrack von Nancy Sinatra und Lee Hazelwood, Chris Steger mit dabei und was zum Mitklatschen, Village People. Schönen Dienstag.

0: so cool. Nancy Sinatra, Lee Hazelwood.
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0: Meteorologisch hat der Sommer gestern begonnen, kalendarisch ist es dann am 21. Juni soweit. Ja, und im Fernsehen, da können Sie den Sommer quasi heute Abend schon genießen. Universum widmet sich im Rahmen der Dokumentarreihe Ein Jahr auf der Erde, heute dem Sommer. Und das ist wahrlich eine Zeit der Gegensätze. Hitze und Kälte, rund um die Uhr Sonne am Nordpol, Dunkelheit am Südpol. Mitte Juni stehen zum Beispiel die Wiesen in Kanadas Rocky Mountains in voller Blüte. Aber auf 2000 Metern Höhe sind die Sommer kurz. Die amerikanischen Pfeifhasen, Verwandte unseres Kaninchens, die halten keinen Winterschlaf. Und um in der kalten Jahreszeit nicht zu verhungern, müssen sie in der warmen Jahreszeit vorsorgen. Bis zu 200 Mal am Tag sprinten die kleinen Nager zwischen Bergwiese und Bau hin und her. Wenn sich die Nordhalbkugel der Sonne zuneigt, lassen die langen, hellen Tage die Natur florieren. Im Südwesten Chinas zum Beispiel, da wächst der Bambus, das größte Gras der Welt, bis zu, sage und schreibe, 90 Zentimeter. Und zwar täglich, ja, unglaublich, 90 Zentimeter täglich. Ab der Sommersonnenwende am 21. Juni werden die Tage auf der Nordhalbkugel dann nach und nach schon wieder kürzer. Schon wenige Wochen darauf überquert die Sonne den Äquator und bescheint zum ersten Mal seit einem halben Jahr dann die Südhalbkugel länger als die nördliche. Und damit steht dann der Herbst, die nächste Etappe auf der Reise der Erde um die Sonne, allem Leben erneuert große Veränderung bevor. Eine faszinierende Reise durch den Sommer gibt's aber heute am Abend. 20.15 Uhr, Universum, ORF 2.

Sie war eine der Mitfavoritinnen bei der Ausscheidung, der Österreich-Ausscheidung für den heurigen Song Contest, die Lena Schauer aus Tirol. Dann hat Cosmo das Rennen gemacht, sie lässt sich nicht beirren und verfolgt weiter ihre Musikkarriere. Zum Glück, Honey, Lena Schauer.

0: wissen.
1: Kann ich leider nicht zustimmen. Heute raus, heute sonnig, heute schönes Wetter, also nichts mit Couch liegen.
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0: New York, Rio, Tokio. So klingt Ihr Dienstagvormittag auf Radio Starmark. 11.30 Uhr ist es gleich.
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2: Die Budgetsanierung im Bund soll mit einem kräftigen Abbau der Stellen im öffentlichen Sektor unterstützt werden. Ziel der Bundesregierung ist es, bis Ende 2029 6% des Verwaltungspersonals einzusparen. Das entspricht rund 2600 Vollzeitäquivalenten. Immer mehr und immer jüngere Menschen, vor allem Mädchen, leiden an einer Essstörung wie Magersucht oder Bulimie. In spezialisierten Ambulanzen in Graz ist die Nachfrage groß, der Aufwärtstrend deutlich spürbar. Auch soziale Medien prägen zunehmend das Essverhalten von jungen Menschen, heißt es. Nach einem Zeugenaufruf hat die Grazer Polizei einen 29-jährigen Mann ausgeforscht, der vergangenen Freitag nach einem Verkehrsunfall Fahrerflucht begangen hatte. Bei dem Unfall in Graz wurde eine 71-jährige Frau leicht verletzt. Der 29-jährige gab an, zum Unfallzeitpunkt durch Suchtmittel beeinträchtigt gewesen zu sein. Er besitzt außerdem keinen gültigen Fahrführerschein mehr. Und wir kommen noch zum Wetter. Ab Mittag werden die Wolken jetzt etwas mehr und gegen Abend ziehen im Westen erste Regenschauer oder auch Gewitter auf, die durchaus kräftig ausfallen können. Morgen am Mittwoch regnet es zunächst intensiv. Gegen Mittag werden die Schauer dann weniger, am Nachmittag klingen sie ab, dann zeigt sich noch die Sonne. Höchstwerte morgen meist nur 14 bis 19 Grad.
0: 11.31 Uhr, wir schauen noch auf die steirischen Straßen. Gut schaut's aus. Derzeit sind uns keine Störungen, keine Behinderungen gemeldet worden. Hoffen wir, dass es so bleibt. Wenn Sie das allerdings anders sehen, wenn Sie wissen, wo es staut, dann bitte anrufen, Stern 300, natürlich kostenfrei. Ihre Begleiterin am Dienstag, Sigrid Roch und Bonnie M. auch mit dabei. 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

0: 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Auch Bad News, Florian Prates, muss man dazu sagen. Und die kommen leider von unserem ÖFB-Team.
1: Ganz genau, gestern ja Testspiel gewesen, Österreich gegen Tunesien, 1:0 gewonnen durch ein Tor von Marcel Sabitzer. Nicht mit dabei war schon Christoph Baumgartner, der Offensivspieler, einer, der wirklich eine gute Form hatte. Der hat sich im Aufwärmen an den Adduktoren verletzt, eine Verletzung da in der Muskulatur erlitten, im rechten Oberschenkel das Ganze. Und nach einer MRT-Untersuchung ist eben jetzt auch der Einsatz bei der Weltmeisterschaft nicht möglich. Das ist natürlich komplett bitter für den ÖFB. Baumgartner war in einer Topform in diesem Jahr, hat für RB Leipzig in der deutschen Liga 13 Mal getroffen, im DFB-Pokal 4 Mal. Also der war schon einer der Fixspieler in der Offensive von Teamchef Ralf Rangnick. Aber es gibt sie, auch die guten Nachrichten vom ÖFB-Team. David Alaba, der Kapitän, wurde gestern ebenfalls noch medizinisch durchgecheckt und da hat die MRT-Untersuchung keine Muskelverletzung ergeben. Besteht da kein Grund zur Sorge bei David Alaba? Ja, am Donnerstag dann, am 4. Juni, geht's für das Nationalteam Richtung USA und leider jetzt eben ohne Christoph Baumgartner.
0: Bitter für ihn, wir leiden alle mit. Christoph Baumgartner nicht mit dabei. Die neuesten Nachrichten aus dem ÖFB-Team.

0: All the best. Viel Romantik für Ihren Vormittag.
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0: Ja, heute in der Früh haben wir noch gehofft, dass er dabei sein wird, der Christoph Baumgartner bei der WM und seit kurzem eben die Hiobsbotschaft. Nix wird's mit der WM-Teilnahme für ihn.

Keine Angst, das heißt noch lange nicht bye bye. Ich begleite Sie weiter durch diesen Dienstag. Vor den Mittagsglocken habe ich noch einen süßen Vogel für Sie und eine Ikone der 70er, Blondie.

Es ist 12 Uhr. Sie hören die Glocken aus Österreichs südlichster Stadt, aus Ferlach in Kärnten.

0: Das Presbyterium der 1970 durch einen großzügigen Umbau erweiterten Pfarrkirche von Ferlach ist wahrscheinlich im 15. Jahrhundert als Filialgemeinde der Urpfarre Kappel erbaut worden. Schiff und Turm stammen aus dem 17. Jahrhundert. Mit dem wirtschaftlichen Aufschwung Ferlachs durch die Hammerwerke und Büchsenmacher nahm die Bevölkerung im 18. Jahrhundert rasch zu, sodass die Filiale zur Pfarre erhoben werden konnte. Das Geläute wurde 1923 angeschafft und vom damaligen Fürstbischof von Gurk, Dr. Adam Hefter, geweiht.
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2: Herzlich willkommen zum Mittagsjournal. Das sind unsere Themen heute. Die Teuerung in Österreich steigt wieder an. Massive Angriffe auf die Ukraine mit mindestens 13 Toten. Und Hiobsbotschaft beim ÖFB. Christoph Baumgartner kann wegen seiner Verletzung nicht mit zur Fußball-WM. Am Mikrofon ist Miriam Reichel. Die Inflation ist weiter deutlich zu hoch. Im Mai war sie mit 3,7% laut Schnellschätzung der Statistik Austria noch höher als im April. Maria Kern aus unserer Wirtschaftsredaktion. Was sind denn die Gründe dafür?
3: Also der Haupttreiber der Inflation im Mai waren die Dienstleistungen. So gab es etwa starke Preisschübe bei Flugtickets, ebenso bei Flugpauschalreisen und Busreisen. Da werden nun also die höheren Kerosin- und Dieselpreise immer stärker weitergegeben. Die Energiepreise, konkret Heizöl und Spritpreise, sind aber auch hauptausschlaggebend dafür, dass die Inflation insgesamt wesentlich höher ist als zu Jahresbeginn. Und das wiederum ist bekanntlich eine Folge des Irankriegs.
2: Die Regierung hat doch die Spritpreisbremse eingeführt, um die Inflation zu dämpfen. Wirkt sich die gar nicht aus?
3: Doch, sie wirkt sich aus, aber nur minimal. Laut Experten hat die Spritpreisbremse die Inflation im April um 0,2 Prozentpunkte gedämpft. Im Mai dürfte es aber nur noch 0,1 Prozentpunkt gewesen sein, weil die Spritpreisbremse verringert wurde. Und im Juni fällt sie noch einmal kleiner aus. Damit wird der Effekt auf die Inflation wohl kaum noch spürbar sein.
2: Russland hat die Ukraine in der Nacht massiv mit Drohnen und Raketen angegriffen. In der Hauptstadt Kiew ist ein Wohnhaus eingestürzt, ein anderes wurde schwer beschädigt. Insgesamt wurden mindestens 13 Menschen getötet und mehr als 100 verletzt. Christian Linninger berichtet.
4: Erneut eine Nacht, in der in Kiew niemand schlafen kann. Die Menschen flüchten vor den russischen Drohnen und Raketen in U-Bahn-Stationen. Auf dem Bahnsteig haben manche Zelte aufgestellt, andere legen Schlafsäcke und Decken auf. Ich träume davon, dass der Krieg bald zu Ende geht, aber die Hoffnung darauf, die habe ich schon verloren, sagt eine junge Frau, die mit ihrer kleinen Tochter auf dem Boden sitzt. Der Kiewer Bürgermeister Vitali Klitschko teilt unterdessen mit, dass ein mehrstöckiges Wohnhaus eingestürzt ist, dass vermutlich Menschen verschüttet wurden, dass ein anderer Angriff die oberen Stockwerke eines 15-stöckigen Hauses beschädigt hat, dass es etliche Brände gibt. Und auch die Städte Dnipro und Charkiw melden einmal mehr Tote und Verletzte.
2: Hiobsbotschaft im österreichischen Fußballnationalteam. Wie soeben bekannt wurde, fällt Christoph Baumgartner bei der WM in Nordamerika aus. Der 26-Jährige hat sich gestern beim Aufwärmen vor dem Länderspiel gegen Tunesien im rechten Oberschenkel verletzt. Die heutige MRT-Untersuchung hat ergeben, dass ein Einsatz bei der WM nicht möglich ist, heißt es vom ÖFB. David Alaba hatte sich ebenfalls verletzt, kann aber bei der WM dabei sein. Österreichs Skirennläuferin Miriam Puchner zieht sich aus dem Spitzensport zurück. Die doppelte Weltcupsiegerin will jetzt ihr Studium beenden und an ihrer Karriere bei der Polizei arbeiten. Gerhard Prohaska berichtet.
5: Mit 34 Jahren zieht die Salzburgerin emotional einen Schlussstrich. Nach den enttäuschenden Olympischen Spielen in Cortina hat sie in den letzten Monaten gespürt, das war's.
6: Heidi ist soweit, dass ich euch sagen kann, dass ich das gespürt, dass es soweit ist, dass ich meine Karriere beenden werde. Emotionaler, aber ich blicke auf eine sehr, sehr schöne Zeit zurück und freue mich eigentlich auf das, was kommt. Gar nicht so einfach, das jetzt zum Aussprechen.
5: Und im Wohnzimmer zu Hause funkeln vor allem eine Silbermedaille von der Heimweltmeisterschaft in Saalbach in der Abfahrt und Olympiasilber im Super-G bei den Spielen 2022 in Peking. Miriam Buchner hat 2 Weltcuprennen gewonnen. Die nächsten Ziele sind, das Sportmanagementstudium zu finalisieren und die Karriere bei der Polizei voranzutreiben.
2: Und das war das Mittagsjournal mit Miriam Reichel. Und jetzt das Wetter.
7: Wechselhaft geht es weiter durch die Woche. Immer wieder treffen Fronten ein und die bringen Regen in vielen Regionen, besonders im Bergland und im Süden. Zwischen den Fronten gibt es aber auch sonnige und warme Tage. Bevor wir zu den Details kommen, noch ein Blick auf das aktuelle Wetter in den Landeshauptstädten. Wien heiter 24 Grad, Eisenstadt heiter 24, St. Pölten heiter 22 Grad, Linz heiter 23, Salzburg bewölkt 23, Innsbruck stark bewölkt 18, Bregenz bewölkt 21, Graz heiter 24 und Klagenfurt heiter 22 Grad. Am Nachmittag steigen die Temperaturen noch auf bis zu 28 Grad. Am wärmsten wird es im meist sonnigen Osten. Ein paar Schauer sind jetzt schon im Westen unterwegs, später mit Blitz und Donner dann auch weiter im Osten bis ins Traunviertel und nach Oberkärnten. Am Abend trifft eine Kaltfront von Westen her ein und die kann neben Regen auch heftige Windböen mit sich bringen. Im Laufe der Nacht regnet es dann im Großteil des Landes, teilweise auch kräftig und anhaltend. So viel zum Wetter von Daniel Stanka.
8: 12:07 Uhr, wir schauen auf die steirischen Straßen. Da ist uns nach wie vor nichts bekannt. Keine Staus, keine Behinderungen. Gute und vor allem auch sichere Fahrt.
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8: Haben die Sportfans heute einiges zu verdauen. Den Rücktritt von Miriam Buchner und den Ausfall von Christoph Baumgartner für die WM. Beiden wünschen wir alles Gute. Dem einen gute Genesung und der anderen eine schöne Zukunft. Jetzt geht's hinein in eine Mittagspause mit Madonna. True Blue, Mahlzeit Steiermark.

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1: 12.19 Uhr. Ich lade Sie jetzt auch ein. Machen wir eine kleine musikalische Zeitreise in die 1950er. Sam Cooke, Wonderful World.

Leider ohne Christoph Baumgartner steigt unser Nationalteam am Donnerstag in den Flieger zur WM. Zu einer WM gehört natürlich alle mal wieder auch ein WM-Song, eine WM-Hymne. Die kommt im heurigen Jahr von Shakira und die kolumbianische Sängerin ist ja Wiederholungstäterin. Schon 2010 in Südafrika hat sie die offizielle Hymne Waka Waka beigesteuert. Heuer heißt das Ganze Dai Dai und sie singt mit dem nigerianischen Sänger Burna Boy. Und so klingt es. Los geht's.

0: Dai Dai, die offizielle WM-Hymne. 12.30 Uhr ist es.
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2: Mittlerweile seit Monaten liegt der Entwurf der Wehrdienstkommission vor, wonach Wehr- und Zivildienst ja verlängert werden sollen. Eine Entscheidung der Bundesregierung dazu gibt es nach wie vor nicht. Das hat erst gestern die Plattform Wehrhaftes Österreich scharf kritisiert. Heute hat sich auch der steirische Landeshauptmann und ehemalige Verteidigungsminister Mario Kunasek von der FPÖ in die Diskussion eingeschaltet und eine schnelle Entscheidung gefordert. Kandidat Buchreser hat die Details.
3: Mit dem Krieg in der Ukraine hat sich die Gefahrensituation in Europa massiv erhöht, so die Experten. Im Vorjahr wurde deshalb auch eine Kommission eingesetzt, die sich damit beschäftigt hat, wie die Wehrfähigkeit von Österreich gestärkt werden kann. Das vor Monaten präsentierte Ergebnis: Der Präsenzdienst soll auf 8 Monate plus 2 Monate Milizübungen, der Zivildienst auf 12 Monate verlängert werden. Doch seit damals sei nichts passiert, kritisiert auch der steirische Landeshauptmann Mario Kunasek.
4: Ich glaube, hier liegt der Vorschlag am Tisch und ich würde wirklich der Politik auf der Bundesebene dringend empfehlen, sich diesen Vorschlägen zu widmen, jetzt nicht neue Ideen zu entwickeln. Das würde ja bedeuten, zurück an den Staat. Und als ehemaliger Verteidigungsminister kann ich nur appellieren, dass wir ein System brauchen, das für beide Seiten, nämlich für das Bundesheer, also für Österreich, aber auch für den jungen Staatsbürger, eine gute Lösung ist. Die jetzige Lösung ist keine gute und diese Varianten gehören jetzt geprüft und rasch entschieden.
3: Schon gestern hatte sich die Plattform Wehrhaftes Österreich mit einem Warnruf an die Politik gewandt. Es brenne der Hut und Zeit zum Nachdenken gäbe es keine mehr. Eine Entscheidung scheint aber nach wie vor nicht in Sicht, denn innerhalb der Koalition gibt es zu diesem Thema offenbar keine Einigung.
2: Pünktlich zu Beginn der Hauptreisezeit versuchen Kriminelle mit einer relativ neuen Betrugsmasche ahnungslosen Menschen in der Steiermark das Geld aus der Tasche zu ziehen. Es geht dabei um Strafen für angebliche Mautsünder, die angeblich ohne gültige digitale Autobahnvignette unterwegs sein sollen, Michael Pendel berichtet.
5: So mancher hat heute in der Früh in der Steiermark ein E-Mail erhalten, angeblich vom Servicecenter der ASFINAG Mautaufsicht. Bei einer automatisierten Routinekontrolle sei festgestellt worden, dass der angeschriebene Fahrzeuglenker ohne gültige digitale Vignette unterwegs gewesen sei. Es wird eine Ersatzmautforderung von 120 Euro angedroht. Da die ASFINAG solche Fälle aber möglichst unbürokratisch auf Kulanz klären möchte, solle man über einen mitgeschickten Link rückwirkend 12,36 Euro für eine 10-Tages-Vignette bezahlen. Dann seien die 120 Euro Strafe hinfällig. Und da schrillen bei Stefan Zangerle, Abteilungsleiter Mautvertrieb von der ASFINAG, alle Alarmglocken.
6: Die Fälle sind seit heute bei der ASFINAG bekannt. Wir empfehlen auf jeden Fall keinesfalls, diese Links zu öffnen und keinesfalls auch Daten einzugeben.
5: Auch der zu überweisende Betrag von 12,36 Euro weise sofort auf Fake-E-Mails hin.
6: Die ASFINAG würde nie eine Forderung von einer solchen Höhe per E-Mail an Kundinnen und Kunden aussenden. Eine Ersatzmautforderung, dies erfolgt ausschließlich über den Postweg. Wir informieren in all unseren Kanälen auch über diese Fake-E-Mails. Auch unser Expertenteam setzt natürlich alles daran, technische Maßnahmen gegen diesen E-Mail-Flut aufzusetzen.
5: Wer einmal in die Falle getappt ist, sollte sofort den Kreditkartenanbieter informieren, Abrechnungen genau kontrollieren, alles dokumentieren, Fotos machen und dann bei der Polizei Anzeige erstatten.
2: Die flächendeckende Brustkrebsvorsorge gibt es in Österreich seit 12 Jahren. Die regelmäßige Prostatakrebs-Früherkennungsuntersuchung für Männer ab 45 Jahren ist in Österreich kostenlos. Nun wird der erste Schritt zu einem bundesweiten Darmkrebs-Screening gesetzt. In der Steiermark und in Wien starten im Sommer dazu Pilotprojekte, berichtet Katrin Erhardt.
7: Darmkrebs zählt in Österreich zu den 3 häufigsten Krebsarten. Derzeit gibt es noch kein flächendeckendes Vorsorgeprogramm. Das soll sich in einigen Wochen ändern, zumindest in der Steiermark und in Wien. Darmkrebs sei eine der wenigen Krebserkrankungen, wo Vorsorge greife, so Doris Kiefhaber von der österreichischen Krebshilfe. Und zwar mit dem Fit-Stuhltest und der Darmspiegelung. Werden im Rahmen der Untersuchung Polypen entdeckt, werden sie abgetragen. Dadurch könne die Erkrankung weitgehend vermieden werden, so Kiefhaber. Jedes Jahr erhalten in Österreich rund 5000 Menschen die Diagnose Darmkrebs. Um die Erkrankung zu vermeiden, kann jetzt schon kostenlos ab dem 45. Geburtstag alle 10 Jahre eine Koloskopie durchgeführt werden. Alle 1 bis 2 Jahre ist im Rahmen der allgemeinen Vorsorgeuntersuchung der FIT-Test auf nicht sichtbares Blut im Stuhl möglich. Durch die Pilotprojekte in der Steiermark und in Wien sollen diese Screenings in der Bevölkerung fix eingeführt werden. Ziel sei es, stufenweise eine bundesweite Darmkrebsvorsorge zu etablieren. Details zum genauen Ablauf der Pilotprojekte werden laut ÖGK im Sommer bekannt gegeben.
2: Wir kommen zum Sport und da gibt es eine Hiobsbotschaft für Österreichs Fußballnationalteam. Die ÖFB-Auswahl muss bei der WM in Nordamerika auf Christoph Baumgartner verzichten. Baumgartner hat sich gestern beim Aufwärmen für die WM-Generalprobe gegen Tunesien eine Muskelverletzung im rechten Oberschenkel zugezogen. Er wird das Turnier verpassen. Und wir kommen noch zum Wetter. Ab Mittag werden die Wolken jetzt mehr und gegen Abend ziehen im Westen erste Regenschauer oder Gewitter auf, die kräftig ausfallen können. Morgen am Mittwoch regnet es zunächst intensiv. Gegen Mittag werden die Schauer dann weniger. Am Nachmittag klingern sie ab und dann zeigt sich noch die Sonne. Höchstwerte morgen meist nur 14 bis 19 Grad.
0: 12.36 Uhr. Aus der Verkehrsredaktion liegen uns keine Meldungen vor. Alles sollte ruhig sein auf den steirischen Straßen. Gute und vor allem sichere Fahrt wünsche ich.
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Status Quo, Diana Ross, Elvis Presley und Hot Chocolate. Nur diese vier Interpreten haben es in den 1970er Jahren geschafft, jedes Jahr Chartplatzierungen mit ihren Songs zu erreichen. Und Hot Chocolate, die haben es sogar geschafft, auf der Hochzeit von Prinz Charles und Lady Diana zu spielen. Das war 1981. Und da sind sie jetzt bei mir.

0: Sehnsucht nach mehr.
1: Ich hab Sehnsucht nach mehr.
0: Die neue von Sterzrock war das. Neues von Chris Watzig stellt Ihnen heute die Eva Böttler in Hallo Steiermark nach 14 Uhr vor. Und außerdem werden Sie bei ihr erfahren, was die Trashbusters sind. Ah, die sind gerade in der Steiermark unterwegs. Vorsicht!

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1: Am Mikrofon begrüßt sie Cornelia Krips. Auch unter den Landeshauptleuten gibt es keine gemeinsame Linie zur Wehrpflicht. Während Vertreter von ÖVP und FPÖ mehrheitlich für eine Verlängerung sind, zeigen sich die SPÖ-Landeshauptleute uneinheitlich. Mehr von Peter Daser.
2: Zu den wenigen Landeshauptleuten, die sich bisher eindeutig festlegen bei der Wehrpflicht, gehört Niederösterreichs Landeshauptfrau Johanna Mickl-Leitner von der Volkspartei. Sie sagt heute:
3: Ich bin für das Modell 8 plus 2.
2: Grundsätzlich für eine Verlängerung spricht sich heute gegenüber dem ORF auch Salzburgs Landeshauptfrau Caroline Edtstadler aus, ebenso wie die Landeshauptleute von Vorarlberg und Tirol, Markus Wallner und Anton Matle, alle von der ÖVP. Auch Mario Kunasek, Landeshauptmann der Steiermark von den Freiheitlichen. Kärntens Landeshauptmann Daniel Fellner von den Sozialdemokraten ist zumindest nicht gegen eine Verlängerung des Wehrdienstes. Keine eindeutige Position gibt es heute von den Landeshauptleuten von Wien, Oberösterreich und dem Burgenland. Michael Ludwig, Thomas Stelzer und Hans-Peter Doskozil lassen sich die Frage offen.
1: Im Vorjahr sind an die 25.000 Menschen in Österreich verurteilt worden. Das ist um etwa 1% weniger als im Jahr davor. Auch die Anzahl der Straftaten ist im Jahresvergleich um 1% gesunken. Circa 45.500 waren es im Vorjahr insgesamt. Mit rund 85% waren der Großteil der Verurteilten Männer. Mehr als die Hälfte hatten die österreichische Staatsbürgerschaft. Ein Telefonat zwischen US-Präsident Trump und Israels Ministerpräsident Netanyahu soll eskaliert sein. Laut der US-News-Website Axios ging es in dem gestrigen Gespräch um Teherans Rückzieher von den Verhandlungen mit den USA und war gespickt mit Flüchen. Hintergrund war die gestrige Ankündigung Netanyahus, Beirut anzugreifen. Ohne ihn säße er längst im Gefängnis, soll Trump gesagt haben. Gegen Netanyahu läuft seit Jahren ein Korruptionsprozess, der sich wegen der vielen Kriege immer weiter hinauszögert. Hiobs Botschaft für Österreichs Fußballnationalteam. Knapp vor dem Abflug zur Fußball-WM mit Christoph Baumgartner wird einer der absoluten Leistungsträger die Weltmeisterschaft verpassen. Daniel Kulowitz.
4: Es handelt sich um eine Verletzung der rechten Oberschenkelmuskulatur. Passiert ist das Baumgartner beim Aufwärmen für das gestrige Tunesien-Match. Nach einem Schuss ein Stich in diesem Bereich. Teamchef Ralf Rangnick hatte am Abend schon eine böse Vorahnung.
5: Müssen wir schauen, was mit Christoph Baumgartner ist, weil das sieht im Moment leider nicht so gut aus.
4: Und leider haben sich diese Befürchtungen nun bestätigt. Die Verletzung beim 26-jährigen Niederösterreicher ist derart massiv, dass Baumgartner für die gesamte Weltmeisterschaft ausfallen wird. Ein wirklich herber Verlust. Der RB Leipzig-Angreifer gilt als Top-Torschütze und Vorbereiter im ÖFB-Team und ist auch abseits des Platzes eine zentrale Persönlichkeit in der Mannschaft. Gute Nachrichten gibt es hingegen von David Alaba. Keine Muskelverletzung beim ÖFB-Kapitän. Er kann die Reise am Donnerstag in die USA antreten.
1: Das waren die Nachrichten mit Cornelia Krebs. Zum Wetter.
6: Eine Mischung von Sonne, Wolken und Schauern begleitet uns durch den Nachmittag. Das sonnigste Wetter gibt es weiterhin in Niederösterreich, Wien, im Burgenland sowie in Unterkärnten und in vielen Regionen der Steiermark. Schauer und Gewitter sind von Vorarlberg bis Oberösterreich und Oberkärnten möglich. Diese Schauer können durchaus kräftig sein. Temperaturen am Nachmittag 20 bis 28 Grad. Morgen der Mittwoch wird dann spürbar frischer mit 14 bis 22 Grad. Am Vormittag regnet es zeitweise im ganzen Land, am Nachmittag kommt dann immer öfter die Sonne durch. Überwiegend sonnig und schon wieder wärmer wird es dann übermorgen am Donnerstag, am Feiertag. So viel zum Wetter von Daniel Zeinlinger.
7: 13.04 Uhr, hier ist das Radio Steiermark Verkehrsservice. Bitte fahren Sie besonders vorsichtig im Moment auf der A9 der Pürenautobahn Richtung Linz nach Rottenmann. Da liegen nämlich Fahrzeugteile mitten auf der Pürenautobahn. Also bitte aufpassen, ich wiederhole, auf der A9 der Pürenautobahn Richtung Linz nach Rottenmann liegen da Fahrzeugteile mitten auf der Autobahn. Unter Stern 300 erreichen Sie uns kostenlos gern für weitere Meldungen. Wir wünschen eine gute und sichere Fahrt.
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7: Sie kennen sicherlich noch die Ghostbusters, die haben ja Geister gejagt. Die Science-Busters, die der Wissenschaft auf der Spur sind und das durchaus unterhaltsam. Aber kennen Sie auch die Trash-Busters? Hat was mit Mist zu tun und könnte durchaus passieren, dass Sie auf die Trash-Busters treffen. Wo und wie in die Steiermark die gekommen sind, hören Sie gleich bei mir.

0: Cheers.
1: Der Dienstagmittag mit Radio Steiermark ist das. Die Trashbusters sind erstmals in der Steiermark unterwegs. Nach Erfolgen in anderen Bundesländern trifft man sie diese Woche also auch bei uns. Andreas Bertl von Österreich sammelt jetzt auf Radio Steiermark. Hallo.
2: Ein Hallo auch an alle Steirerinnen und Steirer.
1: Wer sind denn diese Trashbusters?
2: Das sind lebendige Mistkübel, die für unsere Initiative Österreich sammelt darauf hinweisen, dass das Littering, also das unachtsame Wegwerfen von Müll im öffentlichen Raum, etwas sehr, sehr Schlechtes ist. Und sie probieren mit spielerischem Zugang die Leute zu überzeugen, dass man das nicht mehr macht.
1: Was passiert bei den Aktionen der Trashbusters auf Straßen und Plätzen?
2: In unserem Fall, also unser Trashbusters-Tour, wird ein Tatort inszeniert, und zwar ein Tatort des Verbrechens. Und das Verbrechen ist das Littering, also das Müll auf der Wiese oder irgendwo auf der Straße liegt, und da machen die Trashbusters darauf aufmerksam.
1: Sie dürfen sich also nicht wundern, wenn da plötzlich Absperrbänder gespannt werden und drei Mistkübeln herumhüpfen. Wie erreicht ihr die Leute dann auf der Straße?
2: Die Menschen werden sehr, sehr gut erreicht. Ich meine, für Kinder ist es natürlich das Allergrößte, weil die Trashbusters auch entsprechend gut interagieren. Aber auch Erwachsene fragen nach, was ist da los, was ist da passiert, und wir bekommen immer wieder Fragen, was kann man tun gegen Littering, beziehungsweise merkt man auch, dass die Menschen Littering generell sehr aufregt.
1: Gestern am Montag wart ihr schon in Kapfenberg, Bruck an der Mur in Leoben und heute schon in Graz. Wo geht's heute Nachmittag und morgen weiter?
2: Heute noch im Einkaufszentrum in Seiersberg und morgen am Mittwoch in Feldbach und zum Abschluss noch kurz in Weiz.
1: Wo findet man die genauen Zeiten und Orte?
2: Wenn Sie die Website österreich-sammelt.at besuchen, finden Sie Informationen zu den Trashbusters, wo sind sie, aber auch den österreichischen Littering-Report, wenn man es ganz genau wissen will, was in Österreich so gelittert wird.
1: Danke, Andreas Bertl von Österreich sammelt.

Lucio Dalla, tutta la vita. Das Leben ist schön. Auch wenn man vielleicht heute noch arbeiten muss, machen wir das Beste draus um 13.20 Uhr. Auch aus der Mittagspause holen wir uns die schönen Seiten des Lebens doch einfach vielleicht auch ans Ohr. Unter anderem, wenn es auch darum geht, so schön österreichisch zu bleiben. Die einen meinen ja, wollen sie eine Tragetasche? Andere fragen überhaupt schon, wollen sie eine Tüte? Und ich freue mich immer sehr, wenn jemand fragt, wollen sie leicht ein Sackel haben? Und genau diesen Zeitgeist trifft Caro Fuchs aus dem Mürztal auch mit ihrem neuen Song, nämlich mit einer typisch österreichischen Redewendung, die sie um sprichwörtliche Sackel dreht. Red ma's in a Sackel.

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0: Es ist 13.30 Uhr.
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2: In den Sommermonaten fehlen in den Not- und Dauerherbergen der Winzewerke zahlreiche freiwillige Helfer. Gerade jetzt werden die Einrichtungen für obdachlose Menschen besonders dringend gebraucht, heißt es, denn extreme Temperaturen können zu Gesundheitsgefahr werden. Wer sich engagieren möchte, kann Nachtdienste, Nachmittagsdienste oder Abenddienste übernehmen. Vorkenntnisse sind nicht notwendig. Interessierte können sich direkt im Winzehaus melden. In Fähring ist gestern ein Motorradfahrer bei einem Ausweichmanöver verletzt worden. Der 37-Jährige musste einem roten Auto ausweichen, verlor die Kontrolle und stürzte in den Straßengraben. Das unbekannte Fahrzeug fuhr einfach weiter. Die Polizei bittet Zeugen, sich zu melden. Der Motorradlenker wurde ins LKH Oststeiermark gebracht. Am Motorrad entstand Totalschaden. Ein Waldbrand im Raum Wörschach sorgt aktuell für einen Assistenzeinsatz des Bundesheeres in der Steiermark. Zur Unterstützung der zivilen Einsatzkräfte fliegt auch ein spezieller Hubschrauber, der besonders viel Wasser transportieren kann. Er kommt heuer bereits zum zweiten Mal bei einem Waldbrand in der Steiermark zum Einsatz. Der erste Einsatz war bei dem großen Waldbrand bei Graz, der 17 Tage gedauert hatte. Wir kommen zum Wetter. Am Nachmittag wird die Wolkendecke dichter und gegen Abend ziehen im Westen erste Regenschauer oder Gewitter auf, die auch kräftig ausfallen können. Morgen am Mittwoch regnet es zunächst intensiv. Gegen Mittag werden die Schauer weniger, am Nachmittag klingen sie dann ab und dann zeigt sich noch die Sonne. Höchstwerte morgen meist nur 14 bis 19 Grad.
0: 13.32 Uhr ist das Radio Steiermark Verkehrsservice. Da wird uns jetzt ein Unfall gemeldet von der A9 der Pürnatobahn Richtung Linz zwischen Trieben und Rottenmann. Nur der Bahnenstreifen ist im Moment frei. Das melden uns Radio Steiermark-Hörer und dass es sich bereits staut. Also Stau auf der A9 der Pürnatobahn Richtung Linz zwischen Trieben und Rottenmann nach einem Unfall. Wir wünschen eine gute Fahrt.
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2: Das ist Hallo Steiermark mit Eva Pöttler am Dienstag, kurz vor 13:45 ist es und ihn kennen Sie aus unserem Programm. Der steirische Liedermacher Chris Watzek feiert, man glaubt es kaum, sein 40-jähriges Bühnenjubiläum heuer und da gibt es auch einige Songs bei uns schon.
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2: ein bisschen Motivation bringt vielleicht der.
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2: Lieder aus dem Leben und über die Liebe.
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2: Aber womit beschäftigt sich der steirische Liedermacher Chris Watzek in seinem neuesten Song? Das wird er uns dann nach 14 Uhr hier verraten auf Radio Steiermark.

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2: Ich habe als Kind ja gerne mit Matador gespielt, wenn Sie das Holzspielzeug auch noch kennen, eigentlich Kult, und habe mich damals immer gefragt, als im Radio Matador gelaufen ist, ob der wohl das meint. Garland Jeffries aus dem Jahre 1979. Na, es geht um Liebeskummer, dass vielleicht doch dann einer kommt, der weiß, wie es gut weitergeht.
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0: 13.56 Uhr ist das Radio Steiermark Verkehrsservice. Wir sind an Ihrer Seite. Da schaut es jetzt besser aus auf der A9 der Pyrn-Autobahn Richtung Linz. Zwischen Trieben und Rottenmann stehen die Unfallfahrzeuge jetzt am Pannenstreifen. Der Stau hat sich weitgehend aufgelöst. Danke Ihnen fürs Anrufen.
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0: Christina Stürmer, überall zu Hause auf Radio Steiermark und gleich nach 14 Uhr bei uns auch zu hören. Unter anderem Petula Clark, Melissa Naschenweng und auch Police.
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2: Im Nachrichtenstudio begrüßt sie Miriam Reichel. Die EU hat sich auf neue Abschieberegeln geeinigt, inklusive Rückkehrzentren außerhalb der EU. Dorthin sollen abgelehnte Asylwerber gebracht werden, die nicht in ihre Heimatländer zurück können. Nicht nur die Regierungsparteien sind dafür. Katja Arthofer berichtet.
3: Rückkehrzentren im Ausland sind Teil des EU-Asyl- und Migrationspakts, der Ordnung in unser Asylsystem bringe, meint die SPÖ schriftlich. Wichtig sei, dass diese Zentren menschenrechtskonform und juristisch abgesichert sind. Und ÖVP-Innenminister Gerhard Karner sagt,
4: Abschiebungen sind notwendig für eine glaubwürdige und gerechte Asylpolitik. Und hier ist es wirklich gelungen, einen guten Schritt vorwärts zu machen.
3: Auch der kleinste Regierungspartner, die NEOS, begrüßen die neuen EU-Abschieberegeln. Das tut grundsätzlich auch die FPÖ-EU-Abgeordnete Petra Steger.
5: Es ist eine wichtige Einigung. Dank unseres Druckes kam es auch zu dieser Einigung. Es ist allerdings nur eine Reparaturpolitik. Es wird nicht die Lösung sein des Asylproblems.
3: Die grüne Vizeklubchefin Maurer sieht hingegen teure Symbolpolitik, die rechtlich fragwürdig und voller offener Fragen sei.
2: In Österreichs Schulen ist es oft zu heiß zum Lernen. Nicht nur im Hochsommer, sondern teilweise schon jetzt. Die Hitze führt zu Konzentrationsschwierigkeiten, Müdigkeit und Kopfschmerzen. Forscher haben sich das jetzt genauer angeschaut und Strategien für kühlere Schulen vorgestellt. Raphael Grabscher berichtet.
6: Knapp 90% von mehr als 1500 befragten Schülerinnen, Schülern und Lehrkräften empfinden die Hitze in ihrem Schulgebäude als Belastung. Das zeigt eine aktuelle Umfrage des Austrian Institute of Technology und der Technischen Universität Wien. Gegen die Hitze helfe vor allem eines, Lüften. Doch das ist leichter gesagt als getan, erklärt der Projektleiter Martin Schneider.
7: An kleineren Schulen ist das möglich, dass eine Lehrkraft, die Schulleitung oder der Schulwart in der Früh manuell die Fenster öffnet, um einen Luftaustausch zu ermöglichen. In einer großen Schule mit mehreren hundert Schülerinnen ist das einfach nicht mehr möglich. Das sind viel zu viele Fenster, da braucht es automatisierte Systeme dafür.
6: Auch organisatorisch ließe sich einiges machen, etwa Schularbeiten bei Hitzewellen früher am Tag durchzuführen. Langfristig brauche es in vielen Schulen aber trotzdem auch bauliche Maßnahmen wie bessere Lüftungssysteme oder einen außenliegenden Sonnenschutz.
2: Die Inflation in Österreich bleibt weiter hoch und ist im Vergleich zu April noch einmal gestiegen. Von 3,4 auf 3,7%, wie die Schnellschätzung der Statistik Austria zeigt. Preistreiber sind diesmal vor allem Dienstleistungen. Flugtickets sind infolge des Iran-Kriegs deutlich teurer geworden. Der KI-Riese Anthropic will an die Börse. Der Anbieter des KI-Chatbots Claude ist der größte Konkurrent von ChatGPT-Entwickler OpenAI. Der Börsengang von Anthropic dürfte heuer einer der größten weltweit werden. Zuletzt wurde das Unternehmen mit über 900 Milliarden Dollar bewertet. Rivale OpenAI soll ebenfalls einen Börsengang vorbereiten. Laut Insidern könnte es schon in den nächsten Wochen soweit sein. Das waren die Nachrichten mit Miriam Reichel. Und jetzt das Wetter.
8: Meist sonnig geht es im Osten, im Südosten und im Donauraum durch den Nachmittag. Die Temperaturen liegen zwischen 16 Grad in Schopanau und fast 27 Grad in Gensandorf. Ein paar Regenschauer und Gewitter gibt es im Laufe der nächsten Stunden im Bergland von Vorarlberg bis nach Oberkärnten und ins Traunviertel. Am Abend und in der Nacht zieht dann eine Kaltfront auf und die bringt Regen im Großteil des Landes und mitunter heftige Windböen. Nass und frisch geht es dann am Mittwoch weiter, im Laufe des Nachmittags zeigt sich aber die Sonne immer öfter. Trotzdem schaffen die Temperaturen nur 14 bis 22 Grad. Der Donnerstag bringt dann wieder frühsommerliche 20 bis 28 Grad und dabei scheint meistens die Sonne. Soviel zum Wetter von Daniel Stanker.
0: Es ist 14.04 Uhr, hier ist das Radio Steiermark Verkehrsservice A49 Autobahn Richtung Linz zwischen Trieben und Rottenmann. Da stehen die Unfallfahrzeuge schon am Pannenstreifen. Der Stau hat sich aufgelöst, Sie kommen hier wieder gut voran. Unter Stern 300 erreichen Sie uns kostenlos in der Verkehrsredaktion. Wir wünschen eine gute und sichere Fahrt.
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0: Ihr seid 40 Jahren steht Chris Watzek auf den Bühnen des Landes, steirischer Liedermacher, heuer das große Jubiläum und da gibt's natürlich auch neue Musik, die ihn auch aus dem persönlichen Umfeld inspiriert hat. Wie er mit Sorgen umgeht und was er so vorhat, das verrät er uns gleich hier auf Radio Steiermark.

0: Guter Dienstag mit Radio Steiermark ist das und auch mit Chris Watzig, der uns heute seinen neuen Song vorstellt. Ja, worum geht's? Grüß dich mal.
1: Ja, zunächst ein schönes Grüß Gott auch von meiner Seite. Ja, der Titel der neuen Single ist Lass mal Sorgen, Sorgen sein. Und ja, der Hintergrund oder die Entstehung des Liedes ist eigentlich ein trauriger, weil es war so gegen Ende der Corona-Zeit, wo ich einen alten Freund von mir wieder getroffen habe, der immer ein lustiger, witziger Typ war und der mit Long-Covid zu kämpfen hatte. Und dann haben wir uns wieder getroffen und er war physisch wieder völlig am Dampfer, aber er war halt ein komplett anderer Mensch und das hat mich dann dazu bewegt, dieses Lied zu schreiben.
0: Also als Liedermacher beschäftigt man sich auch mit den Regentagen im Leben manch anderer Menschen, auch mit den Sonnentagen. Hat es auch in deinem Leben als Musiker in den letzten Jahrzehnten Momente oder Sorgen gegeben, wo du vielleicht gedacht hast, nicht, höre ich vielleicht sogar auf?
1: Während der Zeit als Musiker, auch bei Solo zu viert und auch jetzt, muss ich sagen, ja, kleinere Probleme gibt es immer. Also passt die Aufnahme, wird es den Leuten gefallen, kommen wohl hoffentlich eh genug Leute zu den Konzerten, wird es den Leuten heute am Abend gefallen, was auch immer. Aber das sind alltägliche, normale Sorgen, Gedanken, die man hat. Ist es Glück? Ist es Naivität? Ich weiß es nicht, aber im Großen und Ganzen kann ich diese Frage mit Nein beantworten.
0: Das ist auch der Grund, warum du heuer unglaubliches 40-jähriges Bühnenjubiläum feierst. Da gibt es wahrscheinlich spezielle Pläne und Vorhaben, oder?
1: Mein Motto war immer, schau, Probleme gleich gar nicht aufkommen zu lassen und wenn es da sind, gleich zu lösen. Aber man muss auch hin und wieder mal einfach einmal gut sein lassen und einfach mal sagen, so, und heute kennt es mich mal alle. Und dahingehend steckt im Titel, lass mal Sorgen, Sorgen sein, sicher ganz viel von mir.
0: Also ein bisschen Lebensmotto gehört schon dazu, aber natürlich wird auch gefeiert und der Blick nach vorne gerichtet.
1: Geplant sind viele Konzerte. Auch mit meiner zweiten Band, The Tastemakers, wo wir englische Sachen machen, wo ich auch sehr geehrt bin, Mitglied sein zu dürfen. Was das Watzig-Programm betrifft, freue ich mich ganz besonders heuer. Und ich glaube, das für mich sicher ein bisschen ein Highlight ist am 17. Juli am Hauptplatz in Deutschlandsberg, live vom Rathaus, wo ich mich irrsinnig freue, wieder quasi in meiner Heimat spielen zu dürfen. An diesem Abend spielt auch die Katharina Strasser und es wird hoffentlich, wenn das Wetter passt, ein super Abend, auf das freue ich mich ganz extrem. Weiters, ja, es wird ein paar Veröffentlichungen noch geben. 3, 4 neue Nummern kommen heuer sicher noch. Das freue ich mich auch, auf die

0: Studioarbeit. Also es wird heuer ein sehr umtriebiges Jahr und ja, so soll es sein. Ich freue mich.
1: Unter dem Motto, lass mal die Sorgen Sorgen sein, wenn du selber jetzt auch den Titel nochmal ansagen magst.
0: Liebe Hörerinnen und Hörer von Radio Steiermark, hier spricht Chris Watzig. Ich wünsche Ihnen noch einen wunderschönen Tag und viel Spaß mit meiner neuen Single, lass mal Sorgen Sorgen sein.
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1: Mit dabei bei der WM natürlich auch wieder als ORF-Fußball-Expertin Viktoria Schnaderbeck aus Kirchberg an der Raab. Und vorher schaut sie heute am Abend noch bei Willkommen Österreich vorbei. Ja, bei Stermann und Grissemann. Einen Vorgeschmack haben wir nach halb drei für Sie.

0: Seil und Speer warten Sie in der nächsten halben Stunde hier auf Radio Steiermark. Jetzt aber um 14:30 Uhr die nächsten Infos.
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2: Graz habe seine Finanzlage trotz schwieriger wirtschaftlicher Bedingungen weiter stabilisiert, heißt es heute von der Stadt Graz. Der aktuelle Strategiebericht zeige, dass die vor 5 Jahren angenommene Verschuldung um rund 17% abgeflacht werden konnte. Es gebe aber neue Herausforderungen, wie etwa steigende Sozial- und Pflegekosten und neue Vorgaben durch den Stabilitätspakt. In den kommenden 2 Jahren sollen die Ausgaben auf 150 Millionen Euro pro Jahr gedeckelt werden. Nach einem Zeugenaufruf hat die Grazer Polizei einen 29-jährigen Mann ausgeforscht, der vergangenen Freitag nach einem Verkehrsunfall Fahrerflucht begangen hatte. Bei dem Unfall wurde eine 71-jährige Frau leicht verletzt. Der 29-Jährige gab an, zum Unfallzeitpunkt durch Suchtmittel beeinträchtigt gewesen zu sein. Er besitzt außerdem keine gültige Fahrerlaubnis mehr. Immer mehr und immer jüngere junge Menschen, vor allem Mädchen, leiden an einer Essstörung wie Magersucht oder Bulimie. In spezialisierten Ambulanzen in Graz ist die Nachfrage groß, der Aufwärtstrend dort deutlich spürbar. Auch soziale Medien prägen zunehmend das Essverhalten von jungen Menschen, sagen die Experten. Und wir kommen zum Wetter. Im Lauf des Nachmittags treffen von Westen hier in der Obersteiermark erste Schauer und Gewitter ein. In der kommenden Nacht breitet sich teils kräftiger Regen auf die gesamte Steiermark aus. Auch morgen am Mittwoch regnet es teils intensiv bis etwa zur Mittagszeit. Am Nachmittag lockert es dann auf und es zeigt sich noch die Sonne. Höchstwerte morgen nur 14 bis 19 Grad.
0: 14:32 Uhr ist das Radio Steiermark Verkehrsservice. Im Moment sind uns keine Störungen gemeldet worden. Sie kommen gut voran. Einen schönen Nachmittag.
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0: Die Steirerin Viktoria Schnaderbeck aus Kirchberg an der Raab hat eine riesige Karriere hingelegt als Profifußballerin. Stationen waren ja Bayern München, Arsenal und Tottenham. 9 Jahre lang war sie auch Kapitänin unserer Frauenfußballnationalmannschaft. Und nun ist Viktoria Schnaderbeck ja als ORF-TV-Expertin im Einsatz, natürlich auch wieder bei der Fußball-Weltmeisterschaft an der Seite von Herbert Prohaska und anderen im ORF-TV-Einsatz. Ja, und vorher ist sie schon heute am Abend in Willkommen Österreich zu Gast bei Stermann und Grissemann und spricht auch über die schwierigen Anfänge, als Frau im Fußball-Profigeschäft Fuß zu fassen.
1: Das erste Jahr bei Bayern München.
2: Jahr Bayern München. Welches 16 Jahr? Jahre, 2007.
1: Ich weiß es ungefähr, glaube ich.
2: Wir können ja sagen
3: 24.000 Euro.
1: Es war 2.500, 3.000, sowas.
2: Weniger.
1: Noch weniger.
3: Nein, echt?
1: Ja.
2: Weniger.
1: Ja, Frauen verdienen.
2: Kann man die Runde fragen?
1: Ja.
2: Nein, es waren auch keine 1.000.
1: Nein.
2: Keine 500.
3: Nein.
2: Es waren 150 Euro.
1: 150 Euro bei Bayern München.
0: Ja. Na, im Monat. Mittlerweile ist der Verdienst auch im Frauenfußball ja Gott sei Dank besser geworden, wenn auch noch immer weit entfernt von den Gagen der Männer. Und Viktoria Schnaderbeck gibt bei Stermann und Grissemann natürlich auch einen Einblick auf die kommenden intensiven Fußballwochen auch für sie. Ja, und ebenfalls zu Gast, sie ist der deutsche Schauspieler Tom Schilling, der in der Serie Achtsam Morden wieder zu sehen sein wird. Staffel 2 ist da gedreht. Und ja, ist er nur deshalb jetzt in Wien bei Stermann und Grissemann?
4: Also die Antwort ist, das ist so ein bisschen wie so ein Kuhhandel. Ja klar, man sagt irgendwie, du Tom, du bist ja jetzt das Gesicht der Serie, also ein bisschen was musst du schon machen. Und dann kam, glaube ich, relativ früh schon im Jahr irgendwie von euch mal wieder eine Anfrage, ob ich nicht mehr Lust hätte. Und dann dachte ich mir, okay, wartet mal, wenn ich zu Willkommen Österreich erst im Sommer gehe, dann kann ich da was? 2 Fliegen mit einer Klappe.
1: Ach so,
0: dadurch clever. Ja, sind die beiden vielleicht ein bisschen angriert auf gut Österreichisch oder sind sie froh, dass Tom Schilling im Studio sitzt? Gemeinsam mit Viktoria Schnaderbeck, Sie können es sehen, heute nach 22 Uhr in ORF 1 bei Stermann und Grissemann. Willkommen Österreich, nach der Ausstrahlung auch gerne im Stream auf ORF On verfügbar.

Voice-Appetizer aus der Weststeiermark haben wir jetzt für Sie. Das Tochter-Mutter-Duo, nämlich die Anita und die Victoria, jetzt bei uns zu hören mit Wings of Dreams.

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3: Am Mikrofon ist Miriam Reichel. Die Diskussion über parlamentarische Mitarbeiter von FPÖ-Abgeordneten, die aus der Szene der rechtsextremen Identitären kommen, zieht sich weiter. Morgen wird das Nationalratspräsidium mit den Clubobleuten darüber beraten. Wegen möglicher Sicherheitsbedenken hat es gestern eine Aussprache mit dem Verfassungsschutz gegeben. Aber es bleiben offene Fragen. Stefan Kappacher berichtet.
4: Kein FPÖ-Mitarbeiter stehe unter Beobachtung des Verfassungsschutzes, daher gebe es auch keine Sicherheitsgefährdung. So fasste FPÖ-Nationalratspräsident Walter Rosenkranz das Gespräch mit dem Verfassungsschutz zusammen. Der widersprach, es seien zumindest 4 ehemalige Mitglieder der rechtsextremen Identitären im Parlament tätig. Der zuständige SPÖ-Staatssekretär Jörg Leichtfried dazu.
5: Der Verfassungsschutz sagt, dass ehemalige Aktivisten dieser Identitären Bewegung im Zentrum unserer Demokratie, nämlich im Nationalrat, ein gewisses Sicherheitsrisiko darstellen.
4: Die Mitarbeiter von Abgeordneten dürfen nicht sicherheitsüberprüft werden. Leichtfried schlägt vor, dass alle jene Mitarbeiter einen Sicherheitscheck durchlaufen sollen, die in sensiblen Ausschüssen des Parlaments tätig sind.
3: Die EU-Kommission rät Österreich zur Aufhebung der Kontrollen an den Grenzen zu anderen EU-Ländern. Durch den Asylpakt und digitale Kontrollen an den EU-Außengrenzen seien Kontrollen innerhalb der EU weniger notwendig. Neben Österreich kontrollieren derzeit unter anderem Deutschland, Dänemark, Frankreich und Italien die Grenzen zu anderen Schengen-Ländern. In der Ukraine ist die Zahl der Todesopfer nach den schweren Angriffen in der Nacht auf mindestens 18 gestiegen. Mehr als 100 weitere Menschen sind verletzt worden. Russland hat die Hauptstadt Kiew und andere Städte massiv mit Drohnen und Raketen attackiert. Der ukrainische Präsident Zelensky bittet die USA jetzt einmal mehr um Hilfe bei der Luftverteidigung. Hilfe für Familien mit Babys oder kleinen Kindern und das so früh wie möglich. Das ist das Ziel der sogenannten frühen Hilfen. Die Nachfrage ist groß. Katja Arthofer berichtet.
6: Über 5.700 Familien haben die sogenannten frühen Hilfen 2025 in Anspruch genommen. Ein Plus von über 13% im Vergleich zum Vorjahr. Mariella Hahn von den frühen Hilfen in der Obersteiermark.
7: Wir richten uns an alle Familien, aber ganz im Speziellen schon an belastende Familien, wenn es auch um psychische Probleme geht, wenn es um eine soziale Isolation geht, dass vielleicht gar kein Netz da ist, wenn es finanziell schwierig ist. Möglichst früh anzusetzen ist für uns besonders wichtig, damit die Probleme nicht größer werden.
6: Bei den frühen Hilfen gibt es nicht nur Beratung, sondern auch ganz konkrete Unterstützung und Alltagsbegleitung. Sozialministerin Corinna Schumann, SPÖ.
8: Es ist absolut eine Erfolgsgeschichte, weil die steigende Nachfrage zeigt, dass wir die frühen Hilfen ganz, ganz dringend brauchen. Für die Eltern, weil sie die Eltern stärken und sie schaffen bessere Entwicklungs- und Gesundheitschancen für die Kinder.
6: Das Angebot ist freiwillig und kostenfrei.
3: Und alle Infos gibt es online unter früherhilfen.at. Das waren die Nachrichten mit Miriam Reichel. Das Wetter.
9: Ein paar Regenschauer haben sich in Vorarlberg und in Tirol gebildet. Im Laufe des Nachmittags tauchen weitere Schauer und Gewitter auch weiter im Osten auf, bis ins Mostviertel und bis nach Oberkärnten. Meist sonnig bleibt es jetzt am Nachmittag im Flachland und im Hügelland. Hier ist es gerade am wärmsten mit Temperaturen zwischen 24 und 28 Grad. Das ändert sich in der Nacht, da zieht von Westen her ein ausgedehntes Regenband herein. Auch Gewitter mit heftigen Windböen können dabei sein. Morgen am Mittwoch ist der Vormittag regnerisch. Am Nachmittag wird es von Westen her zunehmend trocken und immer öfter sonnig. Aber es ist frisch bei höchstens 14 bis 22 Grad. Wärmer und überwiegend sonnig wird der Donnerstag mit 20 bis 28 Grad. So viel zum Wetter von Daniel Stanker.
10: Es ist 15 Uhr und 4 Minuten. Hier ist noch das Radio Steiermark Verkehrsservice. Auf den Straßen gibt es keine Probleme, zumindest sind uns keine Störungen gemeldet worden. Allerdings haben wir schon wieder ein Problem auf der ÖBB Südstrecke. Die ist zwischen Zeltweg und Knittelfeld unterbrochen. Grund ein Rettungseinsatz. Für den Nahverkehr wird ein Schienenersatzverkehr eingerichtet. Der Fernverkehr wartet die Dauer der Sperre ab voraussichtlich noch eine Stunde. Könnte natürlich länger dauern. Ich behalte das für Sie im Auge. Und behalten Sie bitte für uns und für alle Menschen da draußen die Situation auf den Straßen im Auge, wenn Sie irgendwo im Stau stehen oder wissen, wo es gefährlich ist. Stern 300, unsere Nummer für Ihre Verkehrsmeldungen. Vielen Dank, eine gute Fahrt und kommen Sie immer gesund an.
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10: Hab's gehört, schön hat er angesagt. Ja, diesen Satz, den sagen wir immer so, gell? Aber haben Sie sich dabei schon jemals gefragt, wer ist denn eigentlich dieser geheimnisvolle Er im Radio, der immer das Wetter ansagt? Der sagt, wenn es schneit, oder der sagt, dass die Sonne scheint. Wir haben versucht herauszufinden, wer dieser Er im Radio ist. Antworten gibt's gleich nach Kylie Minogue, nach Edmund und Wham. Freue mich, für Sie da zu sein. Machen wir uns gemeinsam 4 schöne Stunden. Hallo allerseits.

0: 15.15 Uhr ist es. Hand aufs Herz. Wie oft sagen Sie denn, er hat schön angesagt oder er sagt für morgen Regenwetter an? Ja, gell, das machen wir ständig. Aber wenn man genau drüber nachdenkt, wird es interessant, wer ist eigentlich dieser geheimnisvolle Er, der das immer alles ansagt? Genau dieser Frage ist Kollege Gregor Waltl nachgegangen und plötzlich wird aus einem völlig alltäglichen Satz eine ziemlich spannende Geschichte.
1: Jetzt bin ich beim Erwin in Wundschuh. Der Erwin ist im Außendienst bei der Gemeinde. Erwin, immer sagen wir, was sagt er an? Wer ist denn der Er?
2: Ja, der, was er ist, der ist das, der, was das Wetter ansagt. Ich habe ihn noch nie gesehen, so richtig.
1: Der Erwin ist vielleicht schon dem großen Geheimnis auf der Spur, aber ich werde weiterschauen. Jetzt bin ich bei der Elisabeth Mautner-Reichmann, der Kirchenwirtin aus Wies im Bezirk Deutschlandsberg. Erklär du mir mal, wer ist der Er, der das angeblich ansagt?
3: Der Petrus, der sagt das an. Oder Mama in Gregor, der uns dann hoffentlich immer das schöne Wetter verspricht und ab und zu holt er das.
1: Das könnte ein guter Tipp sein. Was sagt er an? Und ob das überhaupt irgendwelchen orthografischen und deutschfachlichen Grundsätzen entspricht, das beantwortet mir jetzt der Karl Neubauer, pensionierter Hauptschuldirektor von Leutschach. Ist das überhaupt sinnerfassend richtig?
4: Was sagt er heute für Wetter? Wie wird er? Was sagt er? Es ist, ich musste ein bisschen schmunzeln, weil eines der wenigen Relikte, wo das Gendern noch nicht durchgegriffen hat.
1: Ganz ist das Geheimnis aber noch immer nicht gelüftet. Ja, wer, wenn nicht er, weiß, wer der Er ist, nämlich unser Wetterpauli. Du tust gerade einkaufen, bist wahrscheinlich schon zigmal gefragt worden, was so genau? Pauli, wer ist der Er?
5: Ja, der Er ist manchmal ich. Das bin manchmal ich, ja. Manchmal, da stehen wir zusammen, reden wir über das Wetter, Leute, gell. Und dann sagen sie halt, ja, 27 Grad hat er angesagt. Und dann schauen sie mir an und dann kann man sich furzend lachen, weil der Er leibhaftig vor ihnen steht.
1: Und damit ist eines der größten Geheimnisse der Meteorologie gelüftet. Er, zumindest bei uns, ist er, der Pauli. Und was sagt er an?
5: Wenn ich in die Augen schaue, lieber Gregor, kann ich nicht liegen. Das geht nur manchmal im Fernsehen.
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Es gibt ja Songs, die erinnern an Sommer, an Sonne und ganz spezielle Begebenheiten. Und es gibt Songs, die erinnern an Fußball, wie der hier, Italien, Fußball-Weltmeisterschaft 1990, der offizielle Song Gianna Nannini, Edoardo Benato und Estate Italiano. Ich wünsche viel Freude damit und gleich gibt's Nachrichten.

0: 15.30 Uhr in die Nachrichtenredaktion.
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2: Die ASFINAG warnt vor einer Betrugsmasche mit der digitalen Vignette. Betrüger versenden angebliche ASFINAG-E-Mails, in denen eine Strafe für das Fahren ohne Vignette in der Höhe von 120 Euro angedroht wird. Die Strafe könne man umgehen, wenn man eine 10-Tages-Vignette um 12,36 Euro kaufe, heißt es. Wer auf den mitgeschickten Link klickt, ist den Betrügern ins Netz gegangen. Die Winzewerke suchen für die Sommermonate freiwillige Helfer in den Not- und Dauerherbergen. Gerade jetzt werden die Einrichtungen für obdachlose Menschen besonders dringend gebraucht, denn extreme Temperaturen können zu Gesundheitsgefahr werden. Die Freiwilligen können nachmittags-, Abend- oder Nachtdienste machen. Vorkenntnisse sind nicht notwendig. Interessierte können sich direkt im Winzehaus melden. Der Steiermark steht rund um Fronleichnam ein Stauwochenende bevor. Sowohl auf der A2 der Südautobahn, vor allem rund um Graz, als auch auf der A9 der Pyrnautobahn und im Ennstal ist mit erhöhtem Verkehrsaufkommen zu rechnen. Verstärkt wird die Staugefahr auch durch das Erzberg-Rodeo und die in Teilen Deutschlands endenden Pfingstferien. Und damit kommen wir zum Wetter. Im Lauf des Nachmittags treffen von Westen her in der Obersteiermark erste Schauer und Gewitter ein. In der kommenden Nacht breitet sich teils kräftiger Regen auf die gesamte Steiermark aus. Auch morgen am Mittwoch regnet es teils intensiv bis etwa Mittag. Am Nachmittag lockert es dann auf und es zeigt sich noch die Sonne. Höchstwerte morgen nur 14 bis 19 Grad.
0: 15.33 Uhr noch zum Verkehrsservice. Auf den Straßen geht's nach wie vor gut und ich habe jetzt auch eine gute Nachricht für alle Bahnfahrerinnen und Bahnfahrer im Land. Denn die ÖBB-Südstrecke ist zwischen Zeltweg und Knittelfeld schon wieder freigegeben worden. Der Rettungseinsatz ist abgeschlossen. Stern 300, unsere Nummer für Ihre Verkehrsmeldungen. Wenn Sie sonst noch irgendein Problem entdecken, irgendwo im Stau stehen oder wissen, wo es gefährlich ist, rufen Sie uns bitte an. Vielen Dank und gute Fahrt.
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0: Es gibt Nachrichten, die wenige Tage vor der Fußball-Weltmeisterschaft ordentlich schmerzen. Christoph Baumgartner, einer der torgefährlichsten, fällt für die Weltmeisterschaft aus. Muskelverletzung im Oberschenkel, aus vorbei. Nix mit Weltmeisterschaft. Die ersten Reaktionen darauf seitens des ÖFB hören Sie gleich bei mir. Nach den Rolling Stones, nach Innerregen und Shaken Stevens.

0: Die Rolling Stones. Satisfaction, es ist eine Minute vor dreiviertel vier, 15.44 Uhr. Also es gibt ja Ausfälle im Sport, die wehtun, und es gibt Ausfälle, die richtig, richtig wehtun. Der vom Christoph Baumgartner gehört definitiv in die zweite Kategorie. Muskelverletzung im rechten Oberschenkel gestern beim Aufwärmen aus, vorbei. Es geht nichts bei der Weltmeisterschaft. Mit seinen Toren in Deutschland, seiner Kreativität und seiner Unberechenbarkeit vor allem hat sich der Leipzig-Legionär ja zu einem Fixpunkt im österreichischen Nationalteam entwickelt. Genau deshalb trifft sein WM aus die Mannschaft besonders hart. ÖFB-Sportdirektor Peter Schöttl hat sich dazu jetzt erstmals geäußert.
1: Es ist einfach traurig, weil er auch seinen Anteil hat, und der war nicht so gering, dass wir uns für diese Weltmeisterschaft qualifiziert haben. Er war ein wichtiger Bestandteil dieser Mannschaft und fällt jetzt aus. Und wie ich schon am Anfang gesagt habe, das ist fürs Nationalteam schwierig, für die Trainer natürlich schwierig, weil er eine Schlüsselrolle inne hatte. Aber ja, am meisten tut er mir selber leid, weil er um die Möglichkeit gebracht wird, dass er da bei dieser WM spielen wird.
2: Wir haben es angesprochen, absoluter Schlüsselspieler in der Offensive der Mannschaft. Wie geht es jetzt weiter? Was sind die weiteren Überlegungen?
1: Ja, also wir alle sind geschockt und müssen jetzt einmal in Ruhe überlegen, was wir tun, ob wir nachnominieren, wen wir nachnominieren. Und wenn das Trainerteam dann die Entscheidung getroffen hat, dann werden wir das auch nach außen kommunizieren.
2: Aber es wird definitiv eine Nachnominierung geben?
1: Kann ich nicht sagen. Also das Trainerteam berät gerade, und wenn es was Neues gibt, werden wir es melden.
2: Es hat auch noch bei David Alaba, der hat auch Schmerzen verspürt. Wie geht es dem? Wie schaut es da momentan aus?
1: Ja, da ist es keine Muskelverletzung. Der wird uns zur Verfügung stehen und wird hoffentlich an seine gute Leistung gestern anschließen können bei der WM.
2: Noch einmal nachhaken, wer kann so eine Rolle ausfüllen wie der Christoph Baumgartner?
1: Ja, 1:1 keiner, weil jeder Spieler hat seine individuellen Fähigkeiten. Die Stärke dieses Nationalteams ist aber schon, dass sie als Gruppe extrem stark ist. Und egal, wer diese Rolle dann ausfüllen wird, er wird auch seinen Teil dazu beitragen, dass wir bestmöglich abschneiden.
2: Was ändert das jetzt am Matchplan noch gegen Jordanien? Wäre so ein schneller Offensivspieler, wäre sehr wichtig gewesen?
1: Also das ist halt jetzt ganz, ganz frisch, das Ganze. Natürlich ändert sich was in unserem Spiel. Aber ja, denke, dass derjenige, der statt ihm spielen wird, zu 100% motiviert sein wird und auch seine Leistung bringen wird.
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Love Affair, Radio Steiermark ist da mit ihrer Lieblingsmusik. Es gibt diese Leute, die haben sofort ein Etikett-Pickinger, die Rock'n'Roller, die Schwarz-Weiß-Denkerin, der Multikulti-Typ. Amy McDonald nimmt im nächsten Song genau solche Figuren und zeigt, hinter jedem Etikett steckt aber ein Mensch, der vielleicht irgendwie ganz woanders hat hinwollen. Mr. Rock'n'Roll, ein ziemlich lässiger und kluger Popsong, wie ich finde, aus ihrem Debütalbum This Is The Life. Hier ist er.

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1: Im Nachrichtenstudio begrüßt sie Miriam Reichel. Väter beteiligen sich noch immer selten an der Elternkarenz. Kaum ein Mann bleibt länger als 6 Monate. Die Arbeiterkammer will das jetzt ändern und fordert unter anderem einen Rechtsanspruch auf Kinderbetreuung ab dem 1. Geburtstag. Niklas Lercher berichtet.
2: Der Anteil der Männer, die eine Zeit beim Kind zu Hause bleiben, ist wieder leicht gestiegen, aber auf sehr bescheidenem Niveau. Die letzten Zahlen beziehen sich auf 2023, da waren es rund 14%. Die meisten Männer sind aber nur kurz in Karenz. Nicht einmal jeder Zehnte bleibt ein halbes Jahr oder länger, betont Veronika Adensammer von der Abteilung Frauen und Gleichstellung in der Arbeiterkammer.
3: Man sieht hier den Anteil der Männer, die mehr als 6 Monate zu Hause sind, muss man eigentlich mit der Lupe suchen.
2: Die gleiche Aufteilung der Karenz zwischen Frauen und Männern stecke noch in den Kinderschuhen, kritisiert AK-Präsidentin Renate Anderl. Die Rahmenbedingungen müssten sich ändern.
4: Wir brauchen einen Rechtsanspruch auf einen Betreuungsplatz ab dem 1. Geburtstag des Kindes.
2: Zudem, so Anderl, müsste ein höherer Anteil des Karenzgeldes an Väter gebunden sein.
1: Vor der Budgetrede des Finanzministers warnen Caritas und Volkshilfe vor Einsparungen bei der Sozialhilfe. Vor allem Frauen und Kinder seien gefährdet, sagt Caritas-Direktorin Töttling-Müsenbichler.
5: Menschen, die sich an uns wenden, haben nach Abzug der Wohnkosten im Schnitt noch 17 Euro pro Tag zur Verfügung. 17 Euro für Essen, für Kleidung, für Medikamente, für Hygiene, für alles andere. 17 Euro.
1: Sagt die Caritas-Direktorin. Die Wirtschaftskammer baut in Wien 200 Stellen ab. Konkret betroffen ist bis Ende 2027 jede 4. Stelle in der Bundesorganisation. Der Jobabbau ist ein Schritt im Sparplan von Präsidentin Martha Schulz. Ab 2030 will sie 100 Millionen Euro jährlich einsparen. Krieg im Nahen Osten, steigende Energiepreise, schwächelnde Wirtschaft. In diesem Problemfeld tagt die Europäische Zentralbank am 11. Juni. Eine Zinsentscheidung steht am Plan und die Zeichen stehen auf Änderung. Claudia Peintner-Schmidt berichtet.
6: Sämtliche EZB-Vertreter haben sich bereits im Vorfeld der nächsten Sitzung für eine Leitzinserhöhung ausgesprochen. Auch EZB-Ratsmitglied Martin Kocher, Chef der Österreichischen Nationalbank, lässt gegenüber dem ORF durchblicken.
7: In einer Phase von höheren Preissteigerungen, gerade im Energiebereich, dass es Reaktionen geben muss. Im Moment deutet vieles darauf hin, dass es notwendig sein wird, eine Zinserhöhung in der nächsten Zeit um 25 Basispunkte vorzunehmen.
6: Die Märkte hätten schon jetzt eine mögliche Zinserhöhung eingepreist, sagt Ökonom Stefan Bruckbauer von der Bank Austria.
8: Wer einen fixen Kredit machen möchte, muss heute schon mit etwas höheren Zinsen rechnen. Wer Geld veranlagt, der bekommt heute schon etwas höhere Zinsen.
6: Ziel der Notenbank ist es, durch höhere Leitzinsen die Teuerung in den Griff zu bekommen.
1: Das waren die Nachrichten mit Miriam Reichel. Und jetzt das Wetter.
9: Einige Regenschauer sind gerade unterwegs und zwar im Bereich vom Arlberg bis nach Oberkärnten und in die Obersteiermark. In den nächsten Stunden kommen Blitz und Donner dazu und die Schauer tauchen dann auch weiter im Norden auf, bis ins oberösterreichische Traunviertel. Im Flachland und im Hügelland scheint hingegen meistens die Sonne und es ist warm. Spitzenreiter ist Bad Deutsch-Altenburg mit etwa 28 Grad. Am frühen Nachmittag trifft eine Kaltfront in Vorarlberg ein und die bringt neben Gewittern auch kurzzeitig heftige Windböen und zieht weiter nach Osten. Bis zum Mittwoch breitet sich Regen auf das ganze Land aus. Morgen im Tagesverlauf kommt aber wieder die Sonne heraus, am längsten nass bleibt es im Osten. So viel zum Wetter von Daniel Stanker.
10: 16 Uhr und 4 Minuten, hier ist noch das Radio Steiermark Verkehrsservice. Jetzt haben wir Probleme auf der A2 der Südautobahn. In Fahrtrichtung Graz zwischen Lafnitztal und Hartberg ist nach einem Unfall die rechte Fahrspur gesperrt. Es gibt schon mindestens 15 Minuten Zeitverlust. Bitte planen Sie das ein, ich behalte das für Sie im Auge. Und behalten Sie für uns und für alle Menschen, die Radio Steiermark hören, die Situation auf den Straßen im Auge. Wenn Sie ein Problem entdecken, schnell anrufen, kostenlos unter Stern 300. Vielen Dank, eine gute Fahrt und passen Sie immer gut auf.
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10: Sie können sich alle freuen, denn er kommt zurück auf die Kinoleinwände des Landes. Publikumsliebling Thomas Stipsitz. Nach dem Riesenerfolg von Griechenland geht diesmal filmisch nach Italien. Was sich der Stipsi da für sein neues Kinoabenteuer so alles ausgedacht hat, das erzähle ich Ihnen gleich. Nach Scott McKenzie, nach Alle Achtung und Aha.

0: Radio Steiermark ist da am Dienstagnachmittag, 16 Uhr und 14 Minuten ist es. Es gibt Nachrichten, die machen den Tag einfach ein bisschen besser, wie ich finde, zum Beispiel diese. Thomas Stipsitz, der Publikumsliebling, dreht gerade seinen neuen Kinofilm. Gedreht unter anderem auf der Seebühne in Mörbisch im Burgenland und neben bekannten Namen wie Maria Hofstetter oder Sibylle Kos sind auch viele Komparsinnen und Komparsen aus ganz Österreich, so auch aus der Steiermark mit dabei. Alle hochbegeistert.
1: Die Vorfreude ist riesig. Endlich geht's los.
2: Ich habe mich natürlich urgefreut, weil das ist voll die coole Sache einfach zu machen. Ja.
3: Wie er arbeitet, also es gibt selten solche Leute, was so jemanden nah an sich zu heranlassen eigentlich. Ja, das fasziniert mich sehr.
0: Wie oft waren Sie schon dabei?
4: Zweimal bei den Stipschitz-Krimi. Heute das dritte Mal.
0: Italien oder Non Mio Esolo heißt der neue Film und eines stellt Thomas Stipsitz gleich einmal klar, das ist keine Fortsetzung der beliebten Stinaz-Krimis. Worum es stattdessen geht, verrät er uns selber.
5: Es geht in dem Film um eine außergewöhnliche Freundschaft, um ein ungleiches Paar, wo der eine stur ist und der andere Esel. Und letztendlich geht es um einen sehr, sehr schweren, aber sehr, sehr schönen Weg, und zwar den Weg zu sich selbst.
0: Mhm. Bis zur Premiere dauert es allerdings noch ein bisschen. Anfang nächsten Jahres soll der Film dann erstmals über die Kinoleinwand laufen. Wir sagen es Ihnen rechtzeitig, versprochen.

0: Es ist 16.19 Uhr.
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0: Ja, da weiten sich die Probleme jetzt aus auf der A2 der Süd in Fahrtrichtung Graz zwischen Lafnitztal und Hartberg. Da sind nach einem Unfall jetzt die beiden linken Fahrspuren gesperrt. Sie verlieren dort schon eine halbe Stunde. Der Stau wird vermutlich länger werden. Bleiben Sie bei Radio Steiermark. Ich informiere Sie laufend. Und jetzt gibt's noch eine Meldung für all jene, die über die Grenze ins Spielfeld möchten. 20 Minuten Wartezeit bei der Ausreise aus Österreich wegen Bauarbeiten auf der slowenischen Seite. Auch das bitte mit einplanen, wenn Sie dort unterwegs sind. Und bleiben Sie bei Radio Steiermark.
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Stellen Sie sich vor, da sitzen Anfang der 60er Jahre zwei Bands beim Vorspielen für eine Plattenfirma. Die eine Band heißt The Beatles und die andere The Tremolos. Und wissen Sie, wer damals den Plattenvertrag bekommen hat? Richtig, die Tremolos. Ich meine, später haben die Beatles natürlich Musikgeschichte geschrieben, aber auch die Tremolos haben ihre riesengroßen Hits gehabt. Zum Beispiel diesen hier, My Little Lady.

0: 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Es ist 16.30 Uhr.
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2: Seit Monaten liegt der Entwurf der Wehrdienstkommission vor, wonach Wehr- und Zivildienst ja verlängert werden sollen. Eine Entscheidung der Bundesregierung dazu gibt es aber nach wie vor nicht. Heute hat sich der steirische Landeshauptmann und ehemalige Verteidigungsminister Mario Kunasek von der FPÖ in die Diskussion eingeschaltet. Er fordert im Gespräch mit Doris Beck-Zehetleitner eine schnelle Entscheidung.
3: Ich glaube, hier liegt der Vorschlag am Tisch und ich würde wirklich der Politik auf der Bundesebene dringend empfehlen, sich diesen Vorschlägen zu widmen, jetzt nicht neue Ideen zu entwickeln. Das würde ja bedeuten, zurück an den Staat. Und als ehemaliger Verteidigungsminister kann ich nur appellieren, dass wir ein System brauchen, das für beide Seiten, nämlich für das Bundesheer, also für Österreich, aber auch für den jungen Staatsbürger, eine gute Lösung ist. Die jetzige Lösung ist keine gute und diese Varianten gehören jetzt geprüft und rasch entschieden.
4: Hat sich diese Problematik in Ihrer Zeit als Verteidigungsminister schon abgezeichnet?
3: Ja, schon länger. In Wirklichkeit mit dem Aussetzen der Milizübungen, auch mit der Verkürzung des Wehrdienstes bereits im Jahr 2006 hat es begonnen. Und ja, das war damals Wahlkampf. Damals hat man das so gelebt. Wir haben damals auch schon angeregt, nicht im Regierungsprogramm, aber angeregt, eine Verlängerung entsprechend durchzuführen. Ist dann nicht mehr dazu gekommen, aus den bekannten Gründen. Aber jetzt liegen ja die Varianten am Tisch. Und ich glaube, diese Kommission hat gut gearbeitet. Und jetzt braucht es endlich die Entscheidung. Den kann natürlich der Bundespolitik niemand abnehmen.
2: Sagt Landeshauptmann Mario Kunasek. Erst in der Vorwoche setzte es Kritik und einen politischen Schlagabtausch rund um das geplante Energiewerk Graz. Jetzt gibt die UVP-Behörde in erster Instanz grünes Licht. Knapp 400 Seiten umfasst der Bescheid der Landesabteilung für Umwelt- und Raumordnung. Das 250 Millionen Euro Projekt soll bis 2030 neben dem Ressourcenpark Graz errichtet werden. Wir kommen zum Sport. Beim steirischen Basketballclub UBSC Graz kommt es zu einer kompletten Neuaufstellung der Vereinsführung. Der bisherige Vorstand tritt nach 20 Jahren ab. Ein neues Trio an der Spitze will den Verein modernisieren und einen Schwerpunkt auf die Nachwuchsarbeit legen. Robert Neukirchner.
5: Cupfinalist, Vizemeister und auch in der letzten Saison im Semifinale. Die letzten Jahre sind für den UBSC Graz durchaus erfolgreich verlaufen. Dennoch tritt der dreiköpfige Langzeitvorstand rund um Manager Michael Fuchs jetzt geschlossen zurück.
6: Die Rahmenbedingungen in der letzten Zeit sind sehr schwer geworden, ligaseitig, aber auch von der Sponsorseite und der öffentlichen Hand.
5: Das UBSC-Zepter übernehmen die beiden basketballaffinen Unternehmer Martin Mitter und Kerstin Höger.
7: Der Martin und ich sind durch unsere zwei Firmen sehr gut vernetzt und haben da große Firmen als Kooperationspartner und so, die uns bereits Sponsoren zugesagt haben und auf das vertrauen wir und da wird einiges passieren, Gott sei Dank.
5: Im sportlichen Bereich soll der Fokus auf die Nachwuchsarbeit gelegt werden.
8: Es wird die Jugend betreffen, die wir massiv fördern wollen. Es wird die zweite Bundesliga betreffen, die wir massiv fördern wollen, weil wir die als Brücke brauchen, damit die Jungen, die in der U19 sind, auch weiterspielen und die ersten Erfahrungen sammeln können, wenn sie dann nicht vielleicht in die Bundesliga kommen. Es wird der Bereich Österreicher massiv unterstützt und ausgebaut, weil das für uns wichtig ist.
5: In die genaue Kaderzusammenstellung für die nächste Superliga-Saison wird heute noch kein Einblick gegeben. Headcoach Erwin Draksic soll aber bleiben. Gespräche sind noch ausständig. Auch an einem neuen Vereinsauftritt wird gearbeitet, möglicherweise unter einem neuen Namen.
2: Und ein Interview mit dem Langzeitmanager Michael Fuchs hören Sie kurz nach 17 Uhr hier bei uns auf Radio Steiermark. Er übt dabei Kritik an der aus seiner Sicht mangelnden Bereitschaft von Sponsoren und öffentlicher Hand, Sportvereine auch abseits des Fußballs zu unterstützen. Wir kommen zum Wetter und zur Statistik. Temperatur Höchstwert heute in Graz 26 Grad, Tiefstwert 11 Grad. Das ist ein Mittel von 19 Grad und das ist 1 Grad über dem langjährigen Schnitt. Im Lauf des Nachmittags treffen jetzt von Westen her erste Schauer und Gewitter ein. In der kommenden Nacht breitet sich teils kräftiger Regen auf die gesamte Steiermark aus. Auch morgen am Mittwoch regnet es teils intensiv bis etwa Mittag. Am Nachmittag lockert es dann auf und es zeigt sich noch die Sonne. Höchstwerte morgen 14 bis 19 Grad.
0: 16.35 Uhr Minuten noch zum Verkehrsservice und den ja relativ groben Problemen auf der A2 der Süd in Fahrtrichtung Graz. Zwischen Lafnitztal und Hartberg noch immer nach einem Unfall die beiden linken Fahrspuren gesperrt. Sie verlieren dort mindestens eine halbe Stunde ihrer Zeit. Planen Sie das ein. Und eine Grenzwartezeit haben wir aber nicht, weil so viel Verkehr ist, sondern weil gebaut wird. Autobahngrenzübergang Spielfeld, 20 Minuten Wartezeit bei der Ausreise wegen Bauarbeiten in Slowenien. Das war's. Wenn Sie sonst noch irgendwas entdecken, was dort nicht hingehört auf den Straßen, einen Stau oder eine Gefahrenstelle, Stern 300, unsere Nummer für Ihre Verkehrsmeldungen. Vielen Dank, eine gute Fahrt und kommen Sie immer gesund an.
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0: Hallo auf dem Weg in Richtung Feierabend.

0: The Three Degrees. Ihre Lieblingsmusik am Dienstagnachmittag, 16:45 ist es, 16.45 Uhr und schon ganz in der Früh sind Claudia Rath und Werner Ranacher in Guten Morgen Steiermark der Frage nachgegangen, ja, wer ist denn er?
1: Ja, was sagt er an? Hä? Ja, wie wird denn das Wetter? Was sagt er an?
2: Er, genau.
1: Wer ist denn der er?
3: Der, was er ist, der ist das, der, was das Wetter ansagt.
4: Der Petrus.
1: Oder er, der Radio, sagt das Wetter an.
0: Er.
1: Der Bur aus Floridsdorf.
5: Marco Notwitsch hier.
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1: Wenn Sie jetzt gerade vor dem Kühlschrank stehen, alles noch frisch, alles noch essbar?
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Heutzutage muss ja alles, wie es heißt, effizient sein. Jeder Schritt, jede Minute, jeder Einkauf, jeder Termin. Ja, und dann gibt's da diese paar Menschen im Leben, bei denen es plötzlich egal wird. Da sitzt man zusammen, redet über Gott und die Welt und merkt erst viel später, wie schnell die Zeit vergangen ist. Howard Carpendale hat daraus einen wunderbaren Song gemacht, wie ich finde. Mit dir verschwende ich meine Zeit am liebsten.

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1: 7 Minuten nach, dann ist es 17 Uhr, dann gibt's die Neuigkeiten aus Österreich und der Welt, das Journal um 5. Im Studio in Wien ist Cornelia Krebs, mit welchen Themen gleich?
2: Bei massiven russischen Raketen- und Drohnenangriffen auf die Ukraine sind in der Nacht auf heute mindestens 18 Menschen getötet worden. Die Attacken richteten sich nach Behördenangaben vor allem gegen die Hauptstadt Kiew und die Großstadt Dnipro. Die Ukraine hat wiederum Ziele in Russland angegriffen. Einzelheiten dazu gleich im Journal um 5.
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0: Mit dem besten Musikmix für Ihren Nachmittag geht's gleich nach dem Journal um 5 weiter. Rupert Holmes ist mit dabei. Außerdem Steinbecker, Tim Michel und Schiefkowitz. Und wir legen los gleich nach dem Journal mit Whitney Houston. Bis gleich. Ich freue mich auf Sie.
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2: Willkommen zum Journal um 5. Das sind unsere Themen. Massive russische Angriffe auf die Ukraine. Die Wirtschaftskammer streicht in der Zentrale in Wien 200 Stellen. Christoph Baumgartner wird bei der Fußball-WM ausfallen. Aus dem Journalstudio begrüßt sie Cornelia Krebs. In der Nacht gab es wieder schwere Angriffe auf die Ukraine und in Russland. Die Ukraine hat eine der wichtigsten Ölraffinerien Russlands getroffen. Zeitgleich hatte Russland ukrainische Großstädte im Visier. Mindestens 18 Menschen sind gestorben, mehr als 100 wurden verletzt. Mehr von Maren Häusermann.
3: Olena Dniebrowska sitzt vor den Trümmern ihres Wohnhauses. Ihr Gesicht ist blutig, ein Pflaster bedeckt ihr Kinn. Die 56-Jährige ist sichtlich mitgenommen. Ich ging mit dem Telefon auf den Flur hinaus und bevor ich begriff, was geschah, ist mir alles auf den Kopf gefallen. Das Glas und die Tür wurde weggerissen. Olena streichelt eine schwarze Katze, die in einer Tasche sitzt. Nach Angaben der Ukraine hat Russland in der vergangenen Nacht 73 Raketen und 656 Drohnen eingesetzt. Hauptziel war Kiew. Schon vergangene Woche hat Russland schwere Angriffe angekündigt und Ausländer dazu aufgefordert, die Hauptstadt zu verlassen. Auch der ukrainische Präsident Selenskyj hat vor dem Angriff gewarnt. Tausende Einwohner suchten Schutz in den U-Bahn-Stationen.
2: Die Teuerung in Österreich hat sich im Mai weiter beschleunigt. Einer ersten Schätzung der Statistik Austria zufolge stieg die Inflationsrate gegenüber dem Vorjahr auf 3,7% nach 3,4% im April. Verantwortlich für den Anstieg ist vor allem der Preisauftrieb bei Dienstleistungen. Gegenüber dem Vormonat erhöhte sich das Preisniveau um 0,1%. Die Wirtschaftskammer streicht in der Zentrale in Wien 200 von 800 Vollzeitstellen. Der Abbau ist Teil des Sparprogramms, das Präsidentin Martha Schulz angekündigt hat. Die Reduktion der Mitarbeiterzahl soll bis Ende des kommenden Jahres abgeschlossen sein. Mehr von Volker Obermeier.
4: Konkret betroffen sind jene, die direkt in der Zentrale der Wirtschaftskammer angestellt sind. Der Stellenabbau um 25% wird im Sommer starten, schrittweise erfolgen und wie es heißt, sozialverträglich sein. Der Betriebsrat ist am Montag informiert worden. Nicht betroffen sind Beschäftigte von Töchtern der WKO-Zentrale sowie die rechtlich eigenständigen Fachverbände. Schriftlich teilt das Büro der Präsidentin mit, Ziel sei eine moderne, schlagkräftige Interessensvertretung. Ressourcen würden konsequent auf jene Aufgaben konzentriert, die unmittelbar zum Nutzen der Mitgliedsbetriebe beitragen. Die gesamte Kammerorganisation soll bis Ende nächsten Jahres neu strukturiert sein. In den kommenden 3 Jahren will die WKO in Summe 100 Millionen Euro sparen bzw. weniger an Umlagen einnehmen.
2: Viele Lehrkräfte und Schulkinder in Österreich leiden unter psychischen Belastungen. Das ergibt eine Umfrage vom Bundesverlag Schulbuch, für die 2000 Lehrer und Lehrerinnen befragt wurden. Die Hälfte gab an, sich durch die Arbeit unter Druck zu fühlen. Ein Drittel berichtete von psychischen Belastungen beim Großteil ihrer Schüler und Schülerinnen. 3 Pensionisten, die gemeinsam eine Cannabis-Indoor-Plantage in Neusiedl am See betrieben haben sollen, sind heute am Landesgericht Eisenstadt zu mehrjährigen Haftstrafen verurteilt worden. Der 61-jährige Erstangeklagte muss 4 Jahre und 6 Monate in Haft, der Zweitangeklagte 3 Jahre und der Drittangeklagte 4 Jahre. Die Urteile sind noch nicht rechtskräftig. Hiobs Botschaft für das ÖFB-Team. Christoph Baumgartner wird wegen einer gestern vor dem Test gegen Tunesien erlittenen Muskelverletzung die WM verpassen. Gerhard Prohaska.
5: Ja, das ist der absolute Albtraum für den 26-Jährigen und die Diagnose gleichzeitig ein ganz herber Rückschlag für das Team. Baumgartner ist absoluter Leistungsträger mit 40 Millionen Euro Marktwert, der teuerste ÖFB-Kicker. Und da ist heute ein ganz großer Traum geplatzt, weiß natürlich auch ÖFB-Sportdirektor Peter Schöttl.
6: Es ist eine Hiobsbotschaft, ganz schlimm für die Mannschaft. Ist, glaube ich, auch für ganz Fußball-Österreich eine ganz schlechte Nachricht, aber am schlimmsten ist es natürlich für ihn selber.
5: Und Baumgartner selbst spricht in einem Posting vom schwersten Tag seiner Karriere. Gleichzeitig schreibt er seinen Kollegen: Alles Gute, ich liebe euch. Wer den Platz im Flieger von Christoph Baumgartner übernehmen wird, ist offen.
6: Wir alle sind geschockt und müssen jetzt einmal in Ruhe überlegen, was wir tun, ob wir nachnominieren, wen wir nachnominieren.
5: Erfreulicher Gott sei Dank die Diagnose bei David Alaba. Der Kapitän ist beim Hinflug am Donnerstag an Bord.
2: Und das war das Journal um 5 mit Cornelia Krebs. Zum Wetter.
7: Meist sonnig geht es im Osten und im Südosten in den Abend. Ein paar Regenschauer und Gewitter sind gerade in Tirol, Salzburg und in Oberkärnten unterwegs. Später, im Laufe des Abends, tauchen auch weiter im Norden bis zum Mostviertel teils kräftige Gewitter auf. Außerdem treffen kräftige Gewitter gerade im Rheintal ein und die ziehen jetzt weiter Richtung Osten. Morgen am Mittwoch ist es deutlich kühler als heute, bei höchstens 14 bis 22 Grad. Dabei regnet es vor allem am Vormittag anhaltend und teilweise kräftig, speziell im Süden. Am Donnerstag gibt es dann mehr Sonnenstunden und kaum Schauer. Und es wird sommerlich warm mit 20 bis 28 Grad am Nachmittag. So viel zum Wetter von Daniel Stanker.
0: 17:05, hier ist noch das Verkehrsservice. Ich beginne mit den guten Nachrichten. A2 Südautobahn, Fahrt Richtung Graz. Die Unfallstelle zwischen Lafnitztal und Hartberg ist geräumt worden. Es sind wieder alle Fahrspuren frei und der Stau löst sich auf. Sie brauchen aber trotzdem länger, wenn Sie unterwegs sind. Am Autobahngrenzübergang Spielfeld 20 Minuten Wartezeit bei der Ausreise wegen Bauarbeiten in Slowenien. Außerdem stauen wir uns durch den Nachmittagsverkehr in der Landeshauptstadt Graz. Da dauert es eine Viertelstunde länger auf der Kärntner Straße statt auswärts ab dem Verteilerkreis Webling und 10 Minuten länger dauert es auf der Puntigammer Straße in beiden Richtungen. Das war's. Wenn Sie sonst noch Verkehrs- oder Radarmeldungen für uns haben, Stern 300, unsere Nummer für Ihre Verkehrsmeldungen. Danke und gute Fahrt.
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0: 20 Jahre lang hat Michael Fuchs den UBSC Graz geprägt. Jetzt hört er auf und zum Abschied spricht er ein Problem an, das wahrscheinlich viele Sportvereine kennen. Warum es abseits des Fußballs oft besonders schwierig für diese Vereine wird, das hören Sie gleich bei uns im Sport. Schönen Nachmittag.

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1: Beim Grazer Basketball-Bundesligisten UBSC Graz kommt es zu einem großen Umbruch an der Vereinsspitze. Der bisherige Vorstand zieht sich zurück. Künftig übernehmen die Unternehmer Kerstin Höger und Martin Mitter die Führung des Clubs. Damit endet auch eine Ära. Nach 20 Jahren hört Manager Michael Fuchs auf. Zum Abschied blickt er nicht nur auf zwei Jahrzehnte Basketball zurück, sondern spricht jetzt gleich ein Thema an, das wahrscheinlich viele Vereine beschäftigt. Im Gespräch mit Hannes Karkel kritisiert Fuchs die aus seiner Sicht mangelnde Unterstützung für Sportvereine abseits des Fußballs.
2: Michael Fuchs, man kann sagen, es geht heute eine Ära zu Ende hier in Graz beim UBSC Graz. Die sportliche Leitung und der Vorstand tritt geschlossen zurück. Warum eigentlich?
3: Wir haben das 20 Jahre gemacht. Wir haben, denke ich, sehr gute sportliche Erfolge gehabt. Wir sind Vizemeister gewesen, sind im Cupfinale gewesen. Die Rahmenbedingungen in der letzten Zeit sind sehr schwer geworden, ligaseitig, aber auch von der Sponsorseite und der öffentlichen Hand sind die Parameter für Spitzensport eben aktuell mit negativen Vorzeichen versehen. Und da haben wir eben versucht, starke Partner zu finden, die den Basketball in Graz gut und sicher weiterführen können.
2: Jetzt habt ihr es wieder sensationell ins Semifinale geschafft, aber trotzdem, wenn man Energie Steiermark kennt oder auch die Holding Graz, man sieht trotzdem die Bereitschaft, weiter als Sponsor in einer gewissen Höhe zur Verfügung zu stellen, die ist einfach nicht da. Warum, glauben Sie?
3: Na, sicher, auf der einen Seite ist es möglicherweise wirtschaftlich bedingt. Das kann schon sein, und das sage ich jetzt als Privatperson. Dennoch sehe ich das so, dass der UBSC Raiffeisen Graz in der Sportlandschaft mit den Marketingwerten bei der Sponsorsumme weit unterrepräsentiert ist. Da würde sich der Verein also wirklich, denke ich, mehr verdienen. Auch aus der Grazer Wirtschaft, das lässt halt wirklich zu wünschen übrig. Aber das scheint nicht nur ein Phänomen zu sein, das den Basketball betrifft. Soweit ich höre, hat er auch immer Handball und auch der Volleyball seine Probleme, die auch sehr gut arbeiten. Ich hoffe in Zukunft, das ist so vielleicht mein Wunsch zum Abschied, dass man

0: Ja, diese Vereine, die nicht Fußball sind und Eishockey, dass man da ein bisschen mehr Augenmerk drauf legt, weil diese Vereine eine hervorragende Arbeit leisten, die sehr viele Kinder durch die Woche hindurch bewegen, mit dem Aspekt der Gesundheit, der Bewegung. Und das ist aus meiner Sicht weitaus unterbewertet in unserer Gesellschaft.
1: Sagt Michael Fuchs im Gespräch mit Hannes Kagel. Einen Fernsehbeitrag dazu sehen Sie heute am Abend auch in der Sendung Steiermark heute, 19 Uhr ORF2. Nicht nur das Abschiedsinterview mit dem scheidenden Manager Michael Fuchs, sondern auch mit dem neuen Vorstand, und zwar mit Martin Mitter und Kerstin Höder.
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0: 17.30 Uhr.
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2: Religiös motivierter Extremismus stellt auch Behörden und Bildungseinrichtungen vor Herausforderungen. In Graz haben heute Experten und politische Entscheidungsträger über Entwicklungen und mögliche Gegenmaßnahmen diskutiert. Es sei wichtig, über aktuelle Strömungen und Tendenzen zu informieren, sagt der Direktor des Integrationsfonds, Franz Wolf.
3: Die heutige Veranstaltung richtet sich an Behördenvertreter, an Einrichtungen, wo Praktiker tätig sind, die mit der Integrationsmaterie zu tun haben, auch Sicherheitsbehörden. Sind ja anwesend.
2: Religiös motivierter Extremismus verlagere sich zunehmend ins Internet, sagt die Direktorin der Dokumentationsstelle Politischer Islam, Lisa Fellhofer.
4: Online-Radikalisierung ist definitiv ein Thema, deswegen, weil Islamisten und auch andere Extremisten Social-Media-Plattformen und Online-Tools entdeckt haben als ein Mittel, um möglichst niederschwellig und schnell Leute zu erreichen. Das heißt allerdings nicht, dass nicht auch der lokale Bereich eine Rolle spielt.
2: Aktuell arbeitet die Landesregierung an der Schaffung einer steirischen Islamismus-Dokumentationsstelle. Die Stadt Graz hat ihre Verschuldung jedenfalls gegenüber den vor 5 Jahren getroffenen Prognosen eindämmen können, heißt es heute. Dennoch seien die Herausforderungen groß, etwa durch steigende Sozial- und Pflegekosten und neue Vorgaben durch den Stabilitätspakt. Bis 2028 müssen 65 Millionen Euro eingespart werden. Investitionen werden in Graz auf 150 Millionen Euro pro Jahr gedeckelt. Seit Samstag kämpfen die Einsatzkräfte gegen den Waldbrand am Hochtausing, einem Berg in Wörschach im Bezirk Liezen. Neben einem Polizeihubschrauber ist auch ein Bundesheerhubschrauber im Einsatz. Tausende Liter Wasser sind in steile und unwegsame Gelände gebracht worden, berichtet Stefan Holzmeister.
5: Eine auf einer Drohne montierte Wärmebildkamera zeigt heute um 6:30 Uhr in der Früh die Glutnester am Hochtausing, die lodern noch immer. Und das selbst nach den Niederschlägen der vergangenen Tage. Also fordert die Feuerwehr über die Landeswarenzentrale Unterstützung an und die kommt auch noch am Vormittag in Form von 2 Hubschraubern angeflogen. Einer von der Polizei, der andere vom Bundesheer. 33 Mal fliegen sie hoch und wieder runter, werfen dabei insgesamt 23.000 Liter Wasser ab. Wasser, das die Feuerwehr mühsam per Pendelverkehr möglichst nah an den Einsatzort bringt und in Wasserbecken für die Hubschrauber zur Entnahme bereitstellt. Der Löscheinsatz am Hochtausing selbst ist eine sehr schwierige Angelegenheit. Die Glutnester lodern ausgerechnet im steilen Gelände. Die Feuerwehrleute am Boden müssen von der Bergrettung während ihrer Arbeit gesichert werden. Gegen Mittag heißt es dann heute Ende der Hubschrauberflüge. Voraussichtlich am Donnerstag oder am Freitag wird wieder kontrolliert, ob das viele Löschwasser das bewirkt hat, was es soll, die Glutnester zu löschen.
2: Bilder vom Einsatz sehen Sie bei uns im Internet unter steiermark.orf.at. Wir kommen noch zum Wetter. Im Lauf des Nachmittags treffen von Westen her in der Obersteiermark erste Schauer und Gewitter ein. In der kommenden Nacht breiten sie sich teils auf die gesamte Steiermark aus und es kann sehr intensiv regnen. Die Temperaturen sinken in der Nacht auf 16 bis 9 Grad. Auch morgen am Mittwoch regnet es intensiv bis etwa Mittag. Am Nachmittag lockert es dann auf und es zeigt sich noch die Sonne. Höchstwerte morgen nur 14 bis 19 Grad.
0: 17.34 Uhr, hier ist noch das Radio Steiermark Verkehrsservice. Da brauchen Sie 20 Minuten länger bei der Ausreise am Autobahngrenzübergang Spielfeld. Grund sind Bauarbeiten in Slowenien. Und auch der Grazer Nachmittagsverkehr ist noch immer dicht. Eine Viertelstunde länger dauert es in Graz auf der Kärntnerstraße, statt auswärts ab dem Verteilerkreis Webling. Und 10 Minuten länger brauchen Sie auf der Puntigamer Straße in beiden Richtungen. Das war's. Zumindest liegen uns keine weiteren Störungsmeldungen vor. Wenn Sie noch irgendwo einen Stau entdecken oder eine Gefahren Stelle Stern 300, unsere Nummer für Ihre Verkehrsmeldungen. Vielen Dank, eine gute Fahrt und kommen Sie immer gesund an.
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0: So, Augen auf jetzt, eine Minute vor 5:45.
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0: Es ist ja so, wir trainieren die Beine, wir gehen spazieren, wir machen ein bisschen Gymnastik, aber einen Muskel im Körper vergessen wir oft komplett. Unsere Augen. Genau um die kümmern wir uns heute bei Bewegt und Aktiv, respektive um die Muskeln, die das Auge fokussieren, die drumherum sind. Nadja Büchler zeigt uns heute eine ganz einfache Übung zum Entspannen der Augenmuskulatur. Besonders angenehm und wichtig nach ganz vielen Stunden, so wie die meisten heute schon verbracht haben, von Ihnen vor dem Bildschirm oder am Handy.
2: Genau, wir haben heute eine Blickstabilisierung. Sucht dich auf der gegenüberliegenden Seite ungefähr auf Augenhöhe am Punkt.
3: Wie weit soll der weg sein?
2: Also für die, die schlecht sehen, vielleicht ein bisschen näher.
3: Man kann auch aus dem Fenster rausschauen.
2: Natürlich kann man auch, da haben wir einen schönen Ausblick bei uns aus dem Fenster, kann man natürlich auf das gegenüberliegende Haus schauen. Wir haben ja 5 Blickrichtungen, das heißt wir schauen in die Mitte, das heißt zentral, wir schauen nach oben, nach unten und rechts und links. Wir starten, wenn wir den Punkt fixiert haben, ganz, ganz wichtig, unser Kopf bleibt immer in der gleichen Position, das heißt, er dreht sich mit den Blickrichtungen oder mit dem Schauen nicht mit. Dann fangen wir an, wir schauen als Erster mit den Augen nach oben, halten wir ungefähr 15 Sekunden, dann fangen wir an, schauen wir nach links, da einfach einen Punkt suchen, so weit wie möglich links schauen, wie es dir möglich ist, ohne den Kopf zu bewegen, wieder 15 Sekunden, dann nach unten und dann auf die rechte Seite und dann machen wir wieder eine kurze Pause in der Mitte, ein bisschen blinzeln. Und dann machen wir das noch 2-3 Mal. Und wenn man das öfter am Tag macht oder wenn man das jeden Tag macht, so als kurze Pause vom Computer, sollte man seine Augenmuskulatur eigentlich ganz gut entspannt haben und weniger Probleme haben.
0: Ja, dann behält man den Blick wie der Adler. Ein Bericht von Nadja Büchler und Conny Kreinz.
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Ja, tut gut, gell? Las Umbrellas. Vielleicht sitzen Sie ja gerade im Auto auf dem Heimweg. Gute Fahrt wünsche ich Ihnen, geht ganz gut. Keine groben Störungen gemeldet worden. Vielleicht beginnt aber auch gerade erst Ihre Nachtschicht. Also, wenn ein Song auf die Los Umbrellos draufpasst, dann auf alle Fälle dieser. Der klingt so ein bisschen nach Sonnenuntergang, der klingt ein bisschen nach Meer, so nach warmer Abendluft. Und dieses Gefühl vermittelt er, dass heute eigentlich gar nichts mehr passieren muss. Der Song heißt Escape, besser bekannt als The Pina Colada Song. Der begleitet uns jetzt noch bis 18 Uhr, bis zu den Nachrichten. Hier kommt Rupert Holmes für Sie.

0: Sagen Sie, haben Sie Lust auch auf beste Musik in der kommenden Stunde? Ja. Habe einen super Musikmix vorbereitet für Sie. Franz Gall ist mit dabei. Außerdem der ganz neue Song der Poxrockers ist das. Soda Zitron. Und wir legen los in der nächsten Stunde mit ABBA. Bis gleich.
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2: Am Mikrofon Eva Liebentritt. Die Inflation ist im Mai erneut gestiegen. Wie aus der Schnellschätzung der Statistik Austria hervorgeht, klettert die Teuerungsrate auf 3,7%. Ein Grund für den Anstieg sind die höheren Preise für Dienstleistungen, berichtet Maria Kern.
3: Flugtickets, Flugpauschalreisen und Busreisen sind im Mai deutlich teurer geworden, sagt Ökonom Josef Baumgartner vom WIFO.
4: Da sind es dann eben auch also quasi Überwälzungseffekte schon von den höheren Kerosin- und Treibstoffpreisen, die jetzt bei den Flug- bzw. Buspauschalreisen schon in ihren Niederschlag finden.
3: Die Energiepreise, also etwa die Preise für Heizöl, Benzin und Diesel, sind auch insgesamt hauptverantwortlich dafür, dass die Inflation seit März deutlich gestiegen ist. All das ist eine Folge des Iran-Kriegs. Die von der Regierung eingeführte Spritpreisbremse konnte die Teuerung nur geringfügig dämpfen. Und weil noch kein Ende des Konflikts in der Golfregion absehbar ist, rechnen Ökonomen damit, dass die Inflation im gesamten heurigen Jahr im Schnitt bei 3% oder sogar darüber liegen wird.
2: Die Gespräche über ein Ende des Krieges zwischen dem Iran und den USA sind laut iranischen Medien vorerst beendet. Als Grund wird der anhaltende Konflikt zwischen Israel und der Hisbollah im Libanon genannt. Während Teheran von einem Stopp der Verhandlungen spricht, betont Washington, der Iran sei weiterhin zu Gesprächen über sein Atomprogramm bereit. Die Armut in Deutschland hat einen neuen Höchststand erreicht. Laut dem Armutsbericht des Paritätischen Wohlfahrtsverbandes waren im Vorjahr mehr als 16% der Bevölkerung, also rund 13 Millionen Menschen, von Armut betroffen. Besonders kritisch ist die Lage bei älteren Menschen. Fast jede fünfte Person über 65 Jahren ist in Deutschland armutsgefährdet. Hitzetage treten immer früher auf und werden häufiger. Das erhöht auch das Risiko für Sportunfälle. Allein in den Sommermonaten Juni bis August mussten rund 70.000 Menschen nach Freizeitunfällen in Spitälern behandelt werden. Fast jede zweite Verletzung passierte beim Sport. Beate Tomasowitsch berichtet.
5: Die meisten Sportunfälle mit Verletzten, die im Spital behandelt werden müssen, passieren beim Fußball, sagt Christian Szymanowski vom Kuratorium für Verkehrssicherheit.
6: Wir sehen, dass mit knapp 9.000 spitalsbehandelten Verletzten Fußball immer noch die unfallträchtigste Sportart in Österreich ist.
5: Auf Platz 2 folgt Wandern. Die meisten Verletzungen passieren beim Abwärtsgehen, also am Weg zurück vom Berg, sagt Wolfgang Schobersberger, Leiter der Sportmedizin am Klinikum Innsbruck.
7: Inzwischen kann man davon ausgehen, dass die Temperatur, die nicht gut regulierte Körpertemperatur, mit ein Faktor ist.
5: Die Konzentration lässt bei der Hitze nach.
7: Und die Konzentrationsfähigkeit, wenn die abnimmt, hat man auch eine andere Risikoeinschätzung. Die Risikobereitschaft steigt.
5: Hitze erhöht deshalb auch die Verletzungswahrscheinlichkeit beim Wandern.
2: Und das waren die Nachrichten mit Eva Liebentritt. Zum Wetter.
8: Eine Gewitterlinie hat Vorarlberg erfasst und starken Regen sowie Windböen über 70 km pro Stunde gebracht. Am Abend und in der Nacht breiten sich Regen und teilweise Gewitter bis Oberösterreich, Kärnten und bis zur Steiermark aus. Morgen regnet es dann auch ganz im Osten. Es ist am Vormittag häufig nass, am Nachmittag wieder zunehmend trocken und von Westen her sonnig. Trotzdem wird morgen der kühlste Tag der Woche bei 14 bis 22 Grad. Dazu kommt lebhafter Westwind. Übermorgen der Feiertag wird zeitweise sonnig, im Osten sogar bis zum Abend freundlich. Von Westen kommt aber bald das nächste Wolkenband herein und das bringt übermorgen Regenschauer von Vorarlberg bis zum Salzkammergut. So viel zum Wetter von Simon Köldorfer.
0: Es ist 18:04, hier ist noch das Verkehrsservice. Da haben wir die eine Meldung für all jene, die auf der Autobahn in Richtung Spielfeld, also so Slowenien, unterwegs sein möchten. 15 Minuten länger dauert es bei der Ausreise aufgrund von Bauarbeiten in Slowenien. Das ist auch die einzige Störungsmeldung, die mir vorliegt. Wenn Sie trotzdem noch irgendwo im Stau stehen oder wissen, wo es blitzt, Stern 300 anrufen bitte. Helfen Sie uns, die Menschen gut in Richtung Dienstagabend zu bringen.
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0: Er kommt aus Nordmazedonien und gibt zweimal in der Woche Musikstunden am Grazer Ottilien-Institut. Warum Ivan Drenev das macht und was ein Zivildienst und das Erlebnis von Musik für Menschen mit Behinderung damit zu tun hat, das erzählen wir Ihnen gleich in der Kulturzeit nach den Classics der Meierin und Eric Carmen. Wünsche einen schönen Dienstag. Hoffe, es geht Ihnen gut. Es war nicht allzu stressig heute und Sie können jetzt schon ein bisschen den Tag gemütlich angehen.

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1: Musik kann bekanntlich berühren, kann verbinden, kann Erinnerungen wecken. Und da stellt sich natürlich die Frage, wie kann man die Musik für Menschen mit Behinderungen möglichst direkt erfahrbar machen? Mit dieser Frage beschäftigt sich Ivan Trenev, der professionelle Akkordeonist, stammt aus Nordmazedonien, hat an der Kunstuniversität Graz studiert und lebt heute in der Steiermark. Seinen Zivildienst absolviert er gerade im Ottilien-Institut und dort hat er eine besondere Idee umgesetzt. Zweimal pro Woche gestaltet er Musikstunden für Bewohnerinnen und Bewohner. Lukas Meißl hat ihn dabei begleitet.
2: Ivan Trenev im Ottilien-Institut Graz, auf dem Weg zur Musikstunde. Hier arbeitet er mit Menschen mit Seh- und Mehrfachbehinderung. Sein Ziel? Musik für alle erlebbar machen.
3: Ich versuche, das Abstrakte an der Musik in Worte zu fassen.
2: Gemeinsam hören sie verschiedene Stücke. Dann wird darüber gesprochen.
4: Haben Sie vielleicht ein Bild gesehen oder
5: irgendwas? Ja, Bild.
6: Das ist ein großes Bild, habe ich mir vorgestellt. Und dass dort die Pferde geritten sind.
2: Assoziiert Renate Knebel und auch Manfred Zuser hat einige Ideen.
7: Wir haben uns schon mal für die Latiner was angehört, dann einmal am Marsch.
6: Maria.
7: Und mein Kollege und ich hören ja sehr, sehr viel Radio Steiermark. Vor allem die Volksmusiksendungen.
2: Musik wird auch fühlbar. Trenev bringt Materialien mit, vom Schleifpapier bis zum Holz.
3: Wir hören die Musik oft in einem Raum, wo alles mitschwingt und alles mitvibriert.
2: Und natürlich wird auch gemeinsam musiziert.
8: Von Kind auf habe ich mich schon viel beschäftigt mit Musik, weil ich als Kind ein Musikinstrument gelernt habe, 70er Jahre.
2: Erzählt Karl Wiedner, der am Metallophon tätig ist. Seit seiner Kindheit spielt auch Ivan Trenev Akkordeon. Aufgewachsen in Nordmazedonien hat er an der Kunstuni Graz studiert. Seit 2024 ist er österreichischer Staatsbürger. Im Zivildienst bereichert er nun das Ottilien-Institut.
9: Und da ist es einfach ganz, ganz wichtig, auch spannende, interessante Angebote zu setzen, wo die Menschen sich trotzdem noch weiterentwickeln, einfach angeregt werden.
2: Erzählt die Leiterin des Ottilien-Institutes Bettina Schiffko.
3: Wir Musiklehrer, Musiklehrerinnen, wir sind wie Chamäleons. Ne? Wir versuchen uns immer an die Schülerinnen und Schüler anzupassen.
2: Denn Barrieren gibt es in der Musik keine.

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Es ist 3:18 Uhr, 18:27 Uhr. Vincent Weiß jetzt noch mit seinem Feuerwerk und dann die akustische Tageszusammenfassung in einfacher Sprache.

0: Es ist 18 Uhr und 30 Minuten.
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2: Am Mikrofon ist Matthias Schmelzer. In Österreich ist die Teuerung im Mai gestiegen. Die Teuerung liegt im Mai bei 3,7%. Bei einer Teuerung kann man sich für das gleiche Geld weniger Sachen kaufen als im Vergleich zum Jahr davor. Im April hat die Teuerung noch 3,4% betragen. Das zeigt eine erste Einschätzung von der Statistik Austria. Mehr bezahlen mussten Personen im Mai zum Beispiel für Hotelübernachtungen, Flugtickets oder Essen in Lokalen. Die Europäische Union erlaubt Abschiebezentren außerhalb der Europäischen Union, also außerhalb der EU. Das haben Politiker von EU-Ländern gestern Abend beschlossen. Diese Abschiebezentren sollen für Asylwerber sein, die kein Recht auf Schutz in einem EU-Land bekommen haben. Durch die Abschiebezentren sollen mehr Asylwerber in ihre Heimatländer zurückgebracht werden. Unklar ist aber noch, wo solche Abschiebezentren entstehen könnten. Russische Soldaten haben gestern Nacht wieder die Ukraine angegriffen. Sie haben die Hauptstadt Kiew und andere Städte mit Raketen und Drohnen angegriffen. Drohnen verwenden Soldaten für Angriffe aus der Luft. Durch den russischen Angriff wurden mindestens 18 Menschen in der Ukraine getötet und sehr viele verletzt. Auch viele Gebäude wurden zerstört oder beschädigt. In Österreich wird schon länger über eine Verlängerung vom Militärdienst gesprochen. Bisher dauert der Militärdienst beim Bundesheer in Österreich 6 Monate. Eine Gruppe von Experten hat im Jänner empfohlen, den Militärdienst auf 8 Monate zu verlängern. Später sollen dann noch einmal 2 Monate zur Auffrischung dazukommen. Die Ministerin Claudia Tanner und Claudia Bauer von der ÖVP fordern jetzt, SPÖ und NEOS sollen dem Plan endlich zustimmen. Claudia Tanner ist Verteidigungsministerin von der ÖVP. Die Parteien ÖVP, SPÖ und NEOS sind in einer Regierung, konnten sich aber bisher nicht auf eine gemeinsame Linie einigen. Das waren Nachrichten in einfacher Sprache. Redaktion Anna Kirchgatterer und Lorenz Lohr.
0: Es ist 18.33 Uhr, noch das Verkehrsservice mit guten Nachrichten. Nichts ist los, es sind uns keine Störungen gemeldet worden. Wünsche eine gute und sichere Fahrt.
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0: Jetzt aber und SOS. Ihr Begleiter noch eine halbe Stunde ist Daniel Neuhauser. Freue mich drauf.

0: 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Es ist 18.44 Uhr.
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2: Im Kunst- und Kulturhaus Kuhl in Üblaren geht morgen um 19.30 Uhr der zweite Spompernadeln Mundart Poetry Slam über die Bühne. Bei diesem Sprach- und Redekunstwettbewerb ist alles erlaubt, außer Hochdeutsch. Die Teilnehmenden beim Wettbewerb müssen ihre Gedichte, Texte und Gedanken so auf die Bühne bringen, wie das Schnobel gewachsen ist, heißt es dazu in der Aussendung. Im Studio der Neuen Galerie wird morgen um 19 Uhr die Show No Matter What It Is von Künstler Roland Reiter eröffnet. Der international tätige, gebürtige Schladminger zeigt seine aktuellen Arbeiten. Bauteile von Autos und Motorrädern werden in ganz speziellen Bearbeitungen und Lackierungen zu sehen sein und erinnern an ihre Herkunft, machen aber ein ganz neues Formenspiel auf. Die Show ist dann bis 6. September im Studio der Neuen Galerie bei freiem Eintritt zu besuchen. Und die Geldnot in den Kulturfördertöpfen sorgt nun auch für eine neue Maßnahme in Wien. Die seit Jahren gängige Praxis der Mehrjahresförderung durch die Stadt Wien im Kulturbereich ist Geschichte. Der Wiener Kulturausschuss hat beschlossen, dass Förderverträge in sämtlichen Bereichen, von der darstellenden Kunst über die bildende Kunst hin bis zu Film und Literatur, im Regelfall nur mehr für ein Jahr abgeschlossen werden. Mehrjährige Gesamtförderungen sind demnach nur mehr in Ausnahmefällen möglich und mit einer 10%igen Einbehalteklausel versehen. Der Wiener Gemeinderat soll das noch im Juni absegnen.
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Elvis Presley, Surrender aus den 60ern. Wir machen weiter mit ganz aktueller Musik. Das ist die neue Sommer-Single der Poxys, der Poxrocker Sisters aus Oberösterreich, Soda Zitron.

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2: Weiter geht's mit Tears for Fears, ihre Lieblingsmusik zum Ausspannen.
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Es ist 18.55 Uhr, jetzt geht's noch weiter mit France Gall und bevor sie den nächsten Song gesungen hat, war sie schon längst Musikgeschichte. Mit 17 gewinnt sie bekanntlich den Song Contest. Jahre später nimmt sie gemeinsam mit ihrem Mann Musik auf und darin geht's jetzt um etwas, das uns alle verbindet. Das besondere Gefühl, dass wenn man ein Lied hört, man gleich irgendwo anders ist. Musik, France Gall.

0: Transgall Musik. Ja, mit guter Musik, mit feiner Musik für den Dienstagabend geht's weiter. Eine Stunde ausspannen und genießen mit Uli Bär außerdem. Mit den Commodores und Musik aus der Steiermark darf nicht fehlen. Karl Bayer, ich bin der Daniel Neuhauser. Bis morgen um 3 am Nachmittag.
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2: Am Mikrofon Eva Liebentritt. Nach langen Verhandlungen haben sich EU-Parlament und die Mitgliedsländer auf Abschiebezentren in Drittstaaten geeinigt. Die Rechtsgrundlage erlaubt es den EU-Staaten, Menschen ohne Aufenthaltsgenehmigung einfacher und schneller abzuschieben. Kritik kommt von Menschenrechtsorganisationen, berichtet Maren Häusermann.
3: Es ist eine Wende in der europäischen Asyl- und Migrationspolitik. Ab nächstem Jahr sollen Mitgliedstaaten Menschen in Drittstaaten abschieben und dort in sogenannten Return-Hubs unterbringen dürfen, bis sie in ihre Herkunftsländer zurückgebracht werden können. Menschenrechtsorganisationen schlagen Alarm, denn es bleibt unklar, wie sichergestellt werden kann, dass in diesen Zentren tatsächlich dieselben Standards gelten wie in der EU. Das sei allerdings eine Voraussetzung, wie Migrationskommissar Magnus Brunner sagt.
4: Es müssen natürlich Verfahren, es müssen Standards, rechtliche Standards, Menschenrechte selbstverständlich eingehalten werden.
3: Außerdem sollen Abschiebebescheide europaweit gelten. Ein weiterer Punkt, der Rechtsexperten beschäftigt. In Deutschland beispielsweise steht das Recht auf Asyl im Grundgesetz. Es stellt sich deshalb die Frage, ob EU-Recht hier über der Verfassung steht. Ein Jahr haben die Mitgliedstaaten nun Zeit, die nötige Rechtssicherheit zu garantieren.
2: In der Chemiebranche wird weiter um einen neuen Kollektivvertrag gerungen. Die mittlerweile 7. Verhandlungsrunde läuft seit heute Vormittag. Arbeitgeber und Gewerkschaft suchen nach einer Einigung, nachdem es vergangene Woche bereits zu Warnstreiks gekommen ist. Sollte es erneut zu keinem Abschluss kommen, drohen weitere Streikmaßnahmen. Im Burgenland ermittelt die Staatsanwaltschaft Eisenstadt gegen 3 Ärzte nach dem Tod einer 17-Jährigen. Die Jugendliche war im Dezember nach einer Notoperation gestorben. Die Todesursache war ein Multiorganversagen, zu dem eine perforierte Blinddarmentzündung geführt hatte. Stefan Schinkowitsch berichtet.
5: Die junge Frau dürfte bereits vor ihrer Einlieferung in die Klinik Oberwart in Behandlung gewesen sein. Sie wurde dann mit der Rettung ins Spital eingeliefert. Trotz aller Bemühungen ist die Patientin nach einer Notoperation gestorben. Die Staatsanwaltschaft gab eine Obduktion in Auftrag mit dem Ergebnis, dass die 17-Jährige an einem Multiorganversagen bei einer Blutvergiftung aufgrund einer Bauchfellentzündung starb. Ursache dafür war eine perforierte Blinddarmentzündung. Jetzt ermittelt die Staatsanwaltschaft gegen 3 behandelnde Ärzte, darunter ein Allgemeinmediziner. Ein weiteres Gutachten soll klären, zu welchem Zeitpunkt die Grunderkrankung hätte erkannt werden können bzw. müssen.
2: Die Tiroler Landesregierung hat erneut einen Wolf zum Abschuss freigegeben. Eine entsprechende Abschussverordnung ist heute in Kraft getreten und gilt bis 27. Juli. Der sogenannte Risikowolf soll im Gemeindegebiet von Schlitters im Zillertal mehrfach in unmittelbarer Nähe von Wohnhäusern gesichtet worden sein. Das Land Tirol verweist auf Bild- und Videoaufnahmen. Und das waren die Nachrichten mit Eva Liebentritt. Zum Wetter.
6: Durch die Gewitter hat es in Vorarlberg von 26 auf 16 Grad abgekühlt und Abkühlung steht ganz Österreich bevor. Morgen werden es höchstens 14 bis 22 Grad. In den nächsten Stunden ziehen Regenschauer und teilweise Gewitter mit kräftigem Wind auch nach Tirol, in der Nacht dann nach Salzburg, Oberösterreich, Kärnten und in die Steiermark. Der Osten Österreichs wird morgen früh nass. Außer verregnet startet der Mittwoch windig und frisch. Nachmittag überwiegen aber morgen wieder die trockenen Phasen und von Westen her setzt sich langsam dann die Sonne durch. Übermorgen am Feiertag gibt es einiges an Sonne im Osten und es wird wieder wärmer. Im Westen sind zu Fronleichnam am Nachmittag aber Schauer und Gewitter unterwegs. So viel zum Wetter von Simon Kühldorfer.
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1: Am Mikrofon Eva Liebentritt. Österreichs Gefängnisse sind deutlich überfüllt. Die Auslastung liegt bei gut 108%. Die Zahl der Häftlinge ist zuletzt wieder gestiegen. Mit 1. Juni waren laut Justizministerium mehr als 9.100 Menschen im Gefängnis. Es gibt aber nur 8.422 Plätze. Schwierig für Personal und Insassen, berichtet Petra Pichler.
2: Die Überbelegung der Gefängnisse bedeutet in der Praxis, dass etwa in 2 Personenhafträumen ein Zusatzbett für einen dritten Häftling hineingestellt werden muss, sagt Norbert Dürnberger, Vorsitzender der Goethe-Justizwache-Gewerkschaft.
3: Also in größeren Dienststellen, wie zum Beispiel in der Josefstadt, kann das durchaus jetzt passieren, dass oft bis zu 10 Insassen in einen Haftraum untergebracht sind.
2: Das sind größere Hafträume für 6 bis 8 Personen, sagt Thürnberger. Eine Herausforderung für die Justizwachebeamten und Beamtinnen, aber auch für die Häftlinge.
3: Wenn man auf so engen Raum natürlich mit mehreren Personen zusammenleben muss, was natürlich auch noch dazu kommt, ist so, wenn wir so viele Insassen haben in unseren Dienststellen, dann können wir auch nicht alle beschäftigen.
2: So Thürnberger mit Verweis auf die kommende Urlaubszeit, die den Personalstand in der Justizwache über den Sommer noch weiter reduziert.
1: In Berlin ist heute der neue ungarische Ministerpräsident Peter Modja empfangen worden. Bundeskanzler Friedrich Merz sicherte ihm dabei Unterstützung für seinen politischen Kurs zu. Aus Deutschland Andreas Pfeiffer.
4: Die Hymne, der rote Teppich und eine Ehrerweisung durch Friedrich Merz sollten auch in Berlin keinen Zweifel daran aufkommen lassen, dass in Ungarn eine neue Ära beginnt.
5: Peter Modja hat bewiesen, dass Pendel schwingt nicht nur in die Richtung des Illiberalen oder gar Autoritären. Es kann auch eindrucksvoll in die Mitte zurückschwingen.
4: Peter Modja dankt, gibt sich aber weniger feierlich. Er nennt den amtierenden Präsidenten Tamás Sulyok eine Marionette von Viktor Orbán. Und verspricht, den Präsidenten mit einer Zweidrittelmehrheit im Parlament abzusetzen. Offenbar beginnt die neue Ära in Ungarn mit dem Abräumen von Altlasten.
1: Nach der Diskussion um Frauen bei den Tiroler Schützen gibt es jetzt die nächste Diskussion um Geschlechterbilder und Rollenverteilung. Mehr von Wolfgang Böhmer.
6: Diesmal geht es um Marketender, die zur Stadtmusik Hall gehören. Und männliche Marketender, die da bei der Musik aus einem kleinen Fass einen Schnaps anbieten, scheint einigen Schützen dann offenbar doch zu viel. Weil die Musikkapelle die Männer mit dem Bandsaal nicht zu Hause lassen will, wurde die Stadtkapelle vom Schützenfest Ende Juni ausgeladen. Wie es heißt, um nach der Diskussion um Frauen bei den Schützen jetzt nicht die nächste Diskussion loszubrechen. Der Schuss ist aber wohl nach hinten losgegangen. Jetzt wird erst recht wieder diskutiert. Und die Stadt Hall überlegt den Schützen auch die Förderung für das Fest zu streichen.
1: Heftiger Wind und starker Regen haben am Abend in Vorarlberg innerhalb von nur 2 Stunden mehr als 30 Feuerwehreinsätze ausgelöst. Mehrere Bäume und Bauzäune sind umgestürzt. Verletzt wurde nach ersten Informationen niemand. Und das waren die Nachrichten mit Eva Liebentritt. Zum Wetter.
7: Regen mit eingelagerten Gewittern breitet sich in den nächsten 2 Stunden von Westen bis auf ganz Nordtirol und den Flachgau aus. Über Nacht wird es bis Oberösterreich, Kärnten und zur Steiermark regnen. Im Osten bleibt es noch trocken und mild mit Tiefstwerten bis zu 17 Grad. Morgen früh und Vormittag regnet es dann aber verbreitet. Der Nachmittag verläuft wieder überwiegend trocken und von Westen her teilweise sonnig. Bei lebhaftem Wind ist es deutlich frischer als heute mit 14 bis 22 Grad. So viel zum Wetter von Simon Köldorfer.

in die Alben, wenn ich gehe. Die Sängerrunde Schöder mit dieser Idee vielleicht, denn das Albengehen wird natürlich bald Thema auch für den Urlaub sein, aber auch für jene, die den Sommer überhaupt auf der Alm als Halterin oder Halter verbringen wollen. Herzlich willkommen zu Chorissimo im Juni. Diese Stunde nähert sich heute zu einem Gutteil aus einer CD des Sängerbezirkes Murau. Auch als kleiner Denkanstoß vielleicht gedacht, ob denn das nicht etwas wäre für andere Sängerregionen, so eine schöne Gemeinschaftsproduktion. Als Zeitdokument auch etwas besonders Wertvolles. Auf dieser CD, auf dieser angesprochenen, auch vertreten die Chorgemeinschaft Liederkranz Neumarkt. Drunt in der Schotterkrum.

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1: Eine der Säulen bis heute des Sängerbezirkes Murau war das jetzt der MGV Stadlander Mur mit Übers Lortal, da steige ich nicht auf. In dieser Sängerregion finden wir auch jenen Ort, der für seinen besonderen Kirtok bekannt ist, an dem die Tabakracher zusammenkommen oder gekommen sind. Die Sängerrunde Scheifling, sie besingt uns jetzt das Scheiflinger Toll.

Kärntens ist und ob man dann eine andere Sprachfärbung annimmt, das könnte man die Mitglieder des Chores der Kärntner in Graz einmal fragen. Mit ihnen verlassen wir jetzt einmal den Sängerbezirk Mura und sie bringen uns jetzt einen Hit eines frischen 70ers, Herbert Grönemeyer, ganz genau, Mambo. Auf seine Weise auch passend zur Urlaubszeit.

Das war die Gesangsversteigerung rund um Peter Aslava, von dem dieses Leben ohne Muse auch stammt, aus einer jüngst erschienenen CD, Weit mehr, so der Titel dieses Tondokuments, das genauso gedacht ist. Denn weiters darauf zu finden ist auch die Kremse-Kalamuse und gestrichen voll. Die Herrschaften kennen sich bestens untereinander, sind dick befreundet und die drei Gruppen wollten sich und damit auch uns eine Freude bereiten und das ist mehr als gelungen. Wir werden dann noch hineinhorchen im Laufe dieser Stunde. Wir kommen jetzt wieder hoch heraus, sogar über die Alm, auf der wir heute auch schon gewesen sind, und es geht in die Berge. Und für viele ist das, was da jetzt kommt, ein Lied, das genau da herkehrt. Wir freuen uns auf den Montanara-Chor mit La Montanara. Ja.

Das war das Hermann Reis Quartett, heute singe und tanze. Wir kommen wieder zur CD aus dem Sängerbezirk Mura und freuen uns jetzt auf den MGV Liedertafel Mura. Die Herrschaften haben sich mit dem berühmten Räuberquartett auf dieser CD verewigt.

Der Frauenchor Katsch hat da die Freundschaft besungen. Und davor haben wir den Gesangsverein St. Peter am Kammersberg gehört. Und so gern, wenn du mir sagst, von Heinz Rieger, der seine letzte Lebenszeit in Oberwölz verbracht hat. Den Männerchor Oberwölz, den hören wir jetzt mit dem Abendfrieden.

Die Sängerrunde Liederwelt mit Sommertraum von Franz Koringer. Diese CD des Sängerbezirkes Murau spannt nicht nur einen Bogen über diese Region, sondern hört auch über den Klanghorizont des Volksliedes hinaus. Und so wenden wir jetzt den Blick zur Sonne zu, zur Lady Sunshine. Mit dem gemischten Chor St. Lamprecht schicken wir unsere Gedanken auf eine wunderbare Reise.

Deep River, dieses Spiritual hat uns die Chorgemeinschaft Liederkranz Neumarkt beschert. Davor die Sängerrunde Schöder mit When I'm 64 von den Beatles. Afrika, eine Entdeckungsreise vielleicht für den Urlaub geplant. Bei uns jetzt wieder der Chor der Kärnten in Graz mit einem African Medley.

Montanara Chor war das noch einmal mit Kumbaya, komm hier zu uns Herr, so könnte man das übersetzen. Die Zeit fliegt wieder mal dahin in dieser schönen Chorstunde und die Zeit fliegt dahin, das ist auch der Titel eines wunderschönen Liedes aus der Feder von Peter Aslaber. Wir hören wieder die Gesangsversteigerung aus ihrer jüngsten CD, gemeinsam aufgenommen mit der Kremser Kolomusi und der Geigenmusik Strichen Fuhl.

Der gemischte Chor St. Lamprecht mit Käferle, nimm deine Laternen. Und damit haben wir ein letztes Mal für heute in diese CD des Sängerbezirkes Murau gehört. Mit einem Jodler, dem Freitaler Vierer, gesungen von der Gesangsversteigerung, verklingt die Juni-Ausgabe von Chorissimo. Pauli Reicher sagt danke fürs Zuhören und lädt zugleich ein in die nun folgende Musikantenstund.

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1: Am Mikrofon Eva Liebentritt. Die Debatte um parlamentarische Mitarbeiter von FPÖ-Abgeordneten mit Verbindungen zur rechtsextremen identitären Bewegung geht weiter. Nach einem Gespräch zwischen dem FPÖ-Nationalratspräsidenten und dem Verfassungsschutz gestern bleiben Sicherheitsbedenken bestehen. Die FPÖ sieht die Betroffenen hingegen entlastet, berichtet Stefan Kabacher.
2: Die Direktion Staatsschutz und Nachrichtendienst DSN hält fest, dass zumindest 4 ehemalige Mitglieder der rechtsextremen Identitären für die FPÖ im Parlament tätig seien. Der zuständige SPÖ-Staatssekretär Jörg Leichtfried dazu.
3: Der Verfassungsschutz sagt, dass ehemalige Aktivisten dieser identitären Bewegung im Zentrum unserer Demokratie, nämlich im Nationalrat, ein gewisses Sicherheitsrisiko darstellen.
2: FPÖ-Generalsekretär Christian Hafenecker weist das zurück.
4: Entweder gibt es eine persönliche Überwachung oder es gibt keine. Fakt ist, es gibt keine.
2: Und damit auch kein Sicherheitsrisiko. Die DSN habe die Identitären bloß als Organisation am Radar, so Hafenecker. Den Vorschlag Leichtfrieds, alle Mitarbeiter für sensible parlamentarische Ausschüsse auf Sicherheit zu überprüfen, lehnt er ab.
1: In Kalifornien fällt heute eine Vorentscheidung, ob der US-Bundesstaat weiter von den Demokraten regiert wird. Für die Nachfolge von Gouverneur Gavin Newsom bewerben sich bei den parteiübergreifenden Vorwahlen insgesamt 61 Kandidaten der Demokraten sowie der Republikaner. Markus Langer berichtet.
5: Die Top-2-Primary in Kalifornien ist ein parteiübergreifendes Wahlsystem. Alle Kandidaten, egal welcher Partei sie angehören, treten in einer gemeinsamen Vorwahl an. Die beiden Erstplatzierten ziehen in die finale Stichwahl am 3. November ein, selbst wenn beide derselben Partei angehören. Bei den Demokraten liegen laut Umfragen der frühere US-Gesundheitsminister Javier Becerra und der Milliardär und Klimaaktivist Tom Steyer voran. Bei den Republikanern gilt Steve Hilton als Favorit. Der Enkel des Hotelkettengründers Conrad Hilton wurde als Unternehmer und Moderator des Senders Fox News bekannt. Der amtierende Gouverneur Newsom scheidet Anfang 2027 aus und gilt als möglicher Präsidentschaftskandidat der Demokraten für die Wahl 2028.
1: Eine Woche vor der Budgetrede von Finanzminister Martha Bauer warnen Caritas und Volkshilfe vor Familienarmut. Insbesondere Frauen und Kinder sind gefährdet. Annabella Mini, was fordern denn die Sozialorganisationen genau?
6: Die Situation von einkommensarmen Familien verschärft sich weiter. Die Lebenserhaltungskosten sind hoch und für viele unleistbar. Jedes fünfte Kind in Österreich ist armutsgefährdet. Und viele Mütter, insbesondere Alleinerziehende, würden laut Caritas selbst auf Essen verzichten, damit ihre Kinder ausreichend versorgt sind oder zum Beispiel an schulischen Aktivitäten teilnehmen können. Mögliche Einsparungen der Regierung erhöhen den Druck zusätzlich. Deshalb fordern die Hilfsorganisationen einen verpflichtenden Armutscheck, eine Kindergrundsicherung und die Anpassung der Familienleistungen an die Inflation,
1: sagt Reporterin Annabelle Amini. Und das waren die Nachrichten mit Eva Liebentritt. Zum Wetter.
7: Von Bregenz bis Innsbruck regnet es schon verbreitet und die Regenwolken und einzelne eingelagerte Gewitter breiten sich am Abend und in der Nacht bis zum Traunviertel, bis Kärnten und zur Steiermark aus. Morgen früh wird es auch im Osten regnen, der Mittwoch beginnt verbreitet nass. Nach ein paar Stunden wird der Regen wieder weniger und am Nachmittag gibt es morgen nur noch einzelne Schauer und von Westen her meist noch etwas Sonne. Die Temperaturen sind unterdurchschnittlich für Juni morgen bei 14 bis 21 Grad. Dazu kommt lebhafter Westwind. So viel zum Wetter von Simon Kühldorfer.
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8: Also eine Musikantenstunde mit lauter Kapazundern habe ich sie heute schon angekündigt. Sie werden hören, das ist nicht ein bisschen übertrieben. Ich freue mich sehr, Sie zu dieser Musikantenstunde begrüßen zu dürfen. Und wir fangen hochkarätigst an mit Erzmusikanten. 40 Jahre jung, die Fuchsbartelbander mit der Tanzbodenpolka und mehr braucht man da nicht mehr erklären, glaube ich.

Die Terrassenfranzee, gespielt vom Mühlviertler Quintett war das. Und vielleicht ist es ja auch genau der Ort, an dem sie uns zuhören. Davor das Tiroler Siemertragerl, gute Freunde hat das Burkelkasm. Gesungen wird heute vom Sockschneider Dreigesang und da geht's jetzt leider gar nicht so lustig weiter, denn mein Bub hat mir lieb aufgesagt, heißt's da jetzt. Aber es gibt ja noch andere.

Die Edlerklänge, Francais wurde es gespielt, originalgetreu von der Fuchsbattelpanther. Davor haben wir die Kreuzheitenmuse mit dem Walzer für Renate gehört. Ein Original im Klang ist auch der Lippe-Klang aus

Wieder das Tiroler Simmertragerl, diesmal mit der Biggie Polka. Junge Partie, die es erst seit 2020 gibt aus Tirol. Mit ähnlichem Schmiss geht's jetzt weiter mit dem Mühlviertler Quintett und Musik von Herbert Pixner. Da ist der Katrin Borchesche.

Die Kreuzheitmusik war das wieder, diesmal mit dem 17.01er Walzer von Peppi Wimmer. Davor der Sockschneider Dreigesang mit So schön scheint der Mond. Also, es schaut aus, es ist alles wieder gut. Man sagt, diese Fähigkeit des Herzlverbirgens ja gerne den Musikanten noch. Ein Klischee, das sich hartnäckig hält, jedoch bei genauer Betrachtung allermeist in sich zusammenfällt, hätte ich gesagt. Die Herrschaften der Kremser Kölnermusik haben sich diesem Thema auch angenommen, mit dem Stickel Dermus Kirchner. Ob man da jetzt alle Zweifel ausrahmen, bleibt

Die Kremserkölner-Musi mit Lass die Tränen von den Moskirchnern auf einer neuen CD gemeinsam mit der Geigenmusi gestrichen voll und der Gesangsversteigerung zu finden. Die drei Gruppen sind untereinander sehr eng befreundet, die Musikanten vielmehr, und haben diese wunderbare Idee umgesetzt, eine Gemeinschafts-CD aufzunehmen. Wir haben sie da schon vorgestellt in der Musikantenstunde. Wir hören gleich nochmal jetzt die Kremserkölner-Musi, nämlich mit dem Titelstück dieser CD, Weit mehr heißt es.

Die Fuchsbattelpanther, nostalgisch mit dem Schillingsteckel davor, das Mühlviertler Quintett mit dem Dankbarkeitswalzer. Mit dem Walzerl geht es jetzt auch weiter ins nächste Radl ein und das ist der Faulenzer Walzer, der das eröffnet. Wir hören wieder die Tiroler Sechsertagerl.

träumende Herzen. Das vierte Gottwalzerl vom Lippi-Klang war das für heute. Und das war es aber auch schon tatsächlich leider viel zu schnell. Das war unsere heutige Musikantenstunde. Die Kremser Köllermusik spielt uns mit dem Marsch Gruß aus Billroth aus. Und Pauli Reicher sagt Danke fürs Zuhören.

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1: Herzlich willkommen zum Nachtjournal. Das sind einige unserer Themen. Mehr Ausreisen von Migranten und Migrantinnen sind das Ziel der neuen EU-Asylregeln. Es werden auch Abschiebezentren im Ausland erlaubt. Die Wirtschaftskammerzentrale in Wien streicht jeden vierten Job. Die Debatte um die Wehrpflicht geht weiter. Auch unter den Landeshauptleuten gibt es keine gemeinsame Linie. Und das Wetter morgen bringt Regen, dann Sonne. Aus dem Journalstudio begrüßt Sie Eva Liebentritz. Guten Abend. Die EU verschärft ihre Asylregeln. Nach langen Verhandlungen haben sich EU-Parlament und die Mitgliedstaaten auf neue Bestimmungen geeinigt. Künftig sollen Menschen ohne Aufenthaltsgenehmigung schneller und einfacher abgeschoben werden können, auch über Abschiebezentren in Drittstaaten. Menschenrechtsorganisationen üben Kritik. Marin Häusermann berichtet.
2: Es ist eine Wende in der europäischen Asyl- und Migrationspolitik. Ab nächstem Jahr sollen Mitgliedstaaten Menschen in Drittstaaten abschieben und dort in sogenannten Return-Hubs unterbringen dürfen, bis sie in ihre Herkunftsländer zurückgebracht werden können. Menschenrechtsorganisationen schlagen Alarm, denn es bleibt unklar, wie sichergestellt werden kann, dass in diesen Zentren tatsächlich dieselben Standards gelten wie in der EU. Das sei allerdings eine Voraussetzung, wie Migrationskommissar Magnus Brunner sagt.
3: Es müssen natürlich Verfahren, es müssen Standards, rechtliche Standards, Menschenrechte selbstverständlich eingehalten werden.
2: Außerdem sollen Abschiebebescheide europaweit gelten. Ein weiterer Punkt, der Rechtsexperten beschäftigt. In Deutschland beispielsweise steht das Recht auf Asyl im Grundgesetz. Es stellt sich deshalb die Frage, ob EU-Recht hier über der Verfassung steht. Ein Jahr haben die Mitgliedstaaten nun Zeit, die nötige Rechtssicherheit zu garantieren.
1: Die Wirtschaftskammer streicht in der Zentrale in Wien 200 von 800 Vollzeitstellen. Der Abbau ist Teil des Sparprogramms, das Präsidentin Martha Schulz angekündigt hat. Die Reduktion der Mitarbeiterzahl soll bis Ende des kommenden Jahres abgeschlossen sein. Volker Obermeier berichtet.
4: Konkret betroffen sind jene, die direkt in der Zentrale der Wirtschaftskammer angestellt sind. Der Stellenabbau um 25% wird im Sommer starten, schrittweise erfolgen und wie es heißt, sozialverträglich sein. Der Betriebsrat ist am Montag informiert worden. Nicht betroffen sind Beschäftigte von Töchtern der WKO-Zentrale sowie die rechtlich eigenständigen Fachverbände. Schriftlich teilt das Büro der Präsidentin mit, Ziel sei eine moderne, schlagkräftige Interessensvertretung. Ressourcen würden konsequent auf jene Aufgaben konzentriert, die unmittelbar zum Nutzen der Mitgliedsbetriebe beitragen. Die gesamte Kammerorganisation soll bis Ende nächsten Jahres neu strukturiert sein. In den kommenden 3 Jahren will die WKO in Summe 100 Millionen Euro sparen bzw. weniger an Umlagen einnehmen.
1: Die Debatte um die Wehrpflicht geht weiter. Die ÖVP erhöht den Druck auf die Koalitionspartner SPÖ und NEOS und pocht auf die Umsetzung der Vorschläge der Wehrdienstkommission. Auch bei den Landeshauptleuten gibt es keine einheitliche Linie. Während ÖVP und FPÖ mehrheitlich für eine Verlängerung der Wehrpflicht eintreten, sind die SPÖ-Landeshauptleute uneinheitlich. Peter Daser berichtet.
5: Zu den wenigen Landeshauptleuten, die sich bisher eindeutig festlegen bei der Wehrpflicht, gehört Niederösterreichs Landeshauptfrau Johanna Mickl-Leitner von der Volkspartei. Sie sagt heute:
6: Ich bin für das Modell 8 plus 2.
5: Grundsätzlich für eine Verlängerung spricht sich heute gegenüber dem ORF auch Salzburgs Landeshauptfrau Caroline Edtstadler aus, ebenso wie die Landeshauptleute von Vorarlberg und Tirol, Markus Wallner und Anton Mattle, alle von der ÖVP. Auch Mario Kunasek, Landeshauptmann der Steiermark von den Freiheitlichen. Kärntens Landeshauptmann Daniel Fellner von den Sozialdemokraten ist zumindest nicht gegen eine Verlängerung des Wehrdienstes. Keine eindeutige Position gibt es heute von den Landeshauptleuten von Wien, Oberösterreich und dem Burgenland. Michael Ludwig, Thomas Stelzer und Hans-Peter Doskozil lassen sich die Frage offen.
1: Am Landesgericht Eisenstadt sind heute 3 Pensionisten zu mehrjährigen Haftstrafen verurteilt worden. Sie sollen in Neusiedl am See gemeinsam eine Cannabis-Indoor-Plantage betrieben haben. Das Urteil ist noch nicht rechtskräftig. Mehr von Patricia Spieß.
7: Die Pensionisten sollen im Vorjahr fast 70 Kilo Cannabiskraut angebaut und geerntet haben. 63 Kilo sollen sie laut Anklage dann in Wien weiterverkauft haben. Die Indoor-Plantage mit ca. 900 Pflanzen war am Wohnort des Erstangeklagten untergebracht. Aufgefallen ist sie laut Staatsanwältin vor allem deshalb, weil dort reges Treiben geherrscht habe und Setzlinge und Düngemittel gebracht wurden. Die Angeklagten dürften auch eine Stromüberbrückung eingerichtet haben, Sie haben mehr Strom verbraucht, als sie bezahlt haben. Bei einer Hausdurchsuchung sind Polizisten schließlich auf die Indoor-Plantage gestoßen. Der 61-jährige Erstangeklagte hat 4 Jahre und 6 Monate ausgefasst, der zweite 3 Jahre und der Drittangeklagte 4 Jahre. Die Urteile sind nicht rechtskräftig.
1: In einigen Bundesländern startet nun ein Pilotprojekt zur Vorsorge von Darmerkrankungen. Konkret sollen Einladungen zum Screening verschickt werden, und zwar an Personen ab 45 Jahren. Einzelheiten von Elke Ziegler.
8: Darmkrebs zählt zu den häufigsten Krebsarten in Österreich. Jedes Jahr wird diese Erkrankung hierzulande bei 5000 Personen diagnostiziert. Schon jetzt können Menschen ab 45 Jahren Darmspiegelung und Stuhltest kostenlos in Anspruch nehmen. Ein flächendeckend organisiertes Vorsorgeprogramm gibt es bisher aber noch nicht. Nun sollen in Wien und in der Steiermark gezielt Einladungen zum kostenfreien Streifentest verschickt werden, mit dessen Hilfe nicht sichtbares Blut entdeckt werden kann. Zielgruppe sind Personen zwischen 45 und 75 Jahren. Die Einladungen werden nach Altersgruppen gestaffelt versendet, heißt es seitens der Stadt Wien. Zeigen sich Risikofaktoren für Darmkrebs, erfolgt eine Koloskopie, in deren Rahmen Krebsvorstufen oft gleich entfernt werden können.
1: Jetzt noch zum Sport. Bernhard Kastler fasst das Wichtigste des Tages zusammen.
9: Hiobs Botschaft für Österreichs Fußballnationalteam kurz vor der Abreise zur Weltmeisterschaft in die USA. Offensivspieler Christoph Baumgartner hat sich gestern beim Aufwärmen vor dem 1:0-Testspielsieg gegen Tunesien eine Muskelverletzung im rechten Oberschenkel zugezogen und fällt für die Endrunde in Nordamerika aus. Baumgartner, ein Schlüsselspieler in Österreichs Offensive, spricht in den sozialen Medien vom schwersten Tag seiner Karriere. Ob und wen Teamchef Rangnick nachnominieren wird, ist noch offen. Am Donnerstag fliegt dann die Mannschaft in die USA. Mit an Bord ist auch ÖFB-Kapitän David Alaba, der nach seinen Muskelproblemen Entwarnung geben konnte. Im Wintersport zieht Miriam Puchner unterdessen einen Schlussstrich und beendet ihre Skikarriere. Die 34-jährige Salzburgerin holte bei der Heimweltmeisterschaft in Saalbach 2025 Silber in der Abfahrt und bei den Olympischen Spielen 2022 in Peking ebenfalls Silber, damals im Super-G. Bei 2 Rennen stand Puchner ganz oben auf dem Stockerl. Nun sei sie nicht mehr zu 100% bereit, das Risiko zu gehen. Daher das Karriereende.
1: Bernhard Kastler hat berichtet. Und zum Abschluss noch zu den Wetteraussichten mit Simon Köldorfer.
10: Es regnet aktuell im Westen und in Oberösterreich ziehen Gewitter durch. Vor kurzem wurden in Reichersberg Windböen über 70 Kilometer pro Stunde gemessen. Über Nacht erfasste teils gewittriger Regen auch die Salzburger Gebirgsgaue, Kärnten und die Steiermark. Morgen früh regnet es verbreitet und in der Osthälfte etwas länger als im Westen. Am Nachmittag ist es dann aber schon wieder überwiegend trocken. Vielerorts kommt noch kurz die Sonne durch. Bei lebhaftem Westwind hat es morgen frische 14 bis 21 Grad.
1: Das war das heutige Nachtjournal mit Eva Liebentritt. Verbringen Sie noch einen angenehmen Abend.
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11: Oboe oder Klavier, Andi?
12: Oboe.
11: Cristiano Ronaldo oder Lionel Messi?
12: Ganz klar Messi.
11: Mainz oder Panathinaikos?
12: Da ziehe ich in Joker beide.
11: Einer geht. Tommy, mit oder ohne VAR?
13: Mit VAR.
11: Hauptschiedsrichter oder Assistent?
13: Hauptschiedsrichter, Schiedsrichter, ja.
11: Colina oder Marciniak?
13: Mein Joker, Colina fürs Lebenswerk, unglaublich. Marciniak mit dem letzten WM-Finale, eine Leistung zum Niederknien. Also noch nie eine bessere Leistung auf diesem Niveau gesehen, wie bei dem WM-Finale.
11: Sehr gut. Der polnische Star-Schiri auch natürlich wieder mit dabei. Schön, dass ihr da mit dabei seid. Wir sind in unserem neuen Studio eingezogen, in unserem neuen Box- oder Strafraumstudio hier im Wiener Königlberg im ORF-Zentrum und freuen uns sehr, dürfen einweihen, bevor es dann nächste Woche mit der WM richtig losgeht. Und ich freue mich sehr, dass ihr zwei da seid. Ein tschechischer, amerikanischer und österreichischer Meister, Champions League und EM-Teilnehmer ist er. Und das Allerwichtigste für uns, für unser Team, fürs ORF-Team, neuer Fußballexperte, Andi Ivancic. Schön, dass du da bist.
12: Servus.
11: Und die Legende ist da, unser Schiedsrichter, Chef, unser Experte, Tommy Steiner.
13: Hallo.
11: Schön, dass ihr da seid. Und wir haben einiges zu besprechen natürlich auch in dieser Sendung. Eigentlich haben wir es gemütlich, wollten wir es uns gemütlich machen mit einem kleinen Recap zum Testspiel gegen Tunesien, das ja am Montag gelaufen ist, also gestern. Nur ist das Ganze überschattet worden von einer Meldung, die sehr bitter ist für das ÖFB-Nationalteam und eigentlich für ganz Fußball Österreich. Christoph Baumgartner hat sich verletzt beim Aufwärmen vor dem Spiel und wird nicht mit dabei sein beim WM-Zug. Wir haben auch Peter Schöttl heute beim ÖFB-Campus dann noch getroffen. Matthias Heiden, der Kollege, hat ihn dann gefragt und Peter Schöttl hat dann das gesagt.
14: Es ist einfach traurig, weil er ja auch seinen Anteil hat und der war nicht so gering, dass wir uns für diese Weltmeisterschaft qualifiziert haben. Er war ein wichtiger Bestandteil dieser Mannschaft und fällt jetzt aus. Und wie ich schon am Anfang gesagt habe, das ist fürs Nationalteam schwierig, für die Trainer natürlich schwierig, weil er eine Schlüsselrolle inne hatte. Aber ja, am meisten tut er mir selber leid, weil er um die Möglichkeit gebracht wird, dass er da bei dieser WM spielen wird.
11: Andi, der Ausfall, der schmerzt so richtig, das hat man auch in den sozialen Netzwerken gelesen. Wie sehr schmerzt er auch für dich als Fußballfan und mittlerweile auch Experte?
12: Ja, sehr, sehr, muss man sagen. Der Baumi war in den letzten Jahren ein absoluter Schlüsselspieler und hat auch bei Red Bull Leipzig mittlerweile eine Position inne, wo er Führungsspieler ist, wo er eine richtig geile Saison gespielt hat. Und so im letzten Testspiel sich dann auch noch zu verletzen, ist extrem bitter für ihn persönlich. Und er wird dem Nationalteam stark fehlen.
11: Peter Schöttl hat dann gesagt, er ist nicht 1:1 ersetzbar, weil kein Spieler zumindest 1:1 ersetzbar sein wird. Was fehlt mit ihm dann, wenn er nicht dabei ist? Welche Komponente im Spiel?
12: Ja, ich glaube, dass man es gestern auch phasenweise dann gesehen hat. Gestern hat man dann versucht, mit zwei Sturmspitzen zu spielen. Ich glaube einfach, dass der Baumi vom Gesamtpaket für diese Zehnerposition, hängende Spitze, ideal ist. Er bringt Dynamik mit, er hat einen super Fuß, super Technik. Er ist einer, der in die Tiefe geht, der in die Box reinzieht, der am Ende des Tages auch Tore vorbereitet, selbst abschließt und immer unterwegs ist. Und der ist auch ein wichtiges Bindeglied für die Sechser, wo er wirklich immer anspielbar ist und dann mit Sabi gemeinsam auch vorne Arnautović dann immer wieder dieses Bindeglied ist. Und er wird, wie gesagt, er wird uns sehr fehlen und es tut auch mir persönlich sehr leid, dass er so kurz vor der WM ausfällt. Das ist für ihn ganz, ganz bitter.
11: Jetzt geht es um die Nachnominierung. Ist er noch möglich? Ist noch nicht alles fixiert worden, auch bei Verletzungen ja noch möglich. Jetzt ist die Frage, wenn nimmt er mit, Coach Ralf Rangnick, wen holt er sich? Holt er sich einen ähnlichen Spielertypen wie Christoph Baumgartner oder setzt er gleich vielleicht schon eine andere Idee um? Was glaubst du?
12: Ja, es wird die Frage sein. Grundsätzlich wird einmal der Schock tief sitzen. Es gibt zwei Möglichkeiten. Ja. Auf der einen Seite kann er es 1:1 besetzen, zumindest positionell. Ja, vom Spielertypen. Auf der anderen Seite könnte er sagen, okay, auf der einen Position kann ich nachjustieren und ich fülle so auf. Ich würde es wichtig finden, dass er auffüllt, ja, dass er wirklich auch sagt, gegenüber den Spielern, die jetzt auf Abruf waren, hey, einer kommt nach, ist jetzt trotzdem wichtig und wir nehmen dann noch einen dazu, um einfach dann wieder eine Breite im Kader zu haben. Ich würde es begrüßen, wenn er das macht. Ob der Baumi dann wirklich am Ende 1:1 zu ersetzen ist, würde ich jetzt einmal sagen, auch nein, weil einfach vom Spielertyp her diese Rolle und auch das System von Ralf Rangnick und die Art und Weise, wie er spielen lässt, wie er spielen will, perfekt ausgeübt hat. Und wird interessant zu sehen sein, ob er vielleicht nicht ein bisschen was verändert. Aber ich glaube, es gibt in der Mannschaft trotzdem genug Optionen. Wir haben einen breiten Kader. Wir haben gute Jungs, wir haben auch gestern gesehen, die Jungs, die dann reingekommen sind, dass sie einfach bereit sind und genauso auf diese Chance warten. So schade es auch ist um einen Baumi, aber jetzt ist die Chance für die Spieler, die so ein bisschen hinten dran gestanden sind.
11: Ralf Rangnick hat es auch gesagt, die Karten werden neu gemischt. Also ich glaube, das, was du angesprochen hast, diese Zwei-Stürmer-Variante mit Gregoric und Arnautović hat jetzt nicht ganz so gefruchtet. Dann in der Pause dann der Wechsel mit Kalajdzic und auch mit Chukwuemeka, der richtig einen guten Tiefgang hat. Ich glaube, das hat dann schon ganz gut funktioniert. Und das mit einem Mann weniger, Tommy, die rote Karte unstrittig, oder?
13: Die war unstrittig. Leider für uns war sie unstrittig. Aber auf der anderen Seite hat sie uns dann gezeigt, dass wir euch mit 10 Mann ja nicht nur das Spiel offen halten können, sondern dass die Burschen auch so weit waren, dass sie die zum Teil dominiert haben, die Tunesier. Und das Spiel eigentlich dann sicher nach Hause gespielt haben. Also ich glaube, bei allem Unglück für den Leimer, dass das passiert ist, weil das wollte er ja nicht, aber es war trotzdem ein Handspiel, das zu ahnden war, dann war es eigentlich Glück im Unglück. Weil da kann man doch mit einer größeren Brust wieder fahren und sagen, schau, was wir imstande sind.
11: Conny Leimer hat ja nach dem Spiel, als ob sie das gehört hat, gesagt, er hat sich keine Sekunde gedacht, was war denn das für ein Blödsinn, was er da gemacht hat. Und jetzt ist er erstens einmal bei dem Spiel raus und dann vielleicht sogar beim ersten Match bei der WM. Da hat aber dann Rainer Pariesek ihm dann gleich gesagt, nein, keine Sorge, du hast keine Tätigkeit begangen, du bist schon noch dabei. Das ist einmal fix, oder? Da können wir jetzt einmal den Strich drunter setzen. Conny Leimer wird im ersten, sofern nichts passiert, spielen.
13: Ja, das ist, hat die FIFA so festgelegt, wenn es zu einer roten Karte kommt, aus technischer Sicht, das ist ja technische Geschichte und keine körperliche Geschichte, wenn halt dann einer niedertritt, dann gibt es natürlich sicher Sanktionen, aber wenn sowas passiert, natürlich dann kannst du nicht zu einer Sperre kommen. Das war wirklich ein Wahnsinn.
11: Glück im Unglück. Arnautovic hat im Interview danach gesagt, nochmal auf Christoph Baumgartner zurückzukommen, dass diese Verletzung so kurz vor dem Match auch so ein bisschen nachgewirkt hat auch im Match, weil er gemeint hat, ja, vielleicht hat man dann im Hinterkopf auch genauso gespielt mit ein bisschen Angst, weil was ist, wenn ich mich jetzt noch verletzt vor der WM? Ist das so im Kopf dann im Spieler vielleicht danach drinnen, Andi? Hast das du vielleicht auch schon mal erlebt, dass man dann sagt, okay, jetzt da unterbewusst schalte jetzt einmal 2-3 Gänge zurück?
12: Ja, ich glaube es auch. Da hat der Marco sicher recht, weil der Baum ja ein sehr wichtiger Spieler ist. Es zeigt auf der einen Seite, wie schnell es gehen kann, dass dann wirklich auch die Spieler von der Bank, die Spieler, die vielleicht nicht in der Startelf stehen, jederzeit bereit sein müssen. Es kann immer was passieren und das hat das Spiel gezeigt. Und man hatte schon so das Gefühl, dass das dann vor allem in der Offensive nicht so harmonisch war und nicht so gut vorbereitet war, weil ja eigentlich was ganz anderes geplant gewesen ist. Und das war mit Sicherheit nicht

0: der Thomas gesagt, der zweite Halbzeit dann für mich die Spieler, die reingekommen sind. Diese Dynamik, man hat richtig gemerkt, die haben Lust drauf. Die haben eigentlich gar nicht nachgedacht, ob wir jetzt ein mehr, ein weniger sind. Völlig wurscht. Die wollten dieses Spiel gewinnen und das hat man gespürt und das wird die Mannschaft mit Sicherheit zusammenschweißen.
1: Und auch die Fans wieder, die zwischenzeitlich, typisch Österreich, auch an dieser Stelle der Klassiker, in der Pause schon gesagt, um Gottes Willen, wir können nicht daheim bleiben, weil das war einmal gar nichts. Und nach dem Match aber dann doch wieder relativ positiv reingegangen sind. Wie hast du das erlebt, Tommy?
2: Schon, ja, oder sie waren versöhnt, nicht? Und so ist der Andi gesagt hat, also, wenn man nur Kalajdzic als plakatives Beispiel, wie der den Ampass gespielt hat auf dem Sabitzer, den spielt nicht jeder. Mhm. Ja? Und das hat er beim LASK einige Male gespielt. Ja? Also der Bursch kann wirklich dermaßen kicken. Ja? Und da hat jetzt dann der Ralf Rangnick seine Probleme, die wirklich die richtigen Öff, glaube ich, aus diesen 25, wahrscheinlich dann 26 rauszubicken, die dann im ersten Match am Platz stehen. Und das macht es auch so spannend. Und ja, wir freuen uns alle schon drauf.
1: Kalajdzic ist auch öfters auch hier bei uns im Podcast auch angesprochen worden. Gestern auch wieder, ja, eigentlich ein Masterclass, so wie man auch als Stürmer oder hängende Spitze spielt. Oder auch, also dieses Timing, was er hat, ist eigentlich ja fast schon Weltklasse. Oder diese hohen Bälle von einem Schlager raus. Und dann hat er dann irgendwie, keine Ahnung, dieses Timing, dass er gar nicht springt, sondern einfach sich nur den Körper reinstellt und die Bälle festhält und macht das ja als Trainer, als Mitspieler ja eine Freude, den mit dem zusammen zu kicken, oder?
0: Ja, er hat Selbstvertrauen und das sieht man in fast jeder Aktion. Er hat eine überragende Saison gespielt. Ich glaube, dass das auch für ihn extrem wichtig war, dieser Schritt zum LASK und dann wirklich auch diese Rolle einzunehmen. Am Beginn hat er noch nicht seinen Rhythmus gefunden gehabt. Ich glaube, dass auch dann der Didi Kübauer ein ganz wichtiger Faktor war für sein Spiel, der ihm gesagt hat, was er genau verlangt. Und Kalajdzic hat das angenommen, hat gesagt, okay, das ist eine Challenge. Und die wurde auch belohnt, weil Doublesieger mit dem LASK, großartige Geschichte und so ein Spieler, der denkt dann nicht viel nach. Der ist einfach im Flow drinnen, dem geht's gut, der fühlt sich wohl und in jeder Aktion spürt man das bei ihm. Und ja, das ist sicher so einer, der die Chance gestern genützt hat. Und Ralf Rangnick hat es auch nach dem Spiel gesagt, die Karten werden auf einigen Positionen neu gemischt. Und das ist jetzt das Spannende in den nächsten Wochen oder auch bis hin zum Spiel dann, wie er sich dann am Ende auch entscheiden wird und aufstellen wird. Aber einige Spieler haben sich gestern ins Rampenlicht gespielt.
1: Du hast ja schon angesprochen, das Coole ist, wir haben einen unglaublich breiten und tollen Kader, wo dann mehrere Spieler auch auf mehreren Positionen spielen können. Also ein Conny Leimer kann auch mehr als nur links hinten spielen. Nichts gegen linke Verteidiger, aber das geht auch dann woanders auch. Also theoretisch könnte der zum Beispiel auch einer sein, der Christoph Baumgartner dann offensiver vielleicht auch dann in die Bresche springt. Wir werden es dann eh sehen. Jetzt ist einmal kurz Pause, ein paar Tage und dann geht es mit dem Flieger rüber. Für eine sehr anstrengende WM. Also ich glaube, bei jedem Mitstreiter, bei der Nation, die mit dabei ist, wird überall in jedem Interview gesprochen über eine anstrengende WM mit Zeitverschiebung, mit Reisestrapazen, mit einer großen Hitze, die eigentlich auch mit der gerechnet wird. Worauf kommt es jetzt in den nächsten Tagen an? Ist es noch einmal die Fitness? Weil prinzipiell sollten es die ja haben, oder Andi?
0: Ja, es geht sicher darum, dass man sich akklimatisiert. Ja, ich würde es mal so einfach beschreiben. Du hast es richtig gesagt, es sind verschiedene Umstände, Widerstände. Ich selbst habe eineinhalb Jahre in Amerika gespielt. Ich weiß, wie sich das anfühlt, jetzt einmal von Europa nach Amerika zu fliegen. Vor allem Westküste ist ja noch einmal 3 Stunden mehr Zeitverschiebung, insgesamt 9 Stunden. Da brauchst du schon einige Tage, bis du dich daran gewöhnt hast. Das ist einmal der erste Punkt. Da wird sicher wichtig sein, okay, was trainiert man? Was kann man überhaupt trainieren die ersten Tage? Ja, der Biorhythmus wird komplett verändert. Und auf der anderen Seite natürlich die Hitze. Reisestrapazen sowieso. Aber das sind alles Dinge, glaube ich, worauf sie sich vorbereitet haben oder so gut es geht auch vorbereitet haben. Ich glaube, dass im Nationalteam, im ganzen Staff mittlerweile so viele Experten auch sitzen. Da geht es um sicher den Schlafrhythmus, ja, wie kann man sich am besten umstellen. Ernährung ist ganz wichtig, Regeneration ist ganz wichtig. Und wenn man so ein bisschen hinter die Kulissen blickt und wer da alle dabei ist, dann bin ich mir sicher, dass man sich auch auf dieses Szenario super vorbereitet hat und die Jungs dann auch perfekt versorgt werden. Und dann mache ich mir jetzt einmal grundsätzlich keine Sorgen, ja, dass wir nicht fit auf dem Platz stehen werden, sondern bin überzeugt, dass wir eine gute Rolle spielen können.

0: auch trotz Umstände.
1: Wie ist es in Amerika zu spielen? Die Stimmung, die Fans, ist dann doch ein bisschen anders als in Europa, logischerweise. Man sieht zumindest immer, was die Fangruppen so abfeuern oder eben auch nicht. Wie schätzt du das ein? Was kommt da auch auf, sag jetzt mal, das Fußball-Europa zu in Amerika, was die Euphorie betrifft?
0: Ja, viel Euphorie, definitiv. Die Zeit, wo ich drüben war, war eigentlich so, dass die Fans sehr fußballbegeistert sind. Über die letzten Jahre hinweg hat sich der Fußball in Amerika steil nach oben entwickelt. Von den Strukturen in den Vereinen, infrastrukturell, Stadien, Zuschauer, mittlerweile auch die Fußballer, die dort spielen. Also es ist eine sehr, sehr spannende Liga. Aber auch eine komplizierte Liga. Der Modus auf der einen Seite, die Reisestrapazen. Also wir haben teilweise mit Seattle sind wir schon 2-3 Tage vor den Auswärtsspielen angereist. Das heißt, du bist einmal 3 Tage unterwegs, du hast Zeitverschiebung. Wir sind einmal nach Florida geflogen, das heißt einmal quer von ganz oben im Westen runter, rüber mit Zeitverschiebung. Wir haben in Seattle das Abschlusstraining bei 15 Grad Nieselregen gemacht und dann in Florida bei 35, 38 Grad gespielt. Also man kann sich vorstellen, dass es dann ja nicht einfach war, große Herausforderung war. Aber wie Fußball trotzdem zelebriert wird, und wir wissen ja, das ist jetzt nicht die wichtigste Sportart in Amerika, jedes Spiel war ein Fest. Es wurde zelebriert, viele sagen vielleicht zu viel Kommerz, aber mir persönlich hat es getaugt, weil einfach ich gespürt habe, die Leute, die Fans gehen gerne ins Stadion und schauen Fußball. Und die Unterstützung war immer großartig, vor allem zu Hause in Seattle, 40.000, 45.000 Zuschauer. Das war schon cool und ich glaube, dass sich der Fußball in Amerika sehr gut entwickelt hat die letzten Jahre.
1: Und sich vielleicht oder und auch sicher nach dieser WM auch wieder weiterentwickeln wird, weil dieses Land, wenn man was dort auslösen kann, dann ist es Begeisterung. Und das schaffen sie dann auch in dem Fall. Und bin gespannt, was da dann passieren wird. Geht davon aus, den Schiedsrichtern wird es gleich gehen, Tommy, oder? Diese Vorbereitung, diese Strapazen, die es logischerweise für die Kicker gibt, gibt es für die Schiedsrichter ja auch.
2: Natürlich, das, was die Mannschaften, die Fußballmannschaften haben die Schiedsrichterteams auch. Das sind ja nicht, mittlerweile sind sie ja zu 4, 5, zu 6, zu 7 unterwegs oft. Ja? Du hast den VAR mit, du hast den AVAR mit, du hast einen Ersatzassistenten schon mit, du hast einen Ersatzschiedsrichter mit, die drei, die am Feld sind. Also da läppert sich schon was ganz Schönes zusammen. Dann hast du einen Beobachter, der dabei ist und ja, also auch die haben die Strapazen und auch die sind top vorbereitet. Ich habe heute wieder gelesen, dass sie halt schon seit der letzten WM kontinuierlich die Kandidaten ausgesiebt haben und die das letzte Mal schon dabei waren, auch beobachtet haben und immer wieder im Fokus gehabt haben und immer wieder mit Trainingsplänen zusätzlich die Schiedsrichter versorgt haben, dass die wirklich auf einem Top-Level dann am Punkt da sind und die Spiele hoffentlich anstandslos leiten werden.
1: Und die neuen Regeln, die wir dann ein bisschen später noch besprechen werden und alle wissen und dann auch exekutieren dürfen, weil da wird es ja doch ein bisschen rund gehen, auch für die Spieler und auch für die Zuschauer. Aber deswegen sitzt du ja dann auch da, dass wir dann drüber sprechen können. Jetzt noch das Thema, bevor wir dann mit dem Nationalteam ein bisschen abschließen, ist noch Teamchef Ralf Rangnick. Dieses Thema ist noch nicht geklärt und ist jetzt vor kurzem noch einmal aufgepusht worden. Es geht um seine Verlängerung oder eben nicht. Der Vertrag läuft nach der Weltmeisterschaft aus. Man hat immer wieder betont, dass man seitens des ÖFB gerne mit ihm verlängern möchte. Und das hat auch Josef Pröll auch mit Gerüchten rund um einen Wechsel zum AC Milan bei Guten Morgen Österreich und Eva Pölzl noch einmal bekräftigt letzte Woche. Wir hören einmal rein.
3: Ich weiß nur, dass ich mit Ralf Rangnick schon seit längerer Zeit sehr positive Gespräche führe und dass wir beide auch bei dem bleiben, was wir immer gesagt haben. Es ist eine Verhandlungsbasis zwischen ÖFB und ihm. Es gibt das Interesse von uns und auch von mir, ihn zu verlängern. Ja. Und wir werden zu gegebener Zeit dann unsere Karten aufdecken, wie sich nicht zuletzt auch der Teamchef selbst entschieden hat. Also überhaupt kein Grund zur Sorge und zur Nervosität.
4: Das ist eine finanzielle Frage wohl auch, oder?
3: Natürlich, wenn man mit der europäischen Großclubs als Verband konkurrenzieren muss, ist es immer schwierig. Aber da geht es gar nicht um die Frage Geld. Wir haben sehr, sehr positive Gespräche mit ihm und ich bin optimistisch, dass wir gemeinsam eine Lösung finden. Aber natürlich, die Entscheidung schlussendlich liegt auch bei ihm. Und wir werden dann gemeinsam gemeinsam kommunizieren, wenn die Entscheidung gefallen ist. Aber was ich jedenfalls sagen kann, ist, dass die Vorbereitung zur Weltmeisterschaft hervorragend laufen, dass er hochmotiviert ist. Ich habe das gesehen mit seinem Trainerteam bei den Spielen jetzt vorgestern und gestern. Also alles angerichtet.
1: Wie setzt ihr das? Diese Thematik, vor allem jetzt vor der WM, jetzt spricht wieder jeder drüber, die Medien schreiben es, es wird bei jeder Pressekonferenz gefragt, nur nah, weil es halt einfach auch wichtig ist. Wäre es nicht gescheiter, einfach jetzt zu sagen, auch als Ralf Rangnick, der dann auch ein bisschen Ruhe hätte, eine Entscheidung zu haben vor der WM?
0: Ich weiß nicht, wie weit die Gespräche sind, ja, oder wo es auch haken könnte. Ich glaube, dass beide Seiten großes Interesse haben. Ich glaube auch, dass Ralf Rangnick bereit wäre zu unterschreiben. Jetzt muss ich ehrlich sagen, vor der WM, ich glaube nicht, dass es noch passieren wird. Ich glaube auch nicht, dass es jetzt einen negativen Einfluss auf die Mannschaft haben wird. Ja, und ich gehe davon aus, dass man sich dann hoffentlich nach der WM einigt. Das Interesse wundert mich nicht, weil Ralf Rangnick einfach einen super Namen hat. Vor allem die Stationen auch vor dem ÖFB waren alle erfolgreich, kann man fast sagen. Ja. Also das ist jemand, der Fußball entwickeln kann und auch entwickelt hat, dort, wo er überall tätig war. Und ja, Interesse weg, das wundert mich nicht. Ich persönlich würde mir wünschen, dass er bleibt. Ich glaube, dass die Basis da ist, dass auch schon vieles verändert hat und guten Einfluss hatte, positiven Einfluss hatte. Aber wie gesagt, es gibt sicher noch ein paar Dinge zu besprechen. Die Inhalte kennen wir nicht, deswegen ist es auch ein bisschen schwierig, darüber zu sprechen.
1: Der AC Milan ist auf jeden Fall ein Verein, wo es ja einen Umbruch gibt, kann man aber so sagen. Ich glaube, da ist die ganze sportliche Führung einmal innerhalb von einem Tag ausgelöscht worden, würde ich jetzt einmal sagen, und einmal geschickt worden. Jetzt ist Ralf Rangnick noch dazu ein Typ, den man ja auch so kennengelernt hat, eine sehr autoritäre Person, der dann auch ein bisschen drüber fährt und auch noch einmal ausmisten kann. Ist das auch ein Grund, warum dann vielleicht, wenn die Gerüchte stimmen, auch der AC Milan auch Interesse hat, so einen Experten sich zu holen, der ganz klar auch einmal vor gewissen Dingen nicht zurückschreckt und sagt, okay, ich spreche es auch hart an, was mir nicht passt und was passt?
0: Ja, bestimmt sogar. Ich glaube, dass er das eigentlich bei all seinen Stationen bewiesen hat, dass ob es jetzt in der sportlichen Leitung ist oder als Trainer, dass er einfach sofort einen Impact haben kann, sofort Einfluss nimmt und im besten Fall oder meistens auch gesehen, das sehr positiv war und er am Ende des Tages auch Erfolg hatte. Dementsprechend wundert mich jetzt das Interesse nicht. Die Frage wird sein, ob er persönlich für so eine Aufgabe auch bereit wäre. Ich glaube, dass es ihm in Österreich gut geht. Ich glaube, dass er die Wertschätzung vom ÖFB hat. Ich glaube auch, dass er weiß, was er an der Nationalmannschaft hat, dass ihm die Arbeit hier in Österreich sehr, sehr viel Spaß macht. Ich glaube auch, dass jetzt abgesehen von der WM, dass es weitergehen wird. Und es sind so viele junge, spannende Spieler auch, mit denen er weiter in Erfolg haben kann. Ja. Und dementsprechend glaube ich schon, dass der ÖFB gute Karten hat. Und ich kann mich nur wiederholen. Ich würde mich freuen, wenn er weitermacht, weil er einfach ein absoluter Fachmann ist.
1: Wie sieht der Schiedsrichter das?
2: Ja, was mich am meisten imponiert hat an dem Engagement, also nach dem Engagement von Rangnick, war, mit was für einer Selbstverständlichkeit er der Mannschaft implementiert. Wir spielen heute gegen eine Top-Nation wie Spanien, Frankreich. Ja, wenn wir nur 2-0 verlieren, war es auch recht. Hallo, wir spielen nur X, wie er damals angefressen war, dass wir gegen Frankreich in der Schlussphase den Ausgleich gekriegt haben. Ja, ich meine, das zeigt schon die Einstellung. Jeder hat gesagt, naja, schön gegen Frankreich ein X. Und der sagt, hallo, das ist zu wenig, wir müssen das gewinnen. Ja, und das ist etwas mit einer Selbstverständlichkeit, dass man das auch selbstverständlich sieht, dass man immer auf Sieg spielen kann. Also ich fürchte mich vor einem möglichen 16-Finale gegen Spanien, fürchte mich bei Gott nicht, mit dem Trainer.
1: Ja, vor allem mit der Einstellung. Nicht umsonst wird er ja auch, wie ihr vielleicht mitkriegt habt, ja von mehreren Firmen Land auf, Land ab in Österreich ja gebucht als Speaker, als jemand, der sagt, okay, Führungskräfte und auch mit Persönlichkeiten umzugehen, das kann ich. Man hat dann Cristiano Ronaldo trainiert, also der hat schon, dann braucht man auch ein gewisses Maß an Mut, würde ich jetzt mal sagen, und Überzeugung. Und auch das österreichische Nationalteam hat natürlich auch seine Typen und Tücken. Da ist er schon einer, der das auch wirklich gut handeln kann und jetzt auch zum Beispiel mit diesem, wenn wir jetzt wieder vom Ausfall Baumgartner reden, auch das gut wegmoderieren kann, oder? Das ist genau darauf kommt es dann an, dass der Teamchef dann das auch wirklich auch gut schaffen kann, oder?
0: Ja, ich geh davon aus und vor allem, wir haben es eh vorher schon kurz besprochen, der Kader ist einfach auch sehr gut. Ja, es sind jetzt wirklich auch Spieler dabei, wo man sagen kann, die Breite im Kader ist da und er hat viele Optionen, viele Möglichkeiten, eine Top-11 auf den Platz zu schicken. Und er ist eine absolute Persönlichkeit, er ist eine Führungspersönlichkeit, er arbeitet extrem im Detail, er hat ein Team um sich, das schon so eingespielt wirkt, weil sonst würden nicht diese Automatismen auf dem Platz, auch diese Identität, von der er immer spricht, das ist schon so eingetrichtert, so eintrainiert, dass es einfach eine Freude ist. Und ja, ich hoffe, dass wir auch diese Energie und diese Positivität und Spielfreude bei der WM zeigen werden.
1: Und das wird so passieren. Da gibt es eigentlich, wie Ralf Rangnick sagen würde, gar keinen Zweifel dran, dass dann auch das erste Match gegen Jordanien dann gleich einmal gut funktionieren wird. Und das, jetzt kommen wir zur großen Lehrstunde mit Tommy Steiner. Mit vielen neuen Regeln. Der Andi und ich haben das große Glück, heute von dir wieder zu lernen. Ja, ja. Und alle, die zuhören und zuschauen auch. Denn, Tommy, es gibt ein, zwei neue Regeln, die, na, das habe ich...
2: Mehr.
1: Leider. Wir haben schon ein bisschen Zeit.
2: Ich werde mich auf die wichtigsten beschränken.
1: Sehr gut. Ja. Es kommen ein paar auf uns zu, wobei, wenn wir so die wichtigsten durchschauen, wir haben es auf Instagram bei uns vor F-Sport auch schon gepostet und auch geteilt zum Nachschauen und zum Nachlesen. Da sind ein paar dabei, die auch, ich möchte schon ein bisschen vorgreifen, was die Reaktionen auf diese Regeln betrifft, sehr, sehr gut angekommen sind. Allen voran Thema Zeit- und Spielverschleppung.
2: Ja, also Zeitspiel ist das große Thema von Colina. Offensichtlich erinnern wir uns an Katar. Da hat es Nachspielzeiten von 12 Minuten, 15 Minuten gegeben und jeder hat gesagt, was ist denn da los, spielt er? Ja, nein, er hat das jetzt in einer anderen Weise versucht, das umzusetzen, nämlich die Zwischendurchpausen wirklich zu verkürzen. Und wir erinnern uns ans letzte Jahr, die FIFA-Club-WM, wo eingeführt wurde, dass der Tormann, nachdem er den Ball gesichert hat, 8 Sekunden Zeit hat, um auszuschießen oder den Ball wieder freizugeben. Ja, und jeder hat gesagt, naja, wie wird das sein? Also ich habe in der ganzen Meisterschaft bei uns in der Bundesliga nicht eine Szene gesehen, wo ein Schiedsrichter unterbrechen hat müssen, weil der Tormann verzögert hat. Ja, nicht, weil die Schiedsrichter so schlampig waren, sondern weil die Torleute das sofort übernommen haben, 1:1. Ja, und genauso wird es wieder auch bei den neuen Sachen sein. Ja, es geht darum, dass wenn der Abstoß verschleppt wird, dass es dann zu einem Eckstoß kommen könnte. Ja, wenn es der Outenwurf verschleppt wird, sei es durch zu langsames Hingehen oder sei es durch, ich stöme mir provokant auf die falsche Stö, ja, dass da wiederum eingeschritten werden kann. Innerhalb von 5 Sekunden muss es dann ausgeführt werden. Aber die Spieler werden nicht im Regen stehen gelassen, sondern wenn der Schiedsrichter der Meinung ist, der verschleppt jetzt die Szene, entweder macht das verbal, wird aber nicht ganz gut ankommen, weil in einem 50er, 60er, 1000 Stadion wird der Spieler nichts hören. Das heißt, er macht es im Pfiff bemerkbar und dann weiß der Spieler, er hat genau noch 5 Sekunden Zeit und mit Armzeichen zeigt er den Countdown an, diese 5 Sekunden, und in diesen 5 Sekunden muss der Ball ins Spiel gebracht werden, sei es jetzt beim Abstoß oder eben beim Out-Einwurf.
1: Ja. Und dann noch,
2: was und dann kommt noch Auswechslung, der Auswechslung dazu. Da haben die Spieler 10 Sekunden Zeit, das Spielfeld zu verlassen. Ja.
1: Das heißt, wir müssen ab sofort bei der WM mit einer Stoppuhr vor dem Fernseher sitzen, oder? Weil das wird ja, dass da jeder alles mitkriegt. Wobei, das ist schon,
2: ja.
1: Also ich verstehe es, dass das Ganze so gemacht hat. Ich bin nur ein bisschen skeptisch, dass es dann wirklich das dann auch so praktiziert wird.
2: Also mein erster Gedanke war, tun wir jetzt nur mehr zählen oder dann mal Schiedsrichter nach.
1: Genau.
2: Ja, aber das Ganze wurde ja dann ein bisschen runtergenommen, indem man gesagt hat, wenn der Schiedsrichter der Meinung ist, das wird jetzt verschleppt. Ja, ich meine, dass der nicht jetzt aussprintet, den Ball hinholt. Das tun sie ja nur, wenn sie eins nur hinten nach sind. Mhm. Ja, aber dass er zumindest in einem zügigen Tempo den Ball hinholt und nicht den nächsten zuwirft, weil du wirfst 3 Meter weiter. Ja, also gegen das wird eingeschritten. Und das ist auch gut so. Und ich bin überzeugt davon, da kommt ein guter Fluss in das Spiel rein. Und beim Austausch ist es so, wenn der Spieler zu lange braucht, dann muss der dann trotzdem raus. Und der Spieler, der eingewechselt wird, muss noch draußen bleiben. Mindestens eine Minute und da frühestens bei der nächsten Spielunterbrechung das Spielfeld betreten. Das heißt, es kann wieder Ballen länger wie Minuten nicht aus dem Spiel kommt, steht er da draußen.
1: Und ist dann die Mannschaft dementsprechend einmal
2: genau,
1: weniger?
2: Genau, ist mit einmal weniger.
1: Das könnte dann schon...
2: Und das könnte unangenehm werden.
1: Gegen ballstarke Mannschaften hast du ein kleines Problem.
2: Dann kommt es auch bei den Verletzungen, nicht? Weil wenn man sieht, oft, die bleiben liegen, da denkst du, der kann nichts haben. Ja? Sobald der Schiedsrichter unterbricht wegen dieser Verletzung oder ein Betreuer aufs Feld kommt, muss der Spieler eine Minute rausgehen. Ja, der darf aber dann nach einer Minute während dem laufenden Spiel das Spielfeld betreten. Ja, also nicht nur rausgehen und die Hand heben und gleich wieder eine, das wird es nicht mehr spielen. Ja, also der Spieler wird sich sehr wohl überlegen, mache ich das oder mache ich das nicht. Ja, dazu ein Ansatz noch. Dazu kommt auch noch, dass diese Unterbrechung auch eine Minute Nachspielzeit mit sich ziehen wird. Also, er tut sich nichts Gutes, bitte Andi.
0: Und wer wird mitzählen? Macht das der Vierte?
2: Also in dem Fall wird sicher der vierte Offizielle draußen sein, der unterstützend eingreift. Auch wird es ja einen zusätzlichen Assistenten geben, weil es könnte einer der beiden Assistenten sich verletzen und ausfallen. Der wird sicher auch da mit ins Boot geholt werden. Details kennen wir noch nicht, wird aber dann sicher noch vor der WM bekannt gegeben. Aber es wird, sage ich jetzt einmal, eine gute Geschichte insgesamt, um den Spielfluss zu besseren Schwung zu halten.
1: Es ist das größte Pickelheft aller Zeiten rund um eine Weltmeisterschaft, glaube ich, mit 900 einzupickenden Pickel, also rund um Panini. Es gibt aber 52 Schiedsrichter, 88 Assistenten und 30 Videospieloffizielle. Ja. So viele wie noch nie, logischerweise. Und kein einziger kommt aus Österreich.
2: Ja, das ist traurig, aber es ist nach wie vor so, dass wir wirklich in einem Aufbau begriffen sind. Ja, wir haben jetzt
1: man merkt, er ist auf diese Frage vorbereitet gewesen, gell?
2: Naja, das ist...
1: sofort in die Antwort gegangen.
2: Naja, weil wir tatsächlich jetzt mit dem Sebastian Gieshammer im Herbst endlich einmal einen Schiedsrichter in der Champions League gehabt haben, der wirklich eine sehr gute Figur gemacht hat bei seinem Spiel. Es war kein leichtes Spiel und das hat er sehr gut geleitet. Er hat auch dann in der Euroleague und in der Conference League 16. und Achtelfinale geleitet und glaube sogar Viertelfinale. Also es entsteht etwas. Ja, wir sind trotzdem, man muss es trotzdem sagen, wir sind ein kleines Land. Ja, und wenn man sich anschaut, wo die 52 Schiedsrichter herkommen, es sind nur 16 aus Europa. Ja, also es wird auch jeder Kontinentalverband hat sein Kontingent. Ja, es sind nur 16 aus Europa. Und wenn man sich dann vor Augen führt, dass der Siebert, der jetzt das Champions League Finale tadellos geleitet hat, ja, nicht nominiert wurde, ja, da sieht man, was da eigentlich für Niveau sein wird.
1: Hoffentlich. Aus europäischer Sicht kann man mal davon ausgehen.
2: Ja, das sind sicher die Top-Referenz.
1: Das ist einmal klar.
2: Auch bei dieser WM.
1: Aber trotzdem Wahnsinn, oder? Dass der Daniel Siebert in dem Fall sogar ein sehr, sehr gutes Champions League-Finale gepfiffen hat und dann bei der WM dabei ist.
2: Ja, unverständlich.
0: Die Frage ist, da geht es wahrscheinlich gar nicht um die Leistung, sondern um die möglichen Spots, die man vergeben kann, oder?
2: Wie meinst du
1: das?
2: Die Plätze, oder wie?
1: Ja, wenn du sagst, die Kontinentalplätze sind ja dann auch dabei.
0: Ja, aber das genau. Und ich kann mir ehrlich gesagt nicht, ich schaue keine Spiele dort, aber ich bin mir sicher, dass unsere Schiedsrichter mindestens das Niveau haben.
2: Absolut.
0: Von mehreren WM-Schiedsrichtern aus den ganzen Kontinentalverbänden.
1: Afrika,
0: Asien. Da ist einfach, glaube ich, der Modus insgesamt, wie man bewertet das Hindernis.
2: Du kannst nicht nur Europäer nehmen. Nicht? Also es würde sich natürlich aufdrängen, dass die Riege der Champions League Schiedsrichter, die regelmäßig zum Einsatz kommen, einmal das so zu einem Großereignis mitnehmen. Geht nicht. Ja? Weil die Champions League ist weltweit sicher die stärkste Liga mit dem größten Tempo, mit den größten Namen.
0: Größter Druck.
2: Ja? Und die Schiedsrichter, die dort unterwegs sind, die sind natürlich top. Ja, man wird sehen, was sie heute halt dann tut.
0: Das meine ich. Also am Ende des Tages glaube ich schon, dass man hier, vor allem, wie du sagst, Champions League ist auf Vereinsebene das Höchste. Die haben Druck, die haben volle Stadien, superschnelles Tempo, stetige Szenen. Wie kann man das vorstellen?
1: Das ist klar, vor allem der Einsatz mit dem VAR und so weiter. Ja. Es gibt ja dann doch Länder, wo ja nicht einmal der VAR logischerweise aus diversen Gründen nicht einsetzbar ist. Bei der WM gibt es ihn. Da gibt es ja die Szene, ich glaube, die du mir auch im Vorgespräch noch erzählt hast, vom Afrika-Cup-Finale. wo dann der Schiedsrichter zu früh abgepfiffen hat, genau, und der Tor entstanden ist. Der Klassiker halt mittlerweile. Ja. Dinge, ja, die eigentlich nicht passieren sollten, oder? Gerade in so einem großen Match.
0: Bei uns auch nicht passieren, oder? Hier,
2: nein, das ist, unsere Burschen sind so trainiert und sind so gut drauf. Also für das ist gar kein Thema. Ja, aber der war ihm, das gegen Senegal, macht ein Tor. Und der hat vorher schon einen Foul abpfiffen. Das war kein Foul. Aber der VAR konnte nicht mehr eingreifen, so weil das Spiel unterbrochen war. Zum Zeitpunkt, als das Tor dann gefallen ist. Nicht? Also ich hoffe, das wird es nicht spielen. Also ich hoffe, es wird besser werden. Aber wir haben das auch bei jeder Weltmeisterschaft erlebt, dass wirklich ein großes Gefälle innerhalb der Schiedsrichterriege ist. Ja? Und wir werden schauen, wie sich das jetzt entwickelt.
1: Ja. Ich bin sowieso der Meinung, dass es so bleiben sollte, weil sonst da verlieren wir ja Tommy Steiner. Weißt du? Weil sonst gibt ja nichts mehr zum Diskutieren noch.
2: Ja, aber ja.
1: Wenn man dich,
2: es gibt immer was zum Besprechen.
1: Das stimmt, bei Schiedsrichtern spreche ich aus Erfahrung
2: jetzt immer. Ich möchte vielleicht vom VAR her, da gibt es auch zwei Dinge, die wichtig sind, auch für die Zuschauer dann während der Weltmeisterschaft. Das eine ist, der VAR darf eingreifen, ob Eckstoß ja oder nein. Mhm. Erinnern wir uns an Salzburg, wo sie aus einem falschen Eckstoß ein Tor bekommen haben vor ein paar Jahren. Mhm. Ja, wenn das keine Zeitverzögerung mit sich bringt, darf der VAR eingreifen und sagen, du pass auf, das war keine Ecke. Gib Abstoß.
1: Macht Sinn.
2: Und das Zweite ist eine falsche gelb-rote Karte. Also da geht es nur um die zweite gelbe Karte. Mhm. Ja, nicht um die erste, sondern nur um die zweite. Der kann nicht sagen, du, die gelbe Karte war jetzt eh gut, aber die erste war falsch. Ja, die zweite gelbe Karte, wenn die hundertprozentig falsch ist, nämlich keine gelbe Karte, keine Verwarnung, dann darf der VAR eingreifen und sagen, komm, schau dir das nochmal an. Ja, und ich glaube, dass das auch gut ist, weil ob ich jetzt rot oder gelb-rot habe, für das unmittelbare Spiel hat es die gleiche Auswirkung. Deswegen finde ich das gut, dass man jetzt der VAR da noch einmal eingreifen darf.
1: So prinzipiell unterm Strich jetzt Regeln, die, glaube ich, auch jeder Fußballfan da draußen unterstützen wird, weil es ja dann doch das Ganze ein bisschen
2: noch gerechter
1: macht. Fairer, gerechter, genau, und schneller macht. Man erinnert sich an Spiele in der österreichischen Fußball-Bundesliga oder auch in der Champions League, Premier League, egal, dort wo Arsenal zum Beispiel unterwegs war oder im Stadion Sturm gegen Ried mit über 70 Einwürfen. Also, und jeder, in dem Fall Jalen Mitchell und Josef Maat, sind relativ langsam immer rausmarschiert. Das verzarte Spiel und ist eigentlich auch als Zuschauerin ja untragbar. Ich glaube, deswegen
2: zahlt man keinen Eintritt.
1: Genau,
2: und auf das freut man sich auch nicht.
0: Die Frage ist, wird es diese langen Einwürfe dann nicht mehr geben?
2: Ich denke mal, wenn
0: kann es sie weiterhin geben?
2: Die kann es weiterhin geben.
1: Dann muss man
2: schnell rasch ausgeführt werden. Also so mit Ball noch putzen, da werden wir keine Zeit haben.
0: Ne? Und die Frage wird auch sein, können dann die Innenverteidiger, die Großgewachsenen in der Zeit überhaupt vorlaufen, geht sich das aus?
1: Ja. Maximilian Senft hat das auch in einem Interview gesagt, dass er deswegen oft das Spiel unter Anführungszeichen beim SV Ried in der Saison verschleppt worden ist, weil der Innenverteidiger Niki Havener, der jetzt zu Saint-Gilloise gewechselt ist, ja dann, der hat ja von
2: hinten davor,
1: der hat einen Weg gehabt. Und deshalb hat er dann auch warten müssen, da bin ich natürlich auch gespannt. Wie du richtig sagst, dass, wenn der Einwurf schnell ausgeführt werden muss,
0: ja, also ich sage, da vergehen locker 15 Sekunden, 20 Sekunden.
2: Ganz sicher,
0: ja. Wenn es aber die Regelung gibt, bin ich echt gespannt,
2: wie streng wird das durchführen.
0: Wenn jetzt der linke Außenverteidiger rechts rüber muss, diagonal über das ganze Feld, wenn jetzt die zwei Innenverteidiger langsam nachrücken, bin ich echt gespannt, ob die das wirklich machen, und das machen wirklich schon viele Mannschaften, am Ende des Tages dann auch die Spieler so eingestellt haben, dass sie sagen, hey, out den Wurf, sofort vor, nicht sprinten, aber schneller vorlaufen. Und ob es dann wirklich ausgeht, bin ich gespannt. Weil das nutzen viele Vereine
2: und
0: Nationalteams mittlerweile schon. Das ist ja wie eine Standardsituation.
2: Natürlich.
0: Und da kann ja im 16 alles passieren. Weil der Einwurf rein in die Box und kann alles passieren.
2: Also ich bin überzeugt davon, dass Colina und sein Staff werden ja wieder zu den Mannschaften in die Quartiere fahren und diese neuen Regeln und neuen Regelinterpretationen unter die Spieler bringen. Und ich glaube, dass man sie dann wirklich darauf konzentrieren kann, was wird möglich sein. So wie du sagst, sind die langen Einwürfe noch sinnvoll, sind es möglich? Hat jetzt der Innenverteidiger noch die Chance, dass er wirklich davor sprintet und sich positioniert, bevor der einwerfen muss? Mhm. Nicht kann, sondern muss. Mhm. Ja. Wie eng werden die Schiedsrichter das Korsett ansetzen? Ja. Erinnern wir uns an die letzte WM in Katar, wo die ersten ein, zwei Spieltage ist nur im Strafraum niedergerissen worden, umgestessen worden. Jeder hat schon gesagt, na hallo, was ist denn da los? Und Colina hat eingegriffen und gesagt, na Moment, Freunde, so jetzt pfeifen wir das einmal. Und dann war wieder Sendepause. Dann sind ein paar Elfer gegeben worden, zu Recht. und plötzlich ist wieder der Fußball im Vordergrund gestanden und nicht das Ringen.
1: Also auch hier kann man davon ausgehen, dass sich die Schiedsrichter dann auch während der WM sich zusammensetzen und sagen, so, es gibt eine Order, zack, es wird jetzt anders gepfiffen oder wir werden jetzt ein bisschen kollanter quasi, oder? Wie
2: läuft ich denke mal, dass sich nicht nur die Schiedsrichter einstellen müssen, sondern die Spieler werden sich und die Mannschaften werden sich einstellen müssen. Ja, also die Schiedsrichter werden mal schauen, wie gehen die Spieler damit um. Nochmal, erinnern wir uns an die Regelung mit den 8 Sekunden bei den Torhütern. Ist überhaupt kein Thema. Mhm. Wenn in meinem Freundeskreis sagt, du, da weißt du, dass der Schiedsrichter da immer steht und was macht die Sicht der keiner? Mhm. Die Spieler sehen schon, die kriegen das schon mit. Ja? Aber das, der normale Zuschauer schaut auf das gar nicht.
0: Das wurde relativ schnell angenommen, ne?
2: Genau. Kann man sagen. Und ich denke auch, dass wenn das gut umgesetzt wird, wird auch das schnell angenommen.
0: Weil dann muss ja auch der Abstoß, sollte Abstoß sein, muss ja auch schnell ausgeführt werden.
2: Das natürlich.
0: Heißt, dann schnell wieder zurück. Also es wird hoffentlich insgesamt das Spiel schneller.
2: Was wir werden mehr netter Spielzeit haben.
1: Gott sei Dank, wie er in die richtige Richtung geht. Bei allem Respekt und aller Liebe für Standardsituationen, aber es ist dann irgendwann einmal natürlich auch dann viel, klar. Wobei, da bin ich wieder bei dir, Andi, vor allem bei Nationalmannschaften, die jetzt mit vielleicht jetzt nicht ganz so tollen Fußballern bestückt sind, aber trotzdem irgendwie eine Berechtigung haben, auch bei dieser WM mitzuspielen, ist es natürlich ein super Ding. Also ich glaube, wenn man im ÖFB-Cup einmal vielleicht gegen untere Klassen gespielt hat, gegen Amateurvereine, du kannst gegen einen Erste-Klasse-Verein aus der Steiermark auch mal ein Standard-Tor kriegen als Real Madrid. Ja, sicher. Weil irgendein freischer Schützen gibt es ja da, der da gut einschießen kann.
0: Also ja, wir haben ja getestet, wer kann am weitesten einwerfen. Ne? Das hat es ja früher auch nicht gegeben. Ja. Und der wirft dann ein und wirft in den Strafraum rein. Und da kann alles passieren. Ja? Da springt einmal blöd der Ball auf die Hand, wird der Ball verlängert. Also ja, es ist mittlerweile eine ganz, ganz wichtige Standardsituation geworden. Ich habe früher mit dem Christian Fuchs zusammengespielt bei Mainz und dann im Nationalteam. Und als er zu uns gekommen ist, war das auch Thomas Tuchel, damals der Trainer. Das wurde sofort erkannt und damals schon implementiert, egal wo eingeworfen wird. Und der teilweise jetzt nicht an der Mittellinie, aber schon sehr, sehr nahe hat er den Ball dann reingeworfen, wenn wir wirklich noch ein Tor gebraucht haben oder letzte Minute. Und das hat sich dann in den letzten Jahren extrem entwickelt. Und ich bin jetzt nicht so ein großer Fan davon, aber ich kann es absolut verstehen, weil es einfach... Und wenn du dann die verteidigende Mannschaft bist, einfach so unangenehm ist.
1: Da kommt vielleicht dann noch ein großgewachsener Innenverteidiger mit.
0: Das ist so
1: unangenehm. Wie bei Lesferid in dem Fall Havenau oder jetzt beim österreichischen Nationalteam eventuell Kalajdzic und Co., dann ist das schon ein bisschen ein Thema. Also da wird schon mulmig im 16er.
0: Auf den Dorfplätzen, weißt du vorher gesagt, das ist noch einfacher, weil da ist das Spiel dann nicht so breit.
1: Da wirf ich ihn ja ein. Also das war dann schon ganz gut. Vielleicht, um die Überleitung zu den persönlichen Teilen von euch beiden zu machen. Wie war denn Andreas Iwanschitz so ein Spieler? War er einer, der sich gegen den Schiedsrichter auch zwischendurch einmal gemeldet hat? War er ein ruhigerer Typ? Wie war er denn so?
2: Also, wie ich den Andi leiten durfte, war er ganz jung. Ja, ich weiß nicht, wie er sich dann entwickelt hat. Wir haben uns dann quasi aus den Augen verloren, wie du natürlich ins Ausland gegangen bist. Aber er war kein Unangenehmer. Das war ein ganz ein normaler, feiner Bursch, wo ich auch damals verstanden habe, warum der Hans Krankl zum Teamkapitän gemacht hat. Weil er eine Persönlichkeit war, der nicht unbedingt die großen Worte gebraucht hat, sondern weil er halt Ausstrahlung gehabt hat. Und der war alles andere wie unangenehm. Und man hat sich ja normal mit ihm austauschen können.
1: Gibt's auch, einen auch in der Hektik. Gibt es einen unangenehmen Spieler, der das sofort einfällt?
2: Mehrere. Also da haben wir noch seinerzeit wirklich Typen gehabt dabei. Ja. Ja. Ich kann mich erinnern, wie Rashid Rachimov, der da bei Austria gespielt hat. Wenn der attackiert hat, bin ich mitgesprungen. Ja, wenn der hat so geraschelt, wenn du den triffst, bist weg. Ne? Na, habe ich alles im Griff. Also es hat schon Typen gegeben.
1: Und hat man dann Aber hat man sich dann auf diese Typen dann auch vorbereitet? Klar, oder? Also ich glaube, man weiß dann, wenn man reingeht, ich kenne die Geschichten von einem Ilchen Amoski oder Didi Kühlbauer und solche Typen. Ich glaube, da weiß man schon.
2: Also wenn du Mattersburg pfiffen hast, war da nie Fahrt. Oder GRK Mattersburg war immer Highlight. Ja. Da waren wirklich so viele Typen drin. Und Toni Ehmann, ihm dann der Kriebauer und der Mörzmichi. Und da warst du ausgelaugt nach dem Spiel. Geistig als Vierter.
0: Aber da würden einfach in den Kopf reinkommen.
1: Ja, ja, sicher. Ja, versuchen sie ja jetzt auch noch. Also ist ja, ja. Nicht so, dass es das hört, das hat sie nie aufgehört.
2: Aber
1: also
2: heute lachen wir drüber und heute es gehört dazu und sie haben alles probiert, um den Schiedsrichter auf ihre Seite zu bringen oder ja.
0: Aber ich muss schon eins dazu sagen, es hat, so in meiner Anfangszeit hast du wirklich nur reden können. Ja, mittlerweile und auch dann später in meiner Karriere, auch dann international gesehen, in den verschiedensten Ländern, es ist immer schwieriger geworden. Ja, und ich habe dann schon einige gelbe Karten auch bekommen, weil ich trotzdem dann hier und da jemand war, der in die Diskussion gegangen ist. Und ich habe so das Gefühl gehabt, je länger ich gespielt habe, desto schwieriger ist es geworden. Was ich ein bisschen schade finde, weil natürlich kann man jetzt nicht hingehen und schimpfen und so, aber es ist so viel Emotion drinnen. Manche Spieler gehen dann auch her und nutzen das so ein bisschen als Ventil und um so ein bisschen zu beeinflussen, aber mehr als Ventil, würde ich sagen. Und ich glaube, das gehört dazu. Ich finde es ein bisschen schade, dass das weniger geworden ist, weil...
1: Aber ist es vom Schiedsrichter zu Schiedsrichter vielleicht unterschiedlich auch? Also, wenn ich mir jetzt das Champions League-Finale mir anschaue, da war Aktion, ich glaube, in dem Fall gegen Arsenal, wo dann, ich glaube, Declan Rice war es, ich glaube, der ist ja vom Daniel Siebert nicht einmal, also der ist im Biss, keine Ahnung, das ganze Spielfeld über 5 Minuten lang nebeneinander mitgelaufen und hat ihm quasi betoniert vom Feinsten, weil ich dachte, der wird jetzt eine gelbe Karte bekommen, hat er dann in dem Fall auch bekommen, aber gefühlt ist es so, dass manche Schiedsrichter mehr durchgehen lassen, was diese Dinge betrifft und andere schon anhand ihrer Art und Weise, wie sie pfeifen, das sehr gern annehmen und sagen, komm her mal, gib dir jetzt die Gelbe. Wie siehst du das?
2: Ist
1: das
2: ja, ich glaube, dass so wie es verschiedene Spielertypen gibt, gibt es ja verschiedene Charaktere bei den Schiedsrichtern. Ja, manche lassen sich auf eine Diskussion ein. Für mich war es immer wichtig, Kontakt zu den Spielern zu haben, mit den Spielern in Austausch zu gehen. Dann war ich selber im Spiel. Wenn ich nichts gesprochen habe, dann bin ich mir vorgekommen, wie wenn ich daneben stehe. Ja, also für mich war das unheimlich wichtig, verbal mit den Spielern zu kommunizieren. Und das war halt mein Stil. Ander hat halt weniger geredet und hat gesagt, was, da gelb, mit mir brauchst du nicht reden oder... Ja, reden wir nicht schiefer.
0: Das ist am Ende auch okay, wenn der Schiedsrichter einmal ein bisschen Schärferes zurücksagt. Das ist dann so ein Austausch und dann merkst du relativ rasch als Spieler, okay, jetzt bin ich an der Grenze, passt, kurze Diskussion, weiter geht's.
2: Da haben wir Steffen Hofmann immer was zum Sagen gehabt.
0: Und da bist du der Schiedsrichter im Spiel, als Fußballer im Spiel und es darf so ein bisschen Emotion da sein. Ich glaube, es darf nicht emotionslos sein.
2: Steffen
0: und
2: war großartig.
0: Das wollte ich noch sagen. Spanien war da hast du nicht einmal hinschauen dürfen. Du hast schon gelb gehabt.
2: Ja, ja.
0: Das war teilweise schwierig, aber ja, wie gesagt, es gibt die und die und welche die hat das dulden und welche nicht. Aber ich bin der Meinung, dass das einfach wichtig ist und gern so ein bisschen Reibung sein darf und das dazugehört. Ich glaube, die Spieler sind nicht böse, wenn der Schiedsrichter dann noch ein bisschen schärfer ist.
2: Man sieht es jetzt auch. Ganz im Gegenteil, sie nehmen es auch an, ne? Um jetzt bei dem Steffen zu bleiben, der hat immer was zum Singen gehabt. Überhaupt nicht ungut. Ich habe gesagt, Steffen, gib jetzt einmal Ruhe, jetzt gehst du mir schon am Zager. Dann war er wieder mal 10 Minuten, Viertelstunde Ruhe und das hat er gespürt. Jetzt braucht er mich nicht mehr anregen. Ja? Und dann ist es wieder gegangen. Dann ist er wieder schon klar gekommen. Ja, das war so ein Hin und Her und eine Reibung. Und am Ende des Tages hat man sich wieder in die Augen schauen können. Aber das war nie ungut. Ja,
1: die Beziehung zwischen Schiedsrichter und Fußballer wird wahrscheinlich ewig eine sehr, sehr spannende bleiben. Hoffentlich auch bei der WM, wir werden es dann eh sehen. Kommen wir ein bisschen zu euch beide noch zum Abschluss. Andi, wenn ich mir deine Karriere so anschaue, wir haben ja schon geredet, wir haben Gott sei Dank nicht nur diese Folge gemeinsam, sondern auch mehrere Folgen auch rund um die WM dann zu besprechen. Da haben wir dann noch ein bisschen mehr Zeit, um gewisse Dinge aufzuarbeiten, die dir passiert sind, im positiven Sinne. Du bist mit 16 Jahren Profi geworden, mit 16. Vor ein paar Jahren hat man über Lamine Yamal gesprochen, mit Wunderkind. Wie war das damals, als 16-Jähriger zu den Profis bei Rapid durchzustarten, wo andere Dinge tun mit 16, würde ich mal sagen?
0: Ja, natürlich alles sehr, sehr schnell gegangen, definitiv. Und je älter man wird und wieder zurückblickt, dann denkt man sich, okay, wie, wie hat das funktionieren können? Es war damals für mich einschneidend, dass ich mit 14 Jahren zu Rapid gekommen bin. Einschneidend deshalb, weil ich von zu Hause weg bin. Es ist zwar neues Burgenland, nach Wien, aber trotzdem, das war so der erste Schritt. Und von da an habe ich einfach so gespürt, okay, ich bin am richtigen Weg, habe parallel meine Schule gemacht, die Matura auch gemacht. Aber dann so schnell Profi zu werden, das hätte man nie träumen können. Und das war schon eine besondere Geschichte, in der Phase bei Rapid so schnell reinzuwachsen. Und ich jetzt im Nachhinein gesehen, sehr, sehr schnell, viel passiert. Teilweise habe ich nicht einmal die Möglichkeit gehabt, die Dinge zu verarbeiten. Weil dann kam der erste Einsatz, dann kam das erste Tor. Dann in den Nachwuchsnationalteams auch alles sehr, sehr schnell gegangen, dann auch Richtung A-Team. In gewisser Weise sehr cool, aber auf der anderen Seite habe ich viele Dinge gar nicht verarbeiten können, weil es so schnell gegangen ist.
1: Vielleicht nicht das erste Tor, das haben wir uns, das ORF-Archiv vergisst nicht, wie man so schön sagt, wir haben einmal reingeschaut und können uns gemeinsam jetzt das erste Tor von Andi Iwanschitz als Profi anschauen, bitte.
5: Wenn Rapid so spielt, dann gibt's keinen Grund zu draußen. Möglichkeit, Iwanschitz und 1:0 für Rapid in der 24. Minute. Das erste Tor für den jungen Iwanschitz. Interess von Rapid in der Bundesliga, aufgelegt von Dove. Und der linke Iwanschitz schießt das Tor mit rechts durch die Beine von Kurusevic.
1: Unwiderstehlich. Der linke Iwanschitz mit dem rechten Bein mit der Nummer 2. Das waren noch Zeiten. Da hat man als 17-Jähriger testgenommen, was da war.
2: Ich wollte gerade sagen, ist nichts anderes da gewesen.
0: Da gibt es eine Geschichte. Also abgesehen davon, jetzt da auch noch einmal zu sehen, Dejan Savicevic, Jens Dove.
1: Wahnsinn.
0: Unglaublich. Und ich bin ja auch neben dem Dejan Savicevic in der Kabine gesessen. Helge Bayer, Dejan Savicevic, haben mich im Sandwich gehabt und unfassbar. Helge sowieso, ja, mit immer noch ein sehr, sehr guter Freund. Und der Dejan war einfach der Dejan. Unfassbarer Spieler, genial und hat immer wieder mich so ein bisschen auf die Seite genommen, auch Linksfuß. Hat gesagt, den Elfer musst du so schießen. Bei Freistöße fokussiert euch auf das. Hat ein unglaubliches Auge gehabt. Wir haben Spiele gehabt, wo wir uns Doppelpässe gespielt haben. Also es war wirklich ganz besonders, mit ihm zu spielen. Und das erste Tor war ganz speziell. Das war einfach ein Glücksmoment. Und ich bin so ein bisschen reingerutscht, habe dann gespielt, mal von Beginn, mal von der Bank. Und irgendwann ist es einfach passiert. Ich habe nicht viel nachgedacht und war einfach dankbar, diese Chance zu bekommen, dankbar, mit den Profis zu trainieren und dann auch die Chance zu bekommen, zu spielen. Und irgendwann ist es dann passiert. Und nicht viel nachgedacht, einfach Fußball gespielt. Das ist so diese Unbekümmertheit, was halt auch wichtig ist. Und nicht viel nachgedacht, einfach gemacht.
1: Das Tor gemacht und dann am Montag in die Schule, oder wieder zurück?
0: Natürlich.
1: Wie war das dann, wenn man dann als Profi von...
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7: Am Mikrofon Eva Liebentritt. Staatssekretär Sepp Schellhorn von den NEOS hat im Dezember 113 Maßnahmen zur Entbürokratisierung vorgestellt. Ein für Juni angekündigtes zweites Gesamtpaket wird nun doch nicht kommen. Stattdessen will sich Schellhorn auf einzelne Teilbereiche konzentrieren. Felix Nowak berichtet.
8: Eine eigene Servicestelle hat tausende Vorschläge aus der Bevölkerung dazu gesammelt, welche Hürden in der Verwaltung verzichtbar sind. Ein zweites Paket aus diesen Vorschlägen legt Schellhorn aber bis auf Weiteres nicht vor. Es zeige sich, dass Entbürokratisierung kein politischer Schlagzeilentermin sei, sondern ein dauerhafter Reformprozess, heißt es in einer Aussendung. Schellhorn wolle sich auf gewisse Sektoren konzentrieren, konkret Reformpartnerschaft, Digitalisierung und die Industriestrategie. Details dazu gibt es aber nicht. Die FPÖ bezeichnet Schellhorn in diesem Zusammenhang als unnötigstes Mitglied dieser Regierung. Er sei rücktrittsreif. Auch die Grünen sehen sich in ihrer Kritik bestätigt. In puncto Entlastungsoffensive der Regierung sehen sie viel Ankündigung, aber wenig Ergebnis.
7: Österreich bewirbt sich erneut um einen Sitz im UNO-Sicherheitsrat. Die UNO-Generalversammlung entscheidet morgen in New York, ob Österreich 2027 und 2028 einen nichtständigen Sitz im Weltsicherheitsrat bekommt. Österreich tritt dabei gegen Deutschland und Portugal an. Nur zwei Plätze stehen zur Verfügung. Der Boom der künstlichen Intelligenz sorgt auch an den Börsen für Auftrieb. Mehrere US-KI-Unternehmen planen noch heuer milliardenschwere Börsengänge. Nun hat auch die KI-Firma Anthropic bestätigt, einen Schritt an die Börse vorzubereiten. Michael Fröschle berichtet.
9: Es könnte einer der größten Börsengänge aller Zeiten werden. Das KI-Startup Anthropic aus San Francisco, bekannt für seinen Chatbot Claude, will an die Börse und hat gestern Abend die Unterlagen bei der US-Börsenaufsicht eingereicht. Das vor 5 Jahren gegründete Unternehmen wird mit über 960 Milliarden Dollar bewertet, höher als sein schärfster Konkurrent OpenAI. Während dieser mit ChatGPT großteils private Nutzer anspricht, wendet sich Anthropic vor allem an zahlende Geschäftskunden. Der Börsengang könnte im Herbst über die Bühne gehen. Wie viele Aktien zu welchem Preis dann ausgegeben werden, ist noch nicht bekannt. Auch Elon Musks KI- und Raumfahrtfirma SpaceX hat einen Börsengang angemeldet, der schon in den kommenden Wochen anstehen dürfte. Dem Vernehmen nach strebt auch OpenAI an die Börse.
7: Die EU startet in diesem Sommer ihren bisher größten Einsatz gegen Waldbrände. Knapp 800 Feuerwehrkräfte aus 14 Ländern werden in besonders gefährdeten Regionen in Zypern, Griechenland, Italien, Frankreich, Spanien und Portugal stationiert. Zusätzlich stehen 22 Löschflugzeuge und 5 Hubschrauber bereit. Das waren die Nachrichten mit Eva Liebentritt. Zum Wetter.
10: In Oberösterreich gehen aktuell teils kräftige Gewitter nieder. Vor allem die Sturmböen bis 90 km pro Stunde können Probleme machen, etwa große Äste abbrechen oder sogar Bäume umreißen. Ganz im Westen und auch ganz im Osten ist es über Nacht meist trocken. Der Mittwoch startet dann regnerisch, am Nachmittag ist es wieder überwiegend trocken und vielerorts kommt noch etwas Sonne durch. Bei lebhaftem Westwind bleibt es morgen frisch mit Höchstwerten von 14 bis 21 Grad. So viel zum Wetter von Simon Köhldorfer.
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1: Heute ist Mittwoch, der 3. Juni. Im Nachrichtenstudio ist Eva Liebentritt. Die Zahl der Insassen in Österreichs Gefängnissen ist erneut gestiegen, auf aktuell etwa 9.100 Personen. Das entspricht 108% der eigentlichen Kapazität, also einem deutlichen Überbelag. In Zweimannhafträumen werden mittlerweile oft 3 bis 4 Insassen untergebracht, schildert die Justizwache-Gewerkschafterin Claudia Gradinger in der ZIP2.
2: Das ist aus meiner Sicht nicht zumutbar für die Insassen, weil ja der Raum für 2 Personen schon begrenzt ist. Kann man sich dann vorstellen, wie das für 4 Personen ist. Also man kann sich ja kaum mehr bewegen in den Hafträumen. Es müssen 3 sitzen, dass einer durch den Raum gehen kann.
1: Gradinger kritisiert gleichzeitig einen Personalmangel in der Justizwache. Grund dafür sei vor allem die mangelhafte Bezahlung. US-Präsident Trump weist Berichte über einen Abbruch der Gespräche mit dem Iran als Fake News zurück. Die Verhandlungen zwischen Washington und Teheran würden ununterbrochen weiterlaufen, schreibt Trump auf seiner Online-Plattform. Zuvor hatten iranische Medien berichtet, die Gespräche seien wegen Israels Vorgehen im Libanon ausgesetzt worden. Nach dem schweren russischen Angriff mit mindestens 23 Toten und 130 Verletzten warnt der ukrainische Präsident Zelensky vor weiteren Attacken. Bereits heute Nacht könne es wieder zu einem massiven russischen Angriff kommen, sagt Zelensky in seiner Videobotschaft an die Bevölkerung. Die Ukraine werde darauf reagieren. Unterdessen zeigt eine Analyse der Nachrichtenagentur AFP, dass Russland im Mai den 2. Monat in Folge Gebietsverluste verzeichnet. Die EU-Kommission bewertet heute in Brüssel das laufende Defizitverfahren gegen Österreich. Finanzminister Marterbauer rechnet mit einer positiven Einschätzung und sieht Österreich auf Kurs, das Verfahren bis 2028 abzuschließen. Hintergrund ist das weiterhin über der EU-Grenze liegende Budgetdefizit. Das Defizitverfahren läuft seit knapp einem Jahr. Das Innenministerium zieht eine positive Bilanz des neuen Reisepasses. 2,5 Jahre nach der Einführung wurden bereits 2 Millionen Exemplare im neuen Design mit verbesserter Sicherheitstechnik ausgestellt. Laut Ministerium bietet der Pass Fälschern kaum Chancen. Julian Paschinger berichtet.
3: Der neue österreichische Reisepass gilt als besonders fälschungssicher, etwa durch die Verwendung eines speziellen QR-Codes und weil das Passfoto auch digital mehrfach eingearbeitet ist. Alle Fälschungsversuche seien bisher fehlgeschlagen, sagt ÖVP-Innenminister Gerhard Karner.
4: 5-mal wurde versucht, den Reisepass zu knacken. Sie sind kläglich gescheitert, die Fälscher.
3: Die Lieferzeit für einen neuen Reisepass beträgt maximal 5 Werktage. Vor der Urlaubssaison herrscht in der Produktion der Staatsdruckerei jedes Jahr Hochbetrieb, sagt Generaldirektor Helmut Lackner.
5: Weil wir das wissen, sind wir auch gut darauf vorbereitet. Das heißt, diese 5 Tage Zustellung wird von uns jederzeit eingehalten.
3: Ein neuer Reisepass kostet nach einer erheblichen Gebührenerhöhung aktuell 112 Euro.
1: In Nickelsdorf im Burgenland steht jetzt das zweitgrößte Superhybridkraftwerk Europas. Die Landesregierung forciert den Ausbau erneuerbarer Energieinfrastruktur bis 2030. Gebaut hat die Anlage das Unternehmen Püschböck, berichtet Thomas Brunner.
6: Superhybrid steht für das Zusammenspiel von Windkraft, Photovoltaik und eines Energiespeichers am selben Ort. In Nickelsdorf sind es rund 20 Windräder, 62 Hektar Photovoltaik und ein 30 Megawatt Speicher, der größte Österreichs. Geschäftsführer Lukas Püschböck.
7: Der Speicher ist wirklich die Schatzkiste, die Vorratskammer der Energiewende. Der Speicher schafft es, den Verbrauch und die Produktion von Strom zu synchronisieren.
6: Denn nicht immer weht der Wind oder scheint die Sonne genau dann, wenn Strom gebraucht wird. Mitfinanziert hat das Projekt die Europäische Investitionsbank. Vizepräsident ist Ex-Bundeskanzler Karl Nehammer.
8: Es ist tatsächlich ein Vorzeigeprojekt für die gesamte Europäische Union, denn man sieht hier auf einem Fleck, was alles möglich sein wird in der Zukunft.
6: Die Zukunft wird weitere Superhybridparks bringen. Püschböck investiert im Nordburgenland mehrere 100 Millionen Euro.
1: Und das waren die Nachrichten mit Eva Liebentritt. Zum Wetter.
9: Die kräftigen Gewitter in Oberösterreich lassen nach, aber es regnet heute Nacht vielerorts von Vorarlberg bis zur Obersteiermark bis Kärnten und zum Waldviertel. Die Temperaturen sinken auf 17 bis 8 Grad. Bald nach Tagesanbruch wird es schließlich auch ganz im Osten nass. Nach ein paar regnerischen Stunden ist der Mittwoch wieder zunehmend trocken. Am Nachmittag setzt sich von Westen her vielerorts die Sonne durch. Bei lebhaftem Westwind bleibt es aber frisch mit 14 bis 21 Grad. So viel zum Wetter von Simon Köldorfer.
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1: Im Studio ist Sebastian Rosenauer. Es ist 1 Uhr. Keine Einigung gibt es bei den Kollektivvertragsverhandlungen für die Chemiebranche. Nach 14 Stunden ist auch die 7. Verhandlungsrunde vor kurzem zu Ende gegangen, ohne Ergebnis. Ab kommender Woche soll es Streiks im Ausmaß von bis zu 8 Stunden in den Betrieben geben, heißt es von Gewerkschaftsseite. Handys weg, wenn die Kinder dabei sind. Die Initiative saferinternet.at empfiehlt jetzt bildschirmfreie Zonen zu Hause, etwa im Schlafzimmer oder beim Esstisch. Denn Studien zeigen, Kinder übernehmen die Bildschirmgewohnheiten der Eltern. Barbara Buchecker von saferinternet.at im neuen KI-Check-Podcast von Ö3.
2: Das Problem ist, dass wir alle am Handy hängen und gar nicht mitkriegen, wie es ihnen geht. Und sie wirklich ganz, ganz häufig ganz alleine lassen. Und wenn unsere Kinder hergehen und sagen, Mama, du bist handysüchtig, es ernst nehmen und anstelle es abzuwehren. Ja, weil wir brauchen es für den Beruf. Jo, eh, aber nicht, weil wir zu Hause sind.
1: Die ASFINAG warnt vor einer neuen Betrugsmasche per E-Mail. Der Absender gibt sich als Mautaufsicht der ASFINAG aus. In der Mail steht, dass man 120 Euro Strafe zahlen müsse, weil man ohne gültige digitale Vignette erwischt wurde. Außer man zahlt über einen Link rückwirkend 12,36 Euro für eine 10-Tages-Vignette. Stefan Zangerle von der ASFINAG sagt dazu:
3: Die ASFINAG würde nie eine Forderung von einer solchen Höhe per E-Mail an Kundinnen und Kunden aussenden. Eine Ersatzmautforderung, dies erfolgt ausschließlich über den Postweg. Wir informieren in all unseren Kanälen auch über diese Fake-E-Mails. Auch unser Expertenteam setzt natürlich alles daran, technische Maßnahmen gegen diese E-Mail-Flut aufzusetzen.
1: Der Ausfall von Österreichs teuerstem Kicker Christoph Baumgartner so kurz vor der WM trifft die Mannschaft hart. Er wird schwer zu ersetzen sein, sagt Österreichs Ex-Nationalspieler Andi Herzog.
4: Er hat halt in den ganz engen Spielen immer wieder Aktionen gehabt, wo er halt im Strafraum sein Näschen gehabt hat für Tor, gefährliche Situationen. Und das wird uns schon fehlen, so ehrlich müssen wir sein.
1: Gerhard Prohaska aus unserer Sportredaktion. Weiß man schon, wer statt ihm spielen wird?
5: Ja, da wird eifrig spekuliert. Sascha Kalajdzic, der könnte in die Stammformation reinrutschen, weil er zuletzt wirklich überzeugt hat. Bleibt dann die Frage, wer wird nachnominiert und wer bekommt das Last-Minute-Ticket für den morgigen Flug?
4: Für mich wäre es jetzt wahrscheinlich der Sascha Horvath, aber wie gesagt, da bin ich nicht der Entscheidungsträger.
5: Ja, da werden heute mehrere Spieler das Handy nicht aus den Augen lassen und auf den Anruf von Ralf Rangnick hoffen.
1: Und jetzt zum Wetter mit Georg Brack.
6: Zunehmend nass geht's durch die Nacht. Von Westen her regnet es jetzt in immer mehr Regionen und zum Teil auch kräftig. Das Ganze bei Tiefstwerten zwischen 8 Grad in manchen Alpentälern und 17 Grad im östlichen Flachland. Hier bleibt es auch am längsten trocken. In den Morgenstunden wird es aber auch hier nass. Im Lauf des Tages legt der Regen aber immer längere Pausen ein und ab Mittag kommt speziell in Tirol und in Vorarlberg bereits die Sonne durch. Dazu weht lebhafter Westwind und es ist recht frisch. Die Höchstwerte heute 14 bis 21.
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1: Im Studio ist Sebastian Rosenauer. Es ist 2 Uhr. Influencerinnen und Influencer werden immer einflussreicher. Vom eigenen Körperbild über politische Meinungen bis hin zum Kaufverhalten. Der Effekt, den Content-Creator und Creatorinnen auf vor allem junge Menschen haben, wird laut Experten immer noch unterschätzt. Wolfgang Böhmer.
2: Ja, da sei es wirklich erschreckend, wie gut es Influencern inzwischen gelingt, eine Beziehung zu den Followern aufzubauen, erzählt die Professorin für Medien- und Kommunikationswissenschaft an der Uni Innsbruck, Uta Russmann.
3: Und die werden teilweise gesehen als eigene Freunde. Wir nennen das in der Wissenschaft parasoziale Beziehungen. Und denke, der ist sozusagen wie mein Freund in der Schule oder auch wie meine Familie. Und da ich denen vertraue, gebe ich auch etwas auf die Informationen, die mir mitgeteilt werden.
2: Und obwohl junge Userinnen und User das prinzipiell sogar wissen, dass es da eben nicht um Freundschaft geht, sondern um Klicks und Geld, geht diese kritische Stimme im täglichen Mediengebrauch doch verloren. Und etwa beim Thema Gesundheitstrends oder Körperbild kann das schnell auch gefährlich werden.
3: Wenn es nur darum geht, dass ich morgens ein paar Liegestützen mache, dann geht sich das aus. Aber wenn es dann darum geht, dass ich Proteine einnehmen soll, dann kann das natürlich auch gesundheitliche Folgen haben.
2: Das Wichtigste ist, sich immer mal wieder vorzuhalten, das sind keine echten Freunde, bleib kritisch.
1: Luftalarm vor kurzem in Kuwait. Der Golfstaat meldet Raketen- und Drohnenangriffe. Einige Geschosse dürften abgefangen worden sein. Auch in Bahrain hat es Angriffe auf einen US-Marinestützpunkt gegeben. Über Schäden oder Verletzte ist bisher nichts bekannt. Auch woher die Angriffe gekommen sind, ist noch unklar. Hagelunwetter werden in Europa immer häufiger und Österreich gehört hier zu den Hotspots. Aber auch bei der Hagelforschung ist Österreich vorne dabei. In Wiener Neustadt arbeitet man daran, die Vorhersagen immer besser zu machen. Christian Panni berichtet.
4: Es hagelt immer öfter in den Pyrenäen, in den Karpaten und speziell südlich der Alpen. In Norditalien ist die Hagelwahrscheinlichkeit in den vergangenen 30 Jahren um bis zu 300% gestiegen und auch die Steiermark und Kärnten sind echte Hagel-Hotspots. In Wiener Neustadt arbeitet man mit der neuesten Satellitentechnik daran, die Hagelprognosen zu verbessern, am European Severe Storms Laboratory ESSL. Und zwar, indem man auch die Luftfeuchtigkeit in Bodennähe immer exakter messen kann, sagt der operative Direktor Alois Holzer.
5: Je mehr Daten wir haben, und diese feuchten Daten sind jetzt zusätzlich vorhanden, desto besser wird die Prognose, desto genauer werden diese Abschätzungen.
4: Die Forschung in Wiener Neustadt soll helfen, die Hagelwahrscheinlichkeiten regional besser einschätzen zu können.
1: Und jetzt zum Wetter mit Georg Brack.
6: In den heutigen Mittwoch starten wir in vielen Regionen regnerisch. Speziell im Südosten kann es bis zum Nachmittag nass bleiben. Vielerorts ist es am Nachmittag aber bereits wieder trocken und allmählich zeigt sich auch noch die Sonne, am längsten in Tirol und Vorarlberg. Die Temperaturen schaffen heute kaum mehr als 14 bis 21 Grad. Es ist der kühlste Tag der Woche. Dazu spüren wir verbreitet den lebhaften Westwind. Morgen am Feiertag wieder wärmer und zunächst auch verbreitet sonnig. Von Deutschland und der Schweiz her gegen Abend aber der nächste Schub an Regen.
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